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1: Ich bin Ursula Winkler. Russland muss nach dem gescheiterten Angriff mit einer Sprengstoffdrohne auf dem Flughafen Leipzig-Halle mit einem umfassenden neuen EU-Sanktionspaket rechnen. Das sagte die Außenbeauftragte Kallas bei Beratungen der Außenminister in Irland.
2: Diese zusätzlichen Sanktionen waren schon im August angekündigt worden, also noch bevor Russland von Deutschland wegen des Anschlags in Leipzig beschuldigt wurde. Es geht jetzt um Einreiseverbote und Sperrung möglicher Konten von rund 1600 Personen und Unternehmen mit Verbindungen zum sogenannten militärisch-industriellen Komplex Russlands. Die EU-Außenbeauftragte sagte, alle EU-Staaten stünden hinter Deutschland. Genau diese geschlossene Reaktion brauchen wir, sagte sie. Und sie sprach von staatlich unterstützt. Dem Terrorismus. Dieter Ebeling, Brüssel.
1: In dieser Woche hat es gleich zwei Angriffe auf die Stromversorgung gegeben. Sowohl an einem Umspannwerk in Südbrandenburg als auch an einem in Bergheim bei Köln. An beiden Stellen wurden nach Angaben der Behörden Abschussvorrichtungen und Pyrotechnik gefunden. Die Ermittler gehen davon aus, dass beide Vorfälle auf verfassungsfeindliche Sabotage zurückzuführen sind. Vierjährige sollen künftig bundesweit nach denselben Regeln auf Sprache und Entwicklung getestet werden. Das Bundeskabinett hat das neue Kita-Gesetz von Familienministerin Prien gebilligt. Bis 2034 will der Bund dafür gut 9 Milliarden Euro ausgeben.
3: Prien sagt, noch immer entscheidet das Elternhaus viel zu stark darüber, welche Chancen ein Kind später hat. Genau deshalb will sie schon vor der Schule ansetzen. Es soll geschaut werden, wie gut Kinder sprechen, sich bewegen und sich generell entwickeln. Sozialverbände finden die Pläne natürlich gut. Der Paritätische Gesamtverband fordert ebenfalls mehr Geld dort, wo besonders viel Hilfe nötig ist. Die Grünen kritisieren allerdings die Finanzierung. Sie rechnen vor, dass der Bund künftig deutlich weniger Geld pro Jahr für frühkindliche Bildung bereitstellt. Zoe Tassovali, Nachrichtenredaktion.
1: Bei einer Attacke mit einer Flüssigkeit auf einen AfD-Informationsstand im rheinland-pfälzischen Bad Kreuznach sind 9 Menschen verletzt worden. Den Ermittlungen nach wurde die Flüssigkeit aus einem Gebäude in Richtung des Parteistandes geschüttet. Mehrere Personen erlitten leichte Hautreizungen durch Spritzer. Ein Tatverdächtiger wurde ermittelt. Um welche Art Flüssigkeit es sich handelte, ist noch unklar.
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1: Ich bin Ursula Winkler. In dieser Woche hat es gleich zwei Angriffe auf die Stromversorgung gegeben, sowohl an einem Umspannwerk in Südbrandenburg als auch an einem in Bergheim bei Köln. Die Ermittler gehen davon aus, dass beide Vorfälle auf verfassungsfeindliche Sabotage zurückzuführen sind. NRW-Innenminister Reul sprach am Abend im ZDF-Heute-Journal von deutlichen Parallelen.
2: Na, mittlerweile sind wir relativ sicher, dass es viele Parallelen gibt, weil die Art und Weise, wie diese Taten vollzogen worden sind, durchaus Parallelen aufweisen. Zum Beispiel die Abschussvorrichtung, die wir gesehen haben, die ja wahrscheinlich dazu geführt haben, dass man die Kabel über das Überspannungsnetz geschickt hat, ist so ähnlich gelaufen.
1: NRW-Innenminister Reul beim ZDF. Russland muss nach dem Anschlagsversuch mit einer Sprengstoffdrohne auf dem Flughafen Leipzig-Halle mit einem neuen Sanktionspaket der EU rechnen. In der Vorbereitung sind Strafmaßnahmen gegen 1600 weitere Personen und Unternehmen mit Verbindungen zum militärisch-industriellen Komplex Russlands, hieß es nach Beratungen der EU-Außenminister.
3: Die Bundesregierung rechnet den Anschlagsversuch eindeutig Russland zu und hat bereits Vergeltungsmaßnahmen angekündigt. Dazu gehören unter anderem die Schließung des Generalkonsulats in Bonn und die Ausweisung zahlreicher Diplomaten. Russlands Präsident Putin bezeichnete die Maßnahmen als schweren Fehler und sprach von Beweisfälschung. Außenminister Wadefuhl wies die Vorwürfe zurück. Auch Frankreich und Finnland unterstützen weitere Sanktionen gegen Moskau. Laut Medienberichten haben die Ermittler inzwischen zwei Tatverdächtige im Visier. David Riemer, Berlin.
1: Kurz vor der Landtagswahl reist Kanzler Merz heute nochmal für einen Wahlkampftermin nach Sachsen-Anhalt. Er nimmt unter anderem in Leuna an einer Diskussion mit Ministerpräsident und CDU-Spitzenkandidat Schulze teil. Merz war am Montag in den Wahlkampf in Ostdeutschland eingestiegen. Dabei war er in Mecklenburg-Vorpommern in Kühlungsborn von Passanten ausgepfiffen und beschimpft worden. Mit der Ehrung von Hollywood-Star George Clooney sind die Filmfestspiele Venedig eröffnet worden. Der 65-Jährige erhielt bei der Eröffnungsgala den Goldenen Löwen für sein Lebenswerk. 21 Filme konkurrieren um den Hauptpreis des Festivals. Die Preisverleihung ist dann Ende kommender Woche.
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1: Ich bin Ursula Winkler. Nach zwei Angriffen auf die Stromversorgung in Brandenburg und NRW fordert die Deutsche Polizeigewerkschaft mehr Investitionen in den Schutz der kritischen Infrastruktur. Es fehle nicht an technischen Möglichkeiten, sondern an Investitionen, sagte der Bundesvorsitzende Teggerz.
2: Moderne Sensoren entlang von Hochspannungsleitungen, digitale Überwachungssysteme und weitere Schutztechnologien würden international bereits erfolgreich eingesetzt. Der Schutz kritischer Infrastruktur sei zunächst Aufgabe der Betreiber selbst. Wer die Verantwortung für die Sicherheit seiner Anlagen trage, müsse auch in deren Schutz investieren, so Teggerz. Nach dem Angriff auf das Stromnetz in Brandenburg gehen die Ermittler davon aus, dass auch die Störung an einem Umspannwerk in Bergheim bei Köln auf verfassungsfeindliche Sabotage zurückgeht. David Riemer, Berlin.
1: Kurz vor der Landtagswahl reist Kanzler Merz heute nochmal für einen Wahlkampftermin nach Sachsen-Anhalt. Er nimmt unter anderem in Leuna an einer Diskussion mit Ministerpräsident und CDU-Spitzenkandidat Schulze teil. Merz war am Montag in den Wahlkampf in Ostdeutschland eingestiegen. Dabei war er in Mecklenburg-Vorpommern in Kühlungsborn von Passanten ausgepfiffen und beschimpft worden. Das Bundeskabinett hat die geplante Einkommensteuerreform auf den Weg gebracht. Vor allem Familien sowie Menschen mit kleinen und mittleren Einkommen sollen weniger Steuern zahlen.
3: Dafür dreht die Regierung an mehreren Stellschrauben. Der steuerfreie Grundbetrag steigt, das Kindergeld und die Pauschale für berufliche Ausgaben. Eine Familie mit zwei mittleren Einkommen und zwei Kindern könnte dann gut 600 Euro sparen. Wer sehr viel verdient, zahlt dagegen mehr Steuern. Finanzminister Klingbeil hält das für fair. Gerade weil ja so vieles teurer geworden ist, seien ein paar hundert Euro mehr im Jahr für Familien wichtig. Gewerkschaften halten die Entlastung für zu klein. Wirtschaftsverbände kritisieren wiederum die höheren Steuern für Spitzenverdiener. Zoe Tassovali, Nachrichtenredaktion.
1: Deutschland wird Nepal nach der verheerenden Sturzflut Hilfsgüter liefern. Ein Sprecher des Auswärtigen Amtes sprach von Planen, Wasserfiltern, Moskitonetzen und weiteren Hilfen für die Menschen in der Katastrophenregion. Das Material werde über das EU-Katastrophenschutzverfahren bereitgestellt.
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4: Um 5.02 Uhr haben wir aktuell keine größeren Verkehrsstörungen. Es wird geblitzt in Barnstorf auf der Hasselbachstraße, in Neindorf zum Hasenwinkel, zwischen Peine und Sophienthal auf der L321. In Braunschweig-Mascherode auf der Salzdahlumer Straße kann es teuer werden, in Salzgitterbad auf der Erika-Straße und auf der B4 zwischen Bad Harzburg und Torfhaus. Habt ihr noch was gesehen, Blitzer oder Staus? Dann einfach anrufen bei uns im Studio oder eine WhatsApp schicken, Text oder Sprachnachricht an die 0800 eine 6 und 3 mal die 38. Gute Fahrt euch!
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4: Mit Marie startet gut rein in den Donnerstagmorgen mit euren Lieblingssongs. Mark Atlas gibt's jetzt mit You Against My Love.
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Einen schönen guten Morgen euch. Es ist 5.21 Uhr. Einmal den Kalksteinbruch in Salzgitter-Salder erleben. Das ist dieses Jahr möglich. Mehr dazu und weiteres aus der Region gibt's gleich in unseren Regionalnachrichten um 5:30 Uhr.

0: Es ist kurz vor 5:30.
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0: In Wolfsburg an der Eisarena sind es 15 Grad, am Tennisclub in Meine und in Stederdorf aktuell 16. Die Höchstwerte liegen heute bei 21 Grad. Dabei bleibt der Himmel aber die meiste Zeit bewölkt. Nur gelegentlich lässt sich die Sonne mal blicken. Dabei muss heute auch noch mit Regen gerechnet werden und ein frischer Wind weht ebenfalls noch dazu. Der Radio 38 Wettertrend zeigt, morgen bleibt es bewölkt und verregnet. Es wird auch etwas stürmischer bei maximal 22 Grad das Wochenende. Das zeigt sich dann mit einem Mix aus Sonne und Wolken bei Höchstwerten von 21 Grad.
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2: Ich bin Sarah Schild. Einen schönen guten Morgen. Zwei Verkehrsunfälle, 5 Verletzte und über 2 Promille haben die Polizei Gifhorn am Montag beschäftigt. Erst wurden die Beamten mittags in den Lehmweg gerufen. Ein 70-Jähriger wollte auf die K114 abbiegen, heißt es in einer Mitteilung. Dabei übersah er einen anderen Wagen, der in Richtung Isenbüttel fuhr. Der 44-jährige Fahrer konnte zwar abbremsen, den Aufprall aber nicht mehr verhindern. Er, seine Frau und 3 Kinder wurden leicht verletzt. Der Unfallverursacher und seine Beifahrerin blieben unverletzt. Gegen 17 Uhr passierte in der Daimlerstraße ein weiterer Unfall. Ein 64-Jähriger wollte sein Auto in einer engen Parklücke parken und touchierte einen anderen Wagen. Bei der Unfallaufnahme kam der Verdacht auf, dass er betrunken war. Ein Alkotest ergab 2,05 Promille. Der Mann musste seinen Führerschein und eine Blutprobe abgeben. Gegen ihn läuft ein Strafverfahren. Einmal den Kalksteinbruch in Salzgitter-Salder erleben. Alina Wolin aus der Radio 38 Aktuell-Redaktion. Das ist dieses Jahr am Tag des Geotops möglich?
3: Genau. Am 21. September können Interessierte den Steinbruch am Hasselberg besichtigen, zu dem sonst aus Naturschutzgründen der Zutritt verboten ist, heißt es von der Stadt. Seit 1992 wird dort kein Sandstein mehr abgebaut. So konnten sich seitdem Kleinbiotope mit besonderer Artenvielfalt entwickeln. Dazu gehören der Uhu- und Sandschneckenarten. Das Areal ist aber auch geologisch interessant. In den Kalksteinschichten sind eine geschichtliche Grenze und auch Überreste von Lebewesen von vor rund 90 Millionen Jahren zu finden, was den Steinbruch zu einem weltweit bedeutenden Ort für Geowissenschaften macht.
2: Wer den Kreidesteinbruch besichtigen möchte, muss sich vorher anmelden. Infos dazu und zur Schutzkleidung gibt es auf radio38.de. Joan Gomez verlässt Eintracht Braunschweig. Nach 3 Jahren als Löwe geht der 25-Jährige zurück in seine Heimat, die USA. Dort wird er in der Major League spielen. Im Januar kam das Angebot von Chicago Fire FC. Damals wollte man Gomez nicht gehen lassen, so Eintrachtssportgeschäftsführer Benjamin Kessel. Einem erneuten Angebot stimmte der Club dann zu. Kessel ist Gomez dankbar für seinen herausragenden Einsatz.
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0: Um kurz nach 5:30, Vorsicht bitte auf der A2 Braunschweig Richtung Magdeburg. Zwischen Kreuz Wolfsburg-Königslutter und Königslutter läuft eine Unfallaufnahme. Dort liegen auch Gegenstände auf der Fahrbahn. Es wird geblitzt. Im Bahnstorf auf der Hasselbachstraße in Neindorf zum Hasenwinkel, zwischen Peine und Sophiental auf der L321, im Braunschweig-Mascherode auf der Salzdahlumer Straße, in Salzgitterbad auf der Erika-Straße und auf der B4 zwischen Bad Harzburg und Torfhaus. Habt ihr noch was gesehen, Blitzer oder Staus? Dann einfach anrufen bei uns im Studio oder eine WhatsApp schicken, Text oder Sprachnachricht an die 0800 eine 6 und dreimal die 38. Gute Fahrt euch!
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0: Mit Marie startet gut rein in den Donnerstagmorgen. Frühling, Sommer, Herbst und Winter. Ein ganzes Jahr voller Songs, Konzerte und Geschichten. Bei dem Braunschweiger Musiker Paul Brunner endet dieses Jahr mittlerweile schon traditionell mit einem großen Finale. Das Kuferhaus in Braunschweig wird am 12.12. zum Homecoming. Und zur Einstimmung darauf gibt es Paul Brunner bereits gleich für euch nach den Backstreet Boys.
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Paul Brunner mit Schon vergessen hier auf Radio 38 um 5.39 Uhr. Folgender Song ist bereits in den 1980ern entstanden und wurde mehr als 30 Jahre später durch moderne Produktion zu einem neuen Hit. Er ist eine ungewöhnliche musikalische Verbindung zwischen Michael Jackson und Justin Timberlake, einer der späteren Generationen von Popstars.

0: Eure Lieblingssongs zum Aufstehen am Donnerstagmorgen. Es ist 5.54 Uhr.
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0: Es ist kurz vor sechs.
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0: In Jelbke am Dorfgemeinschaftshaus, in Beinum an der Langen Straße und an der Markuskapelle in Blumenhagen sind es derzeit 16 Grad. Der Himmel, der zeigt sich heute weitestgehend bewölkt, nur gelegentlich lässt sich die Sonne mal blicken. Dabei müssen wir heute auch noch mit Regen rechnen und dazu weht auch ein frischer Wind bei Höchstwerten von 21 Grad. Der Radio 38 Wettertrend zeigt, es bleibt morgen bewölkt und verregnet. Es wird auch etwas stürmischer bei maximal 22 Grad. Das Wochenende, das zeigt sich dann mit einem Sonne-Wolken-Mix bei Höchstwerten von 21 Grad.
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2: Ich bin Katrin Müller. In dieser Woche hat es gleich zwei Angriffe auf die Stromversorgung gegeben, sowohl an einem Umspannwerk in Brandenburg als auch an einem Werk in Bergheim bei Köln. Die Ermittler gehen davon aus, dass beide Vorfälle auf verfassungsfeindliche Sabotage zurückzuführen sind. NRW-Innenminister Reul sprach am Abend im ZDF von deutlichen Parallelen bei den beiden Fällen.
3: Ja, mittlerweile sind wir relativ sicher, dass es viele Parallelen gibt, weil die Art und Weise, wie diese Taten vollzogen worden sind, durchaus Parallelen aufweisen. Zum Beispiel die Abschussvorrichtung, die wir gesehen haben, die ja wahrscheinlich dazu geführt haben, dass man die Kabel über das Überspannungsnetz geschickt hat, ist so ähnlich gelaufen.
2: In der Nähe beider Orte wurden nach Angaben der Behörden Abschussvorrichtungen und Pyrotechnik gefunden, die womöglich bereits vor längerer Zeit dort installiert worden waren. Russland muss nach dem Anschlagsversuch mit einer Sprengstoffdrohne auf dem Flughafen Leipzig-Halle mit einem umfassenden neuen Sanktionspaket der Europäischen Union rechnen. Moskau kündigte bereits Gegenmaßnahmen an und schließt nun nach Angaben von Außenminister Lavrov das Goethe-Institut in Russland. Es handle sich um eine Reaktion auf die angekündigte Schließung des russischen Hauses in Berlin, sagte er. Die SPD-Bundestagsfraktion geht in Klausur. Sie will heute und morgen unter anderem über Veränderungen in der Arbeitswelt durch KI und neue Technologien beraten. Stargast ist Schauspieler und Entertainer Harpe Kerkeling.
4: Kerkeling tritt dort nicht etwa als Horst Schlemmer auf, um die Sozialdemokraten zu bespaßen. Es wird seriös. Sein Vortrag zur SPD-Klausur trägt den Titel »Alles Ansichtssache, wo die Toleranz in einer Demokratie ihre Grenzen hat und worauf es jetzt ankommt.« Mit Spannung wird erwartet, ob die Fraktion in ihrer Klausur klar Position bezieht zur geplanten Abschaffung der Rente mit 63 und zur zukünftigen Attestpflicht ab dem ersten Krankheitstag. Zwei Regierungsvorhaben, die die SPD bislang mitträgt, aber wohl gerne kippen würde. Uli Reitinger, Berlin.
2: Mit der Ehrung von Hollywood-Star George Clooney sind die 83. Filmfestspiele Venedig eröffnet worden. Der 65-Jährige erhielt bei der Eröffnungsgala den Goldenen Löwen für sein Lebenswerk. Eröffnet wurde das Festival anschließend mit dem neuen Film des britischen Trainspotting-Regisseurs Danny Boyle.
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0: Um 6.02 Uhr. Vorsicht bitte auf der A2 Braunschweiger Richtung Magdeburg. Zwischen Kreuz Wolfsburg-Königslutter und Königslutter läuft eine Unfallaufnahme. Dort liegen auch Gegenstände auf der Fahrbahn. Es wird geblitzt. Im Barnstorf auf der Hasselbachstraße, in Neindorf zum Hasenwinkel, zwischen Peine und Sophiental auf der L321, in Braunschweig-Mascherode auf der Salzdahlumer Straße, in Salzgitterbad auf der Erika-Straße, teuer kann es werden auf der B4 zwischen Bad Harzburg und Torfhaus. Habt ihr noch was gesehen, Blitzer oder Staus? Dann einfach anrufen bei uns im Studio oder eine WhatsApp schicken, Text oder Sprachnachricht an die 0800 16 und 3x die 38. Gute Fahrt euch!
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0: Mit Marie, ob bei einer Party, einem Spiele oder einem gemütlichen Filmeabend. Wer snackt nicht gerne nebenbei Kartoffelchips? Und mittlerweile gibt es diesen Snack ja in den unterschiedlichsten Varianten. Doch wer hat die Kartoffelchips eigentlich erfunden? Diese Frage hat unsere Wissen2Go-Redaktion erreicht. Und die Antwort, die gibt's nach Daft Punk. Hier ist Teddy Swims.
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0: Eure Lieblingssongs am Donnerstagmorgen. Es ist 6.11 Uhr. Dirk aus Engelstedt hat uns geschrieben und fragt, wer die Kartoffelchips eigentlich erfunden hat. Carsten hat sich schlau gemacht. Hier ist die Antwort.
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2: Zur Erfindung der auch heute noch beliebten Kartoffelchips gibt es zwei Theorien. Die erste besagt, dass ein Koch namens George Crumb im Jahre 1853 einen äußerst anspruchsvollen Gast zu bewirten hatte. Dieser Gast ließ die von Crumb aufgetischten Bratkartoffeln mehrmals in die Küche zurückgehen, weil ihm die Kartoffelscheiben zu dick waren. Aus Verärgerung schnitt Crumb so dünne und krosse Kartoffelscheiben, dass sie sich nicht mehr mit der Gabel aufspießen ließen und salzte zudem nochmal kräftig nach. Zu seiner Verwunderung schmeckten dem Gast die dünnen und versalzenen Kartoffelscheiben vorzüglich. Die Kartoffelchips wurden in Crumbs Restaurant sehr schnell zum Erfolg und fortan auf der Speisekarte angeboten. Eine andere Theorie besagt, dass die Schwester von Crumb eine zu dünn geschnittene Kartoffelscheibe versehentlich in heißes Fett fallen ließ. Von dem Ergebnis war George Crumb so begeistert, dass er die knusprigen Kartoffelscheiben in seinem Restaurant anbot. Welche Theorie nun stimmt, ist nicht bekannt, aber eins ist klar, bei beiden spielt der Koch George Crumb eine bedeutende Rolle, sodass man ihm heute die Erfindung der Kartoffelchips zusprechen kann.
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22 Grad. Auf der A2 Braunschweig Richtung Magdeburg zwischen Kreuz Wolfsburg-Königslutter und Königslutter läuft eine Unfallaufnahme. Dort liegen auch Gegenstände auf der Fahrbahn. Fahrt dort bitte vorsichtig. Allen unterwegs eine gute und vor allem sichere Fahrt.

0: Es ist 6.23 Uhr. Einen schönen guten Morgen euch. Transfer-News bei Eintracht Braunschweig. Welcher Stürmer die Löwen nach 3 Jahren verlässt und mehr aus der Region gibt's gleich in unseren Regionalnachrichten um 6:30.
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1: Es ist 6:30.
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1: Am Stobenbergbach in Liebenburg sind es 16 Grad, 15 in Salzdahlum am Männerturnverein und 14 am kleinen Burgberg in Bad Harzburg. Ja, bewölkt zeigt sich der Himmel heute die meiste Zeit. Gelegentlich lässt sich die Sonne blicken. Dabei muss heute auch immer wieder mit Regen gerechnet werden. Und ein frischer Wind weht auch noch dazu bei Höchstwerten von 21 Grad. Der Radio 38 Wettertrend zeigt, bewölkt und verregnet geht es morgen weiter. Es wird auch stürmischer bei maximal 22 Grad das Wochenende. Das zeigt sich mit einem Sonne-Wolken-Mix bei Höchstwerten von 21 Grad.
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3: Ich bin Sarah Schild. Einen schönen guten Morgen. Zwei Verkehrsunfälle, 5 Verletzte und über 2 Promille haben die Polizei Gifhorn am Montag beschäftigt. Erst wurden die Beamten mittags in den Lehmweg gerufen. Ein 70-Jähriger wollte auf die K114 abbiegen, heißt es in einer Mitteilung. Dabei übersah er einen anderen Wagen, der in Richtung Isenbüttel fuhr. Der 44-jährige Fahrer konnte zwar abbremsen, den Aufprall aber nicht mehr verhindern. Er, seine Frau und 3 Kinder wurden leicht verletzt. Der Unfallverursacher und seine Beifahrerin blieben unverletzt. Gegen 17 Uhr passierte in der Daimlerstraße ein weiterer Unfall. Ein 64-Jähriger wollte sein Auto in einer engen Parklücke parken und touchierte einen anderen Wagen. Bei der Unfallaufnahme kam der Verdacht auf, dass er betrunken war. Ein Alkotest ergab 2,05 Promille. Der Mann musste seinen Führerschein und eine Blutprobe abgeben. Gegen ihn läuft ein Strafverfahren. Einmal den Kalksteinbruch in Salzgitter-Salder erleben. Alina Wolin aus der Radio 38 Aktuell-Redaktion. Das ist dieses Jahr am Tag des Geotops möglich?
4: Genau, am 21. September können Interessierte den Steinbruch am Hasselberg besichtigen, zu dem sonst aus Naturschutzgründen der Zutritt verboten ist, heißt es von der Stadt. Seit 1992 wird dort kein Sandstein mehr abgebaut, so konnten sich seitdem Kleinbiotope mit besonderer Artenvielfalt entwickeln. Dazu gehören der Uhu- und Sandschneckenarten. Das Areal ist aber auch geologisch interessant. In den Kalksteinschichten sind eine geschichtliche Grenze und auch Überreste von Lebewesen von vor rund 90 Millionen Jahren zu finden, was den Steinbruch zu einem weltweit bedeutenden Ort für Geowissenschaften macht.
3: Wer den Kreidesteinbruch besichtigen möchte, muss sich vorher anmelden. Infos dazu und zur Schutzkleidung gibt es auf radio38.de. Joan Gomez verlässt Eintracht Braunschweig. Nach 3 Jahren als Löwe geht der 25-Jährige zurück in seine Heimat, die USA. Dort wird er in der Major League spielen. Im Januar kam das Angebot von Chicago Fire FC. Damals wollte man Gomez nicht gehen lassen, so Eintrachts Sportgeschäftsführer Benjamin Kessel. Einem erneuten Angebot stimmte der Club dann zu. Kessel ist Gomez dankbar für seinen herausragenden Einsatz.
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1: Um 6.33 Uhr braucht ihr momentan länger auf der A2 Braunschweig Richtung Magdeburg zwischen Allerengersleben und Eilsleben. Es wird geblitzt in Barnstorf auf der Hasselbachstraße, in Neindorf zum Hasenwinkel zwischen Peine und Sophiental auf der L321, in Braunschweig-Mascherode auf der Salzdahlumer Straße, in Münstedt auf der Schmedenstädter Straße, in Salzgitter-Bad steht einer auf der Erika-Straße und auf der B4 zwischen Bad Harzburg und Torfhaus. Habt ihr noch was gesehen, Blitzer oder Staus? Dann einfach anrufen bei uns im Studio oder eine WhatsApp schicken, Text oder Sprachnachricht an die 0800 eine 6 und dreimal die 38. Gute Fahrt euch!
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1: mit Marie und euren Lieblingssongs für einen guten Start in den Donnerstagmorgen. Es geht darum, nicht länger zu zögern und sich auf eine spontane, romantische Begegnung einzulassen. Wie das Ganze klingt, das hören wir in No More Regrets von Almost Monday.
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6.41 Uhr, hier ist euer Radio 38. Zur Schulzeit und auch jetzt gehe ich eigentlich super gerne in Museen. Und eine neue Metastudie zeigt, egal wie gut man sich mit Kunst auskennt, alleine indem man sich die Kunstwerke anschaut, kann man sich besser fühlen. Kunst löst Gefühle und Erinnerungen in uns aus, auch wenn wir nicht genau wissen, warum. Sie bringt uns laut der Studie zum Nachdenken und lässt uns das Gesehene mit unserem eigenen Leben verbinden. Ja, und vielleicht wäre also ein Museumsbesuch jetzt am Wochenende in einem der zahlreichen Museen in unserer Region mal wieder was. Klingt auf jeden Fall sehr spannend.

0: Einen schönen Donnerstagmorgen euch. Es ist 6.52 Uhr. Im 80er Flashback gibt's gleich Bruce Springsteen.
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0: Kurz vor sieben.
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0: In Wismar am Bismarckturm sind es 16 Grad, 16 in Oberg am Gemeindehaus und 15 am Tetzelstein im Elm. Der Himmel, der bleibt heute die meiste Zeit bewölkt. Gelegentlich kann sich ein bisschen Sonne zeigen. Dabei muss heute aber auch immer wieder mit Regen gerechnet werden und ein frischer Wind weht auch noch dazu. Die Höchstwerte liegen heute bei 21 Grad. Der Radio 38 Wettertrend zeigt, es bleibt morgen bewölkt und verregnet. Es wird auch stürmischer bei maximal 22 Grad. Und das Wochenende, das zeigt sich mit einem Sonne-Wolken-Mix bei Höchstwerten von 21 Grad.
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2: Ich bin Katrin Müller. Die Regierung in Moskau wird nach Angaben von Außenminister Lavrov die Goethe-Institute in Russland schließen. Es handle sich um eine Reaktion auf die angekündigte Schließung des russischen Hauses in Berlin, sagte er laut Nachrichtenagentur Interfax. Die Bundesregierung hatte die infolge des Fundes einer Sprengstoffdrohne auf dem Flughafen Leipzig-Halle angekündigt. Der Bundesverband der erneuerbaren Energien hat nach Angriffen auf das Stromnetz in Brandenburg und Nordrhein-Westfalen ein Backup-System für Notfälle im Stromnetz gefordert. Ein vollständiger Schutz sei schwierig, das System müsse so aufgestellt werden, dass Ausfälle weniger Auswirkungen haben, sagte Verbandspräsidentin Ursula Heinen-Esser der Rheinischen Post.
3: Bioenergie und Wasserkraftwerke zum Beispiel könnten nach einem Stromausfall ohne externe Stromversorgung schnell wieder hochgefahren werden. Und auch Batteriespeicher könnten im Ernstfall kurzfristig einspringen und Strom bereitstellen, sagt die Verbandspräsidentin. Es gehe in der aktuellen Lage darum, Risiken zu minimieren und die Auswirkungen so gering wie möglich zu halten. Der Bundesverband der Energie- und Wasserwirtschaft fordert außerdem mehr Überwachung sensibler Bereiche. Diana Kramer, Nachrichtenredaktion.
2: Vor einer möglicherweise entscheidenden Sitzung des VW-Aufsichtsrats ist die Zukunft mehrerer deutscher Werke höchst ungewiss. Medienberichten zufolge soll die Produktion in Emden und Zwickau 2031, im Werk Hannover 2032 und im Audi-Werk Neckarsulm 2034 auslaufen. Dagegen gibt es heftigen Widerstand.
4: Die IG Metall hat die Gerüchte, wonach das Aus für die Werke bereits beschlossen sei, als Zitat Quatsch zurückgewiesen. Der Aufsichtsrat kommt am Freitag zusammen. Zentrales Thema dürften die Zukunfts- und Sparpläne von VW-Chef Blume sein. Die rot-grüne Landesregierung in Niedersachsen will nach eigenen Angaben um alle vier Werke kämpfen. Auch die Ministerpräsidenten von Sachsen und Baden-Württemberg, Kretschmer und Özdemir, halten Schließungen nicht für ausgemacht. David Riemer, Nachrichtenredaktion.
2: Kurz vor der Landtagswahl reist Kanzler Merz erneut für einen Wahlkampftermin nach Sachsen-Anhalt. Er nimmt unter anderem in Leuna an einer Diskussion mit Ministerpräsident und CDU-Spitzenkandidat Schulze teil. Zuvor hatte Merz auch Mecklenburg-Vorpommern besucht und war in Kühlungsborn von Passanten ausgepfiffen und beschimpft worden.
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0: Um 7.02 Uhr braucht ihr aktuell etwas länger auf der A2 Braunschweig Richtung Magdeburg zwischen Allerengersleben und Alsleben. Es wird geblitzt in Brackstedt zum Badekot, in Barnstorf auf der Hasselbachstraße, in Neindorf zum Hasenwinkel, zwischen Peine und Sophienthal auf der L321, in Münstedt auf der Schmedenstädter Straße, in Braunschweig auf der Arndtstraße, dann noch in Mascherode auf der Salz-Dahlumer Straße. In Salzgitterbad kann es teuer werden auf der Erika-Straße und auf der B4 zwischen Bad Harzburg und Torfhaus. Habt ihr noch was gesehen, Blitzer oder Staus? Dann einfach anrufen bei uns im Studio oder eine WhatsApp schicken, Text oder Sprachnachricht an die 0800 16 und dreimal die 38. Gute Fahrt euch!
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0: Mit Marie habt einen guten Start in den Donnerstag morgen. Ob Fantasy, Liebesromane oder Krimis, Bücher können uns in fremde Welten bringen. Aber erstmal muss man überhaupt dort reinkommen. Genau das fällt vielen Kindern inzwischen zunehmend schwerer. Damit es weniger zur Herausforderung und wieder mehr zum Abenteuer wird, ist in der Region ein neues Leseförderprogramm an den Start gegangen. Was genau dahinter steckt, wir sprechen in gut 7 Minuten darüber.
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0: Tampa City mit Self-Aware um 7.10 Uhr. Viele Schulen in Deutschland stehen mittlerweile vor demselben Problem. Immer weniger Kinder können wirklich gut lesen und das aus ganz unterschiedlichen Gründen. Deshalb ist in Gifhorn nun ein neues Leseförderungsprogramm an den Start gegangen, welches sich eben diesem Problem annehmen soll. Alina aus unserem Radio 38 Team, was steckt da genau dahinter?
1: Dieses Leseförderungsprogramm ist ein Gemeinschaftsprojekt von der Stadt Gifhorn und dem Lesementor Isenbüttel e.V. Schülerinnen und Schülern soll dabei vor allem mehr Sicherheit und Freude am Lesen vermittelt werden. Und das mit Hilfe von professionellen Lesepaten, erklärt Annette Poloni, Vorsitzende beim Lesementor Isenbüttel e.V.
2: Die Lesepaten gehen in die Schule, lesen einmal die Woche eine Stunde mit einem Kind. Das ist also unser oberstes Prinzip. Wir haben die 1:1-Betreuung, also ein Mentor, ein Kind, einmal die Woche, möglichst für ein Schuljahr. Wir bieten Schulungen an, möglichst 1 bis 2 Mal im Jahr. Also eine Einführungsschulung oder auch speziell für Konzentrationsübungen. Wir stellen Bücher und Spiele vor, wir machen Erfahrungsaustausch.
1: Wie wichtig Lesen ist, zeigen auch einige PISA-Studien. Immer weniger Kinder in Deutschland können wirklich gut lesen. Derzeit werden zudem auch ehrenamtliche Lesepaten gesucht. Bewerben kann man sich dafür einfach per E-Mail bei der Stadt oder direkt beim Verein. Wer Lesepate werden will, sollte auf jeden Fall ein bisschen Zeit und viel Empathie mitbringen und am besten natürlich auch selbst Spaß am Lesen haben. Schließlich arbeitet man dabei über längere Zeit eng mit den Kindern zusammen.
0: Warum ist es denn überhaupt wichtig, die Lesekompetenz zu stärken?
1: Weil Lesen heutzutage zu den wichtigsten Grundvoraussetzungen in unserer Gesellschaft zählt. Schließlich brauchen wir diese Fähigkeit praktisch jeden Tag, sagt Jens Brünig, Fachbereichsleiter für Bildung und Jugend der Stadt Gifhorn.
3: Das Problem ist halt, wir haben in Deutschland, wenn man da schaut, wirklich ein Viertel der Kinder, die nach der 4. Klasse nicht vernünftig lesen können. Also eigentlich gar nicht geeignet sind, an eine weiterführende Schule zu gehen. Das spiegelt sich auch später wieder und das behindert sie natürlich in ganz vielen Bereichen. Am Ende natürlich vielleicht auch einen vernünftigen Beruf zu finden oder einen Beruf, der ihnen Spaß macht. Weil Lesekompetenz ist ja nicht nur, dass man ein Buch, einen Roman liest, sondern es dient zur Meinungsbildung, es dient auch zur politischen Partizipation oder auch Schutz vor Desinformation. Und daher ist es wichtig für einfach eine funktionierende Demokratie.
1: Damit auch künftig so viele Kinder wie möglich von der Leseförderung profitieren können, übernimmt die Stadt zudem alle dabei anfallenden Kosten für interessierte Schulen. Das beinhaltet neben der Vereinsmitgliedschaft natürlich auch die Bereitstellung benötigter Hilfsmittel, wie beispielsweise Bücher oder spezielle Lernmaterialien.
0: Danke, Alina. Immer weniger Kinder können also heutzutage gut und sicher lesen. Deshalb hat die Stadt Gifhorn nun ein neues Leseförderprogramm ins Leben gerufen, welches sich mit Hilfe von Lesepaten genau diesem Problem annehmen soll.

Es ist 7.16 Uhr. Einen schönen guten Morgen euch. Der Himmel, der bleibt heute die meiste Zeit bewölkt. Nur gelegentlich lässt sich mal die Sonne blicken. Dabei muss heute auch immer wieder mit Regen gerechnet werden. Und ein frischer Wind weht auch noch dazu bei Höchstwerten von 21 Grad. Der Radio 38 Wettertrend zeigt, morgen bleibt es bewölkt und verregnet. Es wird auch etwas stürmischer bei maximal 22 Grad. Das Wochenende, das zeigt sich mit einem Sonne-Wolken-Mix bei Höchstwerten von 21 Grad. Momentan haben wir keine größeren Verkehrsstörungen. Allen unterwegs eine gute und vor allem sichere Fahrt.

0: Einen schönen Start euch in den Donnerstagmorgen. Es ist 7.22 Uhr. In Braunschweig ist ein Jugendlicher von einem Auto angefahren worden. Der Autofahrer, der fuhr danach einfach weiter. Nun sucht die Polizei nach Zeugen. Mehr dazu und weiteres aus der Region gibt's gleich in unseren Regionalnachrichten um 7:30.
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1: Es ist 7.29 Uhr.
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1: An der alten Hauptstraße in Großbrunsrode, in Lutter am Bachenberge am Mühlenteich und in Salzgitter-Lebenstedt am Kino sind es derzeit 16 Grad. Der Himmel, der zeigt sich heute weitestgehend bewölkt, nur gelegentlich kann sich am Nachmittag ein bisschen Sonne zeigen. Dabei muss heute aber auch immer wieder mit Regen gerechnet werden und es weht noch ein frischer Wind bei Höchstwerten von 21 Grad.
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3: Ich bin Sarah Schild. Einen schönen guten Morgen. Ein Jugendlicher ist in Braunschweig angefahren worden. Das Auto fuhr danach einfach weiter. Laut Polizei war der 14-Jährige mit seinem Fahrrad bereits vergangene Woche auf dem Rebenring unterwegs. Alina Wolin aus der Radio 38 Aktuell Redaktion mit den Einzelheiten.
4: Letzte Woche Mittwoch gegen 7.40 Uhr am Morgen überquerte der Junge den Rebenring in Richtung Mühlenfortstraße. Die Ampel zeigte für ihn dabei grün. Aus dem Mittelweg bog zeitgleich ein Auto auf den Rebenring ab, dabei kam es zum Zusammenstoß. Glücklicherweise blieb der Junge unverletzt, nur sein Fahrrad wurde beschädigt. Bei dem PKW soll es sich um einen Volkswagen handeln, der männliche Fahrer hielt nicht an und fuhr in Richtung Hamburger Straße weiter. Nach eigenen Angaben fiel das Auto dem Jugendlichen schon vorher auf, weil der Fahrer drängelte und hupte.
3: Die Polizei ermittelt wegen Verkehrsunfallflucht und bittet jetzt um Zeugenhinweise. Der Landkreis Helmstedt hat 1,4 Millionen Euro bekommen, um sich von der Kohlekraft zu lösen. Mit diesen Fördergeldern werden 3 Personalstellen eines neuen Projektes finanziert, das den Strukturwandel der Region voranbringen soll. Das teilte das niedersächsische Wirtschaftsministerium mit. Bei der Taskforce Wandel, Entwicklung und Resilienz durch Verstetigung der Transformation stehen die Themen Gewerbeflächenmanagement, Technologietransfer sowie Gründungs- und Unternehmenszentrum im Mittelpunkt. Landrat Gerhard Radek freut sich, dass mit der Förderung starke Persönlichkeiten an den Kreis Helmstedt gebunden werden und wertvolles Know-how gesichert wird. Bald geht es auch in der Basketball-Bundesliga wieder los und für die Basketball-Löwen Braunschweig steht ein weiteres Testspiel an. Morgen treffen die Löwen zu Hause auf die Bamberg Baskets. Tip-off ist 19 Uhr. Damit steht auch die Begegnung mit gleich 3 ehemaligen Löwen an. Neben Joshua Obiesse werden auch Ex-Headcoach Jesus Ramirez und Ex-Assistant-Coach Lars Marcel zu Gast sein. Die Bamberger werden nicht leicht zu knacken sein, haben sie sich in ihrer starken letzten Saison für die Champions League qualifiziert. Nicht ganz eine Woche später, am kommenden Donnerstag, müssen sich die Löwen im BBL-Pokal gegen die Eisbären Bremerhaven beweisen.
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1: Um 7.32 Uhr haben wir aktuell keine größeren Verkehrsstörungen. Es wird geblitzt in Brackstedt zum Badekot. Zwischen Dandorf und Grafhorst auf der K60. Teuer kann es werden in Barnstorf auf der Hasselbachstraße. In Neindorf zum Hasenwinkel. Dann steht noch einer zwischen Peine und Sophiental auf der L321. In Münstedt auf der Schmiedenstädter Straße. In Braunschweig auf der Arndtstraße. In Mascherode haben wir einen auf der Salz-Dahlumer Straße. Teuer kann es werden in Salzgitter-Bad auf der Erika-Straße und auf der B4 zwischen Bad Harzburg und Torfhaus. Habt ihr noch was gesehen, Blitzer oder Staus? Dann einfach anrufen bei uns im Studio oder eine WhatsApp schicken, Text oder Sprachnachricht an die 0800 eine 6 und dreimal die 38. Gute Fahrt euch!
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1: Mit Marie am Donnerstagmorgen. Der Song American Girls von Harry Styles möchte, also der Sänger Harry Styles möchte den Song selbst nicht einfach als glamouröse Ode an amerikanische Frauen verstanden wissen. In Gesprächen rund um die Veröffentlichung wurde Einsamkeit als ein wichtiger emotionaler Unterton des Stücks beschrieben. Wie das Ganze klingt, das hört ihr jetzt.
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7.40 Uhr, einen guten Start euch in den Donnerstag. Wann wart ihr eigentlich das letzte Mal im Museum? Ja, es gibt jetzt eine neue Studie, die zeigt, egal wie gut man sich mit Kunst auskennt, alleine indem man sich die Kunstwerke im Museum anschaut, kann man sich besser fühlen. Kunst löst Gefühle und Erinnerungen in uns aus, auch wenn wir nicht genau wissen, warum. Sie bringt uns laut der Studie zum Nachdenken und lässt uns das Geschehene mit unserem eigenen Leben verbinden. Wie wäre es also am Wochenende mal mit einem Ausflug in eins der zahlreichen Museen in unserer Region?

Einen schönen guten Morgen euch. Hier ist euer Radio 38 um 7.51 Uhr im 80er Flashback. Gibt's gleich Diana Ross für euch. Hier ist Brooke Fraser mit Something in the Water.

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0: Es ist 8 Uhr.
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0: In Schöningen am Gymnasium und in Nordsteimke sowie in Lucklum an der Wegwarte sind es derzeit 16 Grad. Die Höchstwerte liegen heute bei 21 Grad. Ja, der Himmel, der zeigt sich die meiste Zeit bewölkt. Immer mal so ein bisschen Sonne kommt durch. Mit Regen müssen wir heute im Laufe des Tages aber auch rechnen. Und dazu weht noch ein frischer Wind.
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2: Ich bin Katrin Müller. Russland schließt nach Angaben von Außenminister Lavrov die Goethe-Institute in Russland. Es handle sich um eine Reaktion auf die angekündigte Schließung des russischen Hauses in Berlin infolge des Fundes einer Sprengstoffdrohne auf dem Flughafen Leipzig-Halle. Das sagte Lavrov der Agentur Interfax zufolge.
3: Das Goethe-Institut hier in Russland ist eine der wenigen noch verbliebenen deutsch-russischen Verbindungen in Krisenzeiten. Filialen gibt es nicht nur hier in Moskau, sondern auch in St. Petersburg und Jekaterinburg. Dass es nun geschlossen wird, ist vor allem für viele europafreundliche und dem Westen gegenüber offene Russen ein schwerer Schlag. Das Goethe-Institut hat nicht nur Kulturveranstaltungen hier in Russland organisiert, sondern verbreitet vor allem auch die deutsche Sprache. Damit soll es nun bald vorbei sein. Aus Moskau, Ulf Mauder.
2: In dieser Woche hat es gleich zwei Angriffe auf die Stromversorgung gegeben, sowohl an einem Umspannwerk in Brandenburg als auch an einem Werk in Bergheim bei Köln. Die Ermittler gehen davon aus, dass beide Vorfälle auf verfassungsfeindliche Sabotage zurückzuführen sind. NRW-Innenminister Reul sprach am Abend im ZDF von deutlichen Parallelen bei den beiden Fällen. Die SPD-Bundestagsfraktion geht in Klausur. Sie will heute und morgen unter anderem über Veränderungen in der Arbeitswelt durch KI und neue Technologien beraten. Stargast ist Schauspieler und Entertainer Harpe Kerkeling.
4: Kerkeling tritt dort nicht etwa als Horst Schlemmer auf, um die Sozialdemokraten zu bespaßen. Es wird seriös. Sein Vortrag zur SPD-Klausur trägt den Titel »Alles Ansichtssache, wo die Toleranz in einer Demokratie ihre Grenzen hat und worauf es jetzt ankommt.« Mit Spannung wird erwartet, ob die Fraktion in ihrer Klausur klar Position bezieht zur geplanten Abschaffung der Rente mit 63 und zur zukünftigen Attestpflicht ab dem ersten Krankheitstag. Zwei Regierungsvorhaben, die die SPD bislang mitträgt, aber wohl gerne kippen würde. Uli Reitinger, Berlin.
2: Mit der Ehrung von Hollywood-Star George Clooney sind die 83. Filmfestspiele Venedig eröffnet worden. Der 65-Jährige erhielt bei der Eröffnungsgala den Goldenen Löwen für sein Lebenswerk. Eröffnet wurde das Festival anschließend mit dem neuen Film des britischen Trainspotting-Regisseurs Danny Boyle.
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0: Um 8.04 Uhr haben wir aktuell keine größeren Verkehrsstörungen. Es wird geblitzt in Brackstedt zum Badekot zwischen Dandorf und Grafhorst auf der K60. Teuer kann es werden im Barnstorf auf der Hasselbachstraße, in Neindorf zum Hasenwinkel, in Habke steht einer auf der Sommersdorfer Straße. Auf der B4 zwischen Bad Harzburg und Torfhaus wird geblitzt. Teuer kann es werden in Salzgitterbad auf der Erika-Straße, in Braunschweig-Mascherode auf der Salzdahlumer Straße, in Braunschweig auf der Arndt-Straße. In Abbenrode steht ein Blitzer auf der Braunschweiger Straße, in Münstedt auf der Schmiedenstädter Straße, auf der B65 zwischen Dungelbeck und Schmiedenstädt und zwischen Peine und Sophiental auf der L321.
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0: Habt ihr noch was gesehen, Blitzer oder Staus? Dann einfach anrufen bei uns im Studio oder eine WhatsApp schicken, Text oder Sprachnachricht an die 0800 eine 6 und dreimal die 38. Gute Fahrt euch!
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0: Mit Marie, stellt euch vor, ihr müsst nach einem Überfall untertauchen und eure beste Tarnung ist ein Platz im Sommerurlaub. Klingt zugegeben erstmal nicht schlecht und auch ziemlich clever. Dumm nur, wenn dabei man mit einer Gruppe unterwegs ist, bei der man alles andere als unsichtbar bleibt. Genau das seht ihr aktuell im Kino. Mehr zu diesem Film und wie er heißt, gibt es gleich für euch nach nur 2 Songs.
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0: mit dir, Darlin, um 8.13 Uhr.
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0: Nach einem Überfall müssen Carlos und sein Sohn Alex untertauchen und möglichst unauffällig bleiben. Die Flucht läuft allerdings auch nicht so wie geplant.
2: Die Karre ist weg. Natürlich ist die Karre weg. Du hast auf dem Behindertenparkplatz geparkt.
3: Da war dein Aufzügler ist doch.
4: Otto? Ich bin Polly. Wir haben dich schon erwartet.
2: Ja, komm, Otto.
4: Das ist Otto. Sagt alle Hallo zu Otto.
2: Hallo.
4: Wer bist du nochmal? Sein Betreuer?
2: Sein Betreuer, ganz genau.
0: Carlos und Alex verstecken sich bei einer Gruppe junger Erwachsener mit Beeinträchtigung, die mit ihren Betreuenden gerade in den Sommerurlaub aufbrechen. Mit der Flucht vor der Polizei beginnt ein außergewöhnliches Abenteuer, denn so gut scheint Alex Tarnung nicht zu sein.
5: Halt, was machst du hier?
6: Du bist nicht behindert.
5: Ich bin super behindert. Schon als ich ein Kind war.
6: Ich glaub dir kein Wort.
5: Ja, ich hab was Dummes gemacht und ich muss mich hier ein paar Tage verstecken.
6: Keine Sorge, ihr sagt's gerade. Außer Luis.
5: Wer ist Luis?
7: Das bin ich, du Vollpfosten. Weißt du, was im Gefängnis passiert in der Dusche?
5: Bitte?
0: Das gewisse Etwas ist eine Neuverfilmung des französischen Spielfilms Was ist schon normal? Und ab sofort im Kino zu sehen. Das Haus Atreides ist gefallen. Paul Atreides und seine Mutter sind in die lebensfeindliche Wüste geflohen, wo sie sich den einheimischen Fremen anschließen. Dort bekommt Paul Visionen von einem bevorstehenden Krieg.
8: Ich sehe mögliche Zukünfte, alle gleichzeitig. In so vielen Zukünften triumphieren unsere Feinde, aber ich sehe einen schmalen Weg hindurch.
0: Für die Fremen ist Paul nicht nur ein Verbündeter im Widerstandskampf, sondern auch ein prophezeiter Messias, der das Volk ins Paradies führen soll. Für andere ist er ein Dorn im Auge.
9: Kümmere dich um diesen Propheten.
10: Schuldattentäter. Feldrauter, er ist psychotisch.
0: Bevor im Dezember die Dune-Saga mit einem dritten Teil und damit die Geschichte um Paul Atreides und Shani ein Ende findet, könnt ihr euch bereits jetzt schon mit Dune Part 2 einstimmen. Der zweite Teil von Dune ist ab sofort auf Netflix zu sehen.
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You Not Us und Daddy DJ hier auf Radio 38. 8.18 Uhr haben wir es. Der Himmel, der zeigt sich heute weitestgehend bewölkt. Nur gelegentlich lässt sich die Sonne blicken. Es kann auch heute noch mit Regen gerechnet werden. Dazu weht ein frischer Wind bei Höchstwerten von 21 Grad. Momentan haben wir keine größeren Verkehrsstörungen. Allen unterwegs eine gute und vor allem sichere Fahrt.

Mit Hi hier auf Radio 38. Es ist 8.22 Uhr. Einmal den Kalksteinbruch in Salzgitter-Salder erleben. Das ist dieses Jahr möglich. Mehr dazu und weitere

0: aus der Region gibt es gleich in unseren Regionalnachrichten um 8:30.
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1: Es ist kurz vor 9:30.
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1: In Peine am Stadttheater, in Goslar am Kahnteich und in Großdenkte sind es aktuell 16 Grad. Der Himmel, der zeigt sich die meiste Zeit bewölkt, nur gelegentlich lässt sich die Sonne im Laufe des Tages mal blicken. Dabei muss heute auch immer wieder mit Regen gerechnet werden. Und ein frischer Wind weht auch noch dazu bei Höchstwerten von 21 Grad. Der Radio 38 Wettertrend zeigt, es bleibt bewölkt und verregnet morgen. Es wird auch stürmischer bei maximal 22 Grad. Das Wochenende, das zeigt sich mit einem Sonne-Wolken-Mix bei Höchstwerten von 21 Grad.
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3: Ich bin Sarah Schild. Einen schönen guten Morgen. 2 Verkehrsunfälle, 5 Verletzte und über 2 Promille haben die Polizei Gifhorn am Montag beschäftigt. Erst wurden die Beamten mittags in den Lehmweg gerufen. Ein 70-Jähriger wollte auf die K114 abbiegen, heißt es in einer Mitteilung. Dabei übersah er einen anderen Wagen, der in Richtung Isenbüttel fuhr. Der 44-jährige Fahrer konnte zwar abbremsen, den Aufprall aber nicht mehr verhindern. Er, seine Frau und 3 Kinder wurden leicht verletzt. Der Unfallverursacher und seine Beifahrerin blieben unverletzt. Gegen 17 Uhr passierte in der Daimlerstraße ein weiterer Unfall. Ein 64-Jähriger wollte sein Auto in einer engen Parklücke parken und touchierte einen anderen Wagen. Bei der Unfallaufnahme kam der Verdacht auf, dass er betrunken war. Ein Alkotest ergab 2,05 Promille. Der Mann musste seinen Führerschein und eine Blutprobe abgeben. Gegen ihn läuft ein Strafverfahren. Einmal den Kalksteinbruch in Salzgitter-Salder erleben. Alina Wolin aus der Radio 38 Aktuell-Redaktion. Das ist dieses Jahr am Tag des Geotops möglich?
4: Genau. Am 21. September können Interessierte den Steinbruch am Hasselberg besichtigen, zu dem sonst aus Naturschutzgründen der Zutritt verboten ist, heißt es von der Stadt. Seit 1992 wird dort kein Sandstein mehr abgebaut. So konnten sich seitdem Kleinbiotope mit besonderer Artenvielfalt entwickeln. Dazu gehören der Uhu- und Sandschneckenarten. Das Areal ist aber auch geologisch interessant. In den Kalksteinschichten sind eine geschichtliche Grenze und auch Überreste von Lebewesen von vor rund 90 Millionen Jahren zu finden, was den Steinbruch zu einem weltweit bedeutenden Ort für Geowissenschaften macht.
3: Wer den Kreidesteinbruch besichtigen möchte, muss sich vorher anmelden. Infos dazu und zur Schutzkleidung gibt es auf radio38.de. Joan Gomez verlässt Eintracht Braunschweig. Nach 3 Jahren als Löwe geht der 25-Jährige zurück in seine Heimat, die USA. Dort wird er in der Major League spielen. Im Januar kam das Angebot von Chicago Fire FC. Damals wollte man Gomez nicht gehen lassen, so Eintrachtssportgeschäftsführer Benjamin Kessel. Einem erneuten Angebot stimmte der Club dann zu. Kessel ist Gomez dankbar für seinen herausragenden Einsatz.
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1: Um 8.32 Uhr haben wir aktuell keine größeren Verkehrsstörungen. Es wird geblitzt in Brackstedt zum Badekot, zwischen Dandorf und Grafhorst auf der K60. Teuer kann es werden in Barnstorf auf der Hasselbachstraße, in Neindorf zum Hasenwinkel, in Habke auf der Sommersdorfer Straße. Auf der B4 steht einer zwischen Bad Harzburg und Torfhaus, in Salzgitterbad auf der Erika-Straße, in Braunschweig-Mascherode haben wir einen Blitzer auf der Salz-Dahlumer Straße, dann noch in Braunschweig auf der Arndtstraße, in Abbenrode auf der Braunschweiger Straße, in Münstedt auf der Schmedenstädter Straße. Teuer kann es werden auf der B65 zwischen Dungelbeck und Schmedenstedt. Und zwischen Peine und Sophienthal auf der L321. Habt ihr noch was gesehen, Blitzer oder Staus? Dann einfach anrufen bei uns im Studio oder eine WhatsApp schicken, Text oder Sprachnachricht an die 0800 16 und 3x die 38. Gute Fahrt euch!
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1: Am Donnerstagmorgen mit Marie. Ob Fantasy, Liebesromane oder Krimis. Bücher können uns in fremde Welten bringen. Aber erstmal muss man überhaupt da reinkommen. Genau das fällt vielen Kindern inzwischen zunehmend schwerer. Damit es weniger zur Herausforderung und wieder mehr zum Abenteuer wird, ist in der Region ein neues Leseförderprogramm an den Start gegangen. Was genau dahinter steckt, wir sprechen gleich genauer darüber nach nur zwei Songs.
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0: Eure Lieblingssongs am Donnerstagmorgen. Es ist 8.40 Uhr. Viele Schulen in Deutschland stehen mittlerweile vor demselben Problem. Immer weniger Kinder können wirklich gut lesen. Und das aus ganz unterschiedlichen Gründen. Deshalb ist in Gifhorn nun ein neues Leseförderungsprogramm an den Start gegangen, welches sich eben diesem Problem annehmen soll. Alina aus unserem Radio 38 Team, was steckt da genau dahinter?
1: Dieses Leseförderungsprogramm ist ein Gemeinschaftsprojekt von der Stadt Gifhorn und dem Lesementor Isenbüttel e.V. Schülerinnen und Schülern soll dabei vor allem mehr Sicherheit und Freude am Lesen vermittelt werden. Und das mit Hilfe von professionellen Lesepaten, erklärt Annette Polony, Vorsitzende beim Lesementor Isenbüttel e.V.
2: Die Lesepaten gehen in die Schule, lesen einmal die Woche eine Stunde mit einem Kind. Das ist also unser oberstes Prinzip. Wir haben die 1:1-Betreuung, also ein Mentor, ein Kind, einmal die Woche, möglichst für ein Schuljahr. Wir bieten Schulungen an, möglichst 1 bis 2 Mal im Jahr. Also eine Einführungsschulung oder auch speziell für Konzentrationsübungen. Wir stellen Bücher und Spiele vor, wir machen Erfahrungsaustausch.
1: Wie wichtig Lesen ist, zeigen auch einige PISA-Studien. Immer weniger Kinder in Deutschland können wirklich gut lesen. Derzeit werden zudem auch ehrenamtliche Lesepaten gesucht. Bewerben kann man sich dafür einfach per E-Mail bei der Stadt oder direkt beim Verein. Wer Lesepate werden will, sollte auf jeden Fall ein bisschen Zeit und viel Empathie mitbringen und am besten natürlich auch selbst Spaß am Lesen haben. Schließlich arbeitet man dabei über längere Zeit eng mit den Kindern zusammen.
0: Warum ist es denn überhaupt wichtig, die Lesekompetenz zu stärken?
1: Weil Lesen heutzutage zu den wichtigsten Grundvoraussetzungen in unserer Gesellschaft zählt. Schließlich brauchen wir diese Fähigkeit praktisch jeden Tag, sagt Jens Brünig, Fachbereichsleiter für Bildung und Jugend der Stadt Gifhorn.
3: Das Problem ist halt, wir haben in Deutschland, weit wenn man da schaut, wirklich ein Viertel der Kinder, die nach der 4. Klasse nicht vernünftig lesen können. Also eigentlich gar nicht geeignet sind, an eine weiterführende Schule zu gehen. Das spiegelt sich auch später wieder und das behindert sie natürlich in ganz vielen Bereichen. Am Ende natürlich vielleicht auch einen vernünftigen Beruf zu finden oder einen Beruf, der ihnen Spaß macht. Weil Lesekompetenz ist ja nicht nur, dass man ein Buch, einen Roman liest, sondern es dient zur Meinungsbildung, es dient auch zur politischen Partizipation oder auch Schutz vor Desinformation. Und daher ist es wichtig für einfach eine funktionierende Demokratie.
1: Damit auch künftig so viele Kinder wie möglich von der Leseförderung profitieren können, übernimmt die Stadt zudem alle dabei anfallenden Kosten für interessierte Schulen. Das beinhaltet neben der Vereinsmitgliedschaft natürlich auch die Bereitstellung benötigter Hilfsmittel, wie beispielsweise Bücher oder spezielle Lernmaterialien.
0: Danke, Alina. Immer weniger Kinder können also heutzutage gut und sicher lesen. Deshalb hat die Stadt Gifhorn nun ein neues Leseförderprogramm ins Leben gerufen, welches sich mit Hilfe von Lesepaten genau diesem Problem annehmen soll.

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0: so am Donnerstagmorgen um 8.54 Uhr. Gleich im 80er Flashback für euch. Frankie Goes to Hollywood.
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0: Es ist kurz nach 9.
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0: Durchschnittlich 16 Grad sind es aktuell draußen. Die Höchstwerte liegen heute bei 21 Grad. Dazu zeigt sich der Himmel die meiste Zeit bewölkt. Nur gelegentlich lässt sich am Nachmittag hier und da ein bisschen Sonne blicken. Mit Regen müssen wir heute auch noch rechnen. Und dazu weht ein frischer Wind. Der Radio 38 Wettertrend zeigt, es bleibt morgen bewölkt und verregnet bei maximal 22 Grad. Am Wochenende gibt es einen Sonne-Wolken-Mix bei Höchstwerten von 21 Grad.
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2: Ich bin Katrin Müller. Die Regierung in Moskau wird nach Angaben von Außenminister Lavrov die Goethe-Institute in Russland schließen. Es handle sich um eine Reaktion auf die angekündigte Schließung des russischen Hauses in Berlin, sagte er laut Nachrichtenagentur Interfax. Die Bundesregierung hatte die infolge des Fundes einer Sprengstoffdrohne auf dem Flughafen Leipzig-Halle angekündigt. Der Bundesverband der erneuerbaren Energien hat nach Angriffen auf das Stromnetz in Brandenburg und Nordrhein-Westfalen ein Backup-System für Notfälle im Stromnetz gefordert. Ein vollständiger Schutz sei schwierig, das System müsse so aufgestellt werden, dass Ausfälle weniger Auswirkungen haben, sagte Verbandspräsidentin Ursula Heinen-Esser der Rheinischen Post.
3: Bioenergie und Wasserkraftwerke zum Beispiel könnten nach einem Stromausfall ohne externe Stromversorgung schnell wieder hochgefahren werden. Und auch Batteriespeicher könnten im Ernstfall kurzfristig einspringen und Strom bereitstellen, sagt die Verbandspräsidentin. Es gehe in der aktuellen Lage darum, Risiken zu minimieren und die Auswirkungen so gering wie möglich zu halten. Der Bundesverband der Energie- und Wasserwirtschaft fordert außerdem mehr Überwachung sensibler Bereiche. Diana Kramer, Nachrichtenredaktion.
2: Vor einer möglicherweise entscheidenden Sitzung des VW-Aufsichtsrats ist die Zukunft mehrerer deutscher Werke höchst ungewiss. Medienberichten zufolge soll die Produktion in Emden und Zwickau 2031, im Werk Hannover 2032 und im Audi-Werk Neckarsulm 2034 auslaufen. Dagegen gibt es heftigen Widerstand.
4: Die IG Metall hat die Gerüchte, wonach das Aus für die Werke bereits beschlossen sei, als Zitat Quatsch zurückgewiesen. Der Aufsichtsrat kommt am Freitag zusammen. Zentrales Thema dürften die Zukunfts- und Sparpläne von VW-Chef Blume sein. Die rot-grüne Landesregierung in Niedersachsen will nach eigenen Angaben um alle vier Werke kämpfen. Auch die Ministerpräsidenten von Sachsen und Baden-Württemberg, Kretschmer und Özdemir, halten Schließungen nicht für ausgemacht. David Riemer, Nachrichtenredaktion.
2: Kurz vor der Landtagswahl reist Kanzler Merz erneut für einen Wahlkampftermin nach Sachsen-Anhalt. Er nimmt unter anderem in Leuna an einer Diskussion mit Ministerpräsident und CDU-Spitzenkandidat Schulze teil. Zuvor hatte Merz auch Mecklenburg-Vorpommern besucht und war in Kühlungsborn von Passanten ausgepfiffen und beschimpft worden.
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0: Um 9.04 Uhr haben wir aktuell keine größeren Verkehrsstörungen. Es wird geblitzt in Brackstedt zum Badekot zwischen Dandorf und Grafhorst auf der K60. Teuer kann es werden in Barnstorf auf der Hasselbachstraße, in Neindorf zum Hasenwinkel, in Habke auf der Sommersdorfer Straße. Auf der B4 zwischen Bad Harzburg und Torfhaus steht einer, in Salzgitterbad auf der Erika-Straße, in Braunschweig-Mascherode auf der Salz-Dahlumer Straße, in Braunschweig dann noch auf der Georg-Westermann-Allee, in Abbenrode haben wir einen Blitzer auf der Braunschweiger Straße, in Münstedt auf der Schmiedenstädter Straße, auf der B65 zwischen Dungelbeck und Schmiedenstädt und zwischen Peine und Sophiental auf der L321.
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0: Habt ihr noch was gesehen? Blitzer oder Staus? Dann einfach anrufen bei uns im Studio oder eine WhatsApp schicken, Text oder Sprachnachricht an die 0800 eine 6 und dreimal die 38. Gute Fahrt euch!
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0: Mit Marie. Es geht voran mit dem Glasfaserausbau. Fast 100.000 Menschen in Niedersachsen haben wieder Eingliederungshilfe erhalten und es werden weniger Fernseher verkauft. Mehr zu diesen Themen gibt's gleich in der Wirtschaft in gut 7 Minuten.
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0: Culture Beat um 9.13 Uhr. Alina Wolin hat jetzt die Wirtschaft.
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2: Ein selbstbestimmtes Leben und Teilhabe am gesellschaftlichen Leben sind Wünsche von vielen Menschen mit Behinderungen. Rund 96.500 dieser Menschen in Niedersachsen haben im vergangenen Jahr Wiedereingliederungshilfe erhalten, um genau diese Wünsche zu unterstützen. Insgesamt waren das 3,6 Milliarden Euro, so das Landesamt für Statistik. Die Leistung zur Teilhabe auf Bildung stieg um 28% an. Bei heilpädagogischen Leistungen wurde ein Plus von knapp 22% verzeichnet. Auch die Leistung für soziale Teilhabe stieg um 15%. Einzig die Teilhabe am Arbeitsleben ging um 1,6% zurück. Je knapp ein Drittel der Empfangenden machten die unter 18-Jährigen und die zwischen 40 und 65 Jahren aus. Insgesamt über alle Altersgruppen hinweg waren rund 59% der Leistungsempfangenden männlich. Der Glasfaserausbau schreitet voran. Knapp 30% aller Haushalte und Unternehmen sind deutschlandweit ans Netz angeschlossen. Das sei eine derzeitige Quote von 62%, heißt es vom Institut der Deutschen Wirtschaft. Das ist ein Anstieg um 9% im Vergleich zum Vorjahr. Der Norden liegt dabei mit einer Ausbauquote von 94%, aber auch mit der Anschlussquote vor dem Süden. Bayern mit 53% und Baden-Württemberg mit 45% liegen dabei weit unter dem Durchschnitt. Unterhaltungselektronik wie Fernseher oder Audiogeräte verzeichnen weniger Umsätze. Das berichtet der Digitalverband Bitkom. Der Umfrage zufolge sank der Umsatz damit das sechste Jahr in Folge. Das liege laut einem Verbandssprecher daran, dass Anschaffungen stärker abgewogen und auch häufiger verschoben werden. Dabei liegen Flachbildfernseher mit einem Umsatz von 2,81 Milliarden Euro im Unterhaltungselektroniksektor vorn. Ruheständlerinnen und Ruheständlern standen im letzten Jahr monatlich durchschnittlich 2.330 Euro pro Haushalt zur Verfügung. Wie das Statistische Bundesamt mitteilt, liegen die östlichen und westlichen Bundesländer nah beieinander, die westlichen nur knapp vorn. Betrachtet wurden dabei Haushalte, in denen ausschließlich Rentnerinnen und Rentner oder Pensionärinnen und Pensionäre ab 65 Jahren leben. Insgesamt waren das in 2025 rund 13,6 Millionen Menschen.
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0: Eure Lieblingssongs am Donnerstag. In Braunschweig ist ein Jugendlicher von einem Auto angefahren worden. Der Autofahrer fuhr danach einfach weiter. Nun sucht die Polizei nach Zeugen. Mehr dazu und weiteres aus der Region gibt's gleich in unseren Regionalnachrichten um 9:30.
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0: Es ist 9:30.
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0: Schauen wir aufs Thermometer. In Wolfenbüttel am Stadtgraben sind es 18 Grad, 17 in Gifhorn am Tankumsee und 18 in Denzdorf. Der Himmel, der zeigt sich heute weitestgehend bewölkt. Am Nachmittag kann sich hier und da mal so ein bisschen Sonne zeigen. Wir müssen aber auch im Laufe des Tages noch mit Regen rechnen. Dazu weht ein frischer Wind bei Höchstwerten von 21 Grad.
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2: Ich bin Sarah Schild. Einen schönen guten Morgen. Ein Jugendlicher ist in Braunschweig angefahren worden. Das Auto fuhr danach einfach weiter. Laut Polizei war der 14-Jährige mit seinem Fahrrad bereits vergangene Woche auf dem Rebenring unterwegs. Alina Wolin aus der Radio 38 Aktuell Redaktion mit den Einzelheiten.
3: Letzte Woche Mittwoch gegen 7.40 Uhr am Morgen überquerte der Junge den Rebenring in Richtung Mühlenfortstraße. Die Ampel zeigte für ihn dabei grün. Aus dem Mittelweg bog zeitgleich ein Auto auf den Rebenring ab, dabei kam es zum Zusammenstoß. Glücklicherweise blieb der Junge unverletzt, nur sein Fahrrad wurde beschädigt. Bei dem PKW soll es sich um einen Volkswagen handeln, der männliche Fahrer hielt nicht an und fuhr in Richtung Hamburger Straße weiter. Nach eigenen Angaben fiel das Auto dem Jugendlichen schon vorher auf, weil der Fahrer drängelte und hupte.
2: Die Polizei ermittelt wegen Verkehrsunfallflucht und bittet jetzt um Zeugenhinweise. Der Landkreis Helmstedt hat 1,4 Millionen Euro bekommen, um sich von der Kohlekraft zu lösen. Mit diesen Fördergeldern werden 3 Personalstellen eines neuen Projektes finanziert, das den Strukturwandel der Region voranbringen soll. Das teilte das niedersächsische Wirtschaftsministerium mit. Bei der Taskforce Wandel, Entwicklung und Resilienz durch Verstetigung der Transformation stehen die Themen Gewerbeflächenmanagement, Technologietransfer sowie Gründungs- und Unternehmenszentrum im Mittelpunkt. Landrat Gerhard Radek freut sich, dass mit der Förderung starke Persönlichkeiten an den Kreis Helmstedt gebunden werden und wertvolles Know-how gesichert wird. Bald geht es auch in der Basketball-Bundesliga wieder los und für die Basketball-Löwen Braunschweig steht ein weiteres Testspiel an. Morgen treffen die Löwen zu Hause auf die Bamberg Baskets. Tip-off ist 19 Uhr. Damit steht auch die Begegnung mit gleich 3 ehemaligen Löwen an. Neben Joshua Obiesse werden auch Ex-Headcoach Jesus Ramirez und Ex-Assistant-Coach Lars Marcel zu Gast sein. Die Bamberger werden nicht leicht zu knacken sein, haben sie sich in ihrer starken letzten Saison für die Champions League qualifiziert. Nicht ganz eine Woche später, am kommenden Donnerstag, müssen sich die Löwen im BBL-Pokal gegen die Eisbären Bremerhaven beweisen.
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0: Um 9.34 Uhr haben wir aktuell keine größeren Verkehrsstörungen. Es wird geblitzt in Brackstedt zum Badekot. Zwischen Dandorf und Grafhorst auf der K60, in Barnstorf auf der Hasselbachstraße, in Neindorf zum Hasenwinkel. Teuer kann es werden in Habke auf der Sommersdorfer Straße, auf der B4 zwischen Bad Harzburg und Torfhaus, in Salzgitterbad auf der Erika-Straße, in Braunschweig-Mascherode steht einer auf der Salz-Dahlumer Straße, in Braunschweig auf der Georg-Westermann-Allee, dann haben wir noch einen Blitzer in Abbenrode auf der Braunschweiger Straße, in Münstedt auf der Schmedenstädter Straße, auf der B65 zwischen Dungelbeck und Schmedenstedt und zwischen Peine und Sophienthal auf der L321. Habt ihr noch was gesehen, Blitzer oder Staus? Dann einfach anrufen bei uns im Studio oder eine WhatsApp schicken, Text oder Sprachnachricht an die 0800 16 und 3x die 38. Gute Fahrt euch!
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0: Mit Marie, es geht so langsam Richtung Donnerstagvormittag. G-Flip gibt's gleich für euch nach George Ezra.
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0: 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Es geht auf den Donnerstagvormittag zu mit Alina, die jetzt bei mir im Studio ist. Hallo. Bist du eigentlich so eine Lesemaus, so eine Leseratte, sagt man ja dazu?
1: Oh, ich wäre es so gerne. Ich habe früher so viel gelesen und heute fehlt mir einfach die Geduld. Und wenn ich dann doch mal ein Buch in der Hand habe, stelle ich nach 14 Seiten fest, ich habe keine der 14 Seiten irgendwo.
0: Oh.
1: Aber du bist eine Lesemaus, weiß ich.
0: Ja, ich habe auch noch ganz viele ungelesene Bücher zu Hause und es werden immer mehr.
1: Kenne ich.
0: Aber Stichwort Lesen, das ist jetzt auch bei dir gleich Thema.
1: Und kurz nach 11 geht es darum, dass in Gifhorn Kindern beim Lesen lernen geholfen werden soll, weil festgestellt wurde, dass Kinder ja immer schlechter lesen können. Und dort helfen Lesepaten dabei, dass die Kinder ein bisschen Spaß daran haben.
0: Alles klar, wir werden lauschen. Ich wünsche dir eine schöne Sendung.
1: Dankeschön.
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0: I should be so lucky von Kylie Minogue. Wir haben es 10 Uhr.
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0: In Wolfsburg am Kunstmuseum haben wir 17 Grad, in Bad Harzburg am Sportpark 15 Grad und in Königslutter am Kulturverein 17 Grad. Ja, trübe geht's heute durch den Donnerstag bei Höchstwerten bis 21 Grad. Ab dem Nachmittag sind auch immer wieder Regenschauer möglich und es kommt insgesamt nur wenig Sonne durch. Und der Radio 38 Wettertrend zeigt uns, morgen wird's bis in den Vormittag ziemlich stürmisch und auch morgen sehen wir überwiegend Wolken. In Richtung Nachmittag kommen im Wechsel Sonne und Regen dazu bei maximal 22 Grad. Am Samstag, da wird's dann wieder insgesamt freundlicher und vor allem trocken. Bei 20 Grad mit anhaltendem Wind. Nur in Richtung Süden der Region ist am Nachmittag Regen möglich.
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2: Ich bin Katrin Müller. Die Spritpreise hatten wieder deutlich zugelegt. Gestern erreichte der Preis für Superbenzin der Sorte E10 dann einen Höchststand. Der Preis für einen Liter stieg im bundesweiten Tagesdurchschnitt auf gut 2,21 Euro und übertraf damit den bisherigen Rekord von rund 2,20 Euro aus dem März 2022, heißt es vom ADAC. Hintergrund sind die jüngsten militärischen Auseinandersetzungen im Irankrieg. Nach Angriffen auf das Stromnetz in Südbrandenburg und Nordrhein-Westfalen geht die Suche nach dem Motiv und den Tätern weiter. Wer dahinter steckt, ist weiter unklar. Die Ermittler sehen aber Parallelen.
3: Die Ermittler gehen davon aus, dass beide Vorfälle auf verfassungsfeindliche Sabotage zurückzuführen sind. Während die Ermittlungen noch laufen, werden die Rufe lauter, mehr in den Schutz der kritischen Infrastruktur zu investieren. Gefordert werden zum Beispiel mehr Rechte für Betreiber und ein Backup-System für Notfälle im Stromnetz. Fiona Reinhardt, Nachrichtenredaktion.
2: Russland schließt nach Angaben von Außenminister Lavrov das Goethe-Institut in Russland. Es handle sich um eine Reaktion auf die angekündigte Schließung des russischen Hauses in Berlin infolge des Fundes einer Sprengstoffdrohne auf dem Flughafen Leipzig-Halle. Das sagte Lavrov laut Agentur Interfax.
4: Das Goethe-Institut hier in Russland ist eine der wenigen noch verbliebenen deutsch-russischen Verbindungen in Krisenzeiten. Filialen gibt es nicht nur hier in Moskau, sondern auch in St. Petersburg und Jekaterinburg. Dass es nun geschlossen wird, ist vor allem für viele europafreundliche und dem Westen gegenüber offene Russen ein schwerer Schlag. Das Goethe-Institut hat nicht nur Kulturveranstaltungen hier in Russland organisiert, sondern verbreitet vor allem auch die deutsche Sprache. Damit soll es nun bald vorbei sein. Aus Moskau, Ulf Mauder.
2: Mauersegler, Schwarzmilane, Nachtigallen, viele Vogelarten sind schon gen Süden gezogen oder gerade unterwegs. Der große Vogelzug steht aber noch bevor. Derzeit sammeln sich erste Kraniche an ihren großen Rastplätzen im Nordosten von Deutschland. Laut Experten gibt es hierzulande mehr als 13.000 Brutpaare. Und bis Oktober rasten für den Herbstzug dann mindestens 200.000 bis 300.000 Kraniche gleichzeitig. Die meisten davon aus Skandinavien, Polen und dem Baltikum.
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0: Wir schauen auf die Straßen und zwar auf die A39 Braunschweig in Richtung Wolfsburg. Zwischen Braunschweig Süd und Rautheim ist die Fahrbahn wegen Bauarbeiten in beide Richtungen gesperrt. Jetzt haben wir es. Und auch noch auf der B242 in Seesen gibt es eine Meldung. Die ist nämlich wegen des Sehuserfests von der Baderstraße bis zum Wilhelmsplatz gesperrt. Blitzer haben wir auch. Und zwar in Gifhorn auf dem Wilscher Weg, in Brackstedt zum Badekot, in Vossfelde auf dem Heinrichswinkel, zwischen Dandorf und Grafost auf der K60, dann in Barnsdorf auf der Hasselbachstraße, in Neindorf zum Hasenwinkel, auf der L321 bei Peine in Woltdorf, zwischen Dungelbeck und Sierse auf der B65, in Münstedt auf der Schmedenstädter Straße, in Braunschweig auf der Salzdahlumer Straße und der Georg-Westermann-Allee, dann in Abbenrode auf der Braunschweiger Straße, in Salzgitter haben wir zwei, einen in Lesser auf dem Barbecker Weg und einen in Bad auf der Erika-Straße, dann noch in Jerstedt auf der Harndorfer Straße, in Seesen auf der Lautenthaler Straße und auf der B4 bei der Marienteichbaude.
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0: Und wenn ihr noch was habt, Blitzer oder auch Staus, dann ruft uns an oder schickt uns eine WhatsApp-Text oder Sprachnachricht an die 0800 16 und 3 mal die 38. Gute Fahrt für euch.
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0: Mit Alina. Und gleich gibt's Wissen aufs Ohr. Für euch geht um leckere Kartoffelchips. Mehr hört ihr nach Alex Warren und Rosalyn. Habt einen schönen Donnerstag.
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0: Snap.
1: Wir haben Post bekommen aus Engelstedt. Dirk fragt uns nämlich, wer die Kartoffelchips erfunden hat. Und Carsten Löwe aus dem Radio 38 Team hat die Antwort darauf.
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3: Zur Erfindung der auch heute noch beliebten Kartoffelchips gibt es zwei Theorien. Die erste besagt, dass ein Koch namens George Crumb im Jahre 1853 einen äußerst anspruchsvollen Gast zu bewirten hatte. Dieser Gast ließ die von Crumb aufgetischten Bratkartoffeln mehrmals in die Küche zurückgehen, weil ihm die Kartoffelscheiben zu dick waren. Aus Verärgerung schnitt Crumb so dünne und krosse Kartoffelscheiben, dass sie sich nicht mehr mit der Gabel aufspießen ließen und salzte zudem nochmal kräftig nach. Zu seiner Verwunderung schmeckten dem Gast die dünnen und versalzenen Kartoffelscheiben vorzüglich. Die Kartoffelchips wurden in Crumbs Restaurant sehr schnell zum Erfolg und fortan auf der Speisekarte angeboten. Eine andere Theorie besagt, dass die Schwester von Crumb eine zu dünn geschnittene Kartoffelscheibe versehentlich in heißes Fett fallen ließ. Von dem Ergebnis war George Crumb so begeistert, dass er die knusprigen Kartoffelscheiben in seinem Restaurant anbot. Welche Theorie nun stimmt, ist nicht bekannt, aber eins ist klar, bei beiden spielt der Koch George Crumb eine bedeutende Rolle, sodass man ihm heute die Erfindung der Kartoffelchips zusprechen kann.

0: Leanne Rimes hier auf Radio 38. In Braunschweig ist ein Junge auf seinem Fahrrad von einem Auto angefahren worden. Der Fahrer ist geflüchtet. Mehr dazu gibt es gleich in den Radio 38 Regionalnachrichten um 10:30.
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0: Die Giant Rooks mit New Estate. Wir haben es 10:30.
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2: In Braunschweig am Rathaus sind 17 Grad, ebenso in Gifhorn am Humboldt-Gymnasium und in Salzgitterbad am Klesmerplatz. Heute geht's trübe durch den Donnerstag bei Höchstwerten bis 21 Grad. Ab dem Nachmittag sind auch immer wieder Regenschauer möglich und es kommt auch nur wenig Sonne durch heute. Und der Radio 38 Wettertrend zeigt uns, morgen wird's bis in den Vormittag noch ziemlich stürmisch. Auch morgen sehen wir überwiegend Wolken. In Richtung Nachmittag kommen im Wechsel dann noch Sonne und Regen dazu bei maximal 22 Grad. Und am Samstag, da wird's insgesamt dann wieder freundlicher und vor allem trocken bei 20 Grad mit anhaltendem Wind. Nur in Richtung Süden der Region ist am Nachmittag Regen möglich.
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3: Ich bin Sarah Schild. Einen schönen guten Tag. Ein Jugendlicher ist in Braunschweig angefahren worden. Das Auto fuhr danach einfach weiter. Laut Polizei war der 14-Jährige mit seinem Fahrrad bereits vergangene Woche auf dem Rebenring unterwegs. Alina Wolin aus der Radio 38 Aktuell Redaktion mit den Einzelheiten.
2: Letzte Woche Mittwoch gegen 7.40 Uhr am Morgen überquerte der Junge den Rebenring in Richtung Mühlenfortstraße. Die Ampel zeigte für ihn dabei grün. Aus dem Mittelweg bog zeitgleich ein Auto auf den Rebenring ab, dabei kam es zum Zusammenstoß. Glücklicherweise blieb der Junge unverletzt, nur sein Fahrrad wurde beschädigt. Bei dem PKW soll es sich um einen Volkswagen handeln, der männliche Fahrer hielt nicht an und fuhr in Richtung Hamburger Straße weiter. Nach eigenen Angaben fiel das Auto dem Jugendlichen schon vorher auf, weil der Fahrer drängelte und hupte.
3: Die Polizei ermittelt wegen Verkehrsunfallflucht und bittet jetzt um Zeugenhinweise. Der Landkreis Helmstedt hat 1,4 Millionen Euro bekommen, um sich von der Kohlekraft zu lösen. Mit diesen Fördergeldern werden 3 Personalstellen eines neuen Projektes finanziert, das den Strukturwandel der Region voranbringen soll. Das teilte das niedersächsische Wirtschaftsministerium mit. Bei der Taskforce Wandel, Entwicklung und Resilienz durch Verstetigung der Transformation stehen die Themen Gewerbeflächenmanagement, Technologietransfer sowie Gründungs- und Unternehmenszentrum im Mittelpunkt. Landrat Gerhard Radek freut sich, dass mit der Förderung starke Persönlichkeiten an den Kreis Helmstedt gebunden werden und wertvolles Know-how gesichert wird. Bald geht es auch in der Basketball-Bundesliga wieder los und für die Basketball-Löwen Braunschweig steht ein weiteres Testspiel an. Morgen treffen die Löwen zu Hause auf die Bamberg Baskets. Tip-off ist 19 Uhr. Damit steht auch die Begegnung mit gleich 3 ehemaligen Löwen an. Neben Joshua Obiesse werden auch Ex-Headcoach Jesus Ramirez und Ex-Assistant-Coach Lars Marcel zu Gast sein. Die Bamberger werden nicht leicht zu knacken sein, haben sie sich in ihrer starken letzten Saison für die Champions League qualifiziert. Nicht ganz eine Woche später, am kommenden Donnerstag, müssen sich die Löwen im BBL-Pokal gegen die Eisbären Bremerhaven beweisen.
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2: Wir schauen auf die Straßen, auf die A39. Braunschweig in Richtung Wolfsburg. Zwischen Braunschweig Süd und Rautheim ist wegen einer Baustelle in beide Richtungen die Fahrbahn gesperrt. Eine Sperrung gibt es auch in Seesen, nämlich die B242 ist wegen des Sehuserfests von der Baderstraße bis zum Wilhelmsplatz bis zum 9.9. gesperrt. Geblitzt wird auch. Und zwar in Gifhorn auf dem Wilscher Weg, in Brackstedt zum Badekot, in Vossfelde auf dem Heinrichswinkel, auf der K60 zwischen Dandorf und Graforst, in Barnsdorf auf der Hasselbachstraße, in Neindorf zum Hasenwinkel, auf der L321 in Peine bei Woltdorf und auf der B65 zwischen Dungelbeck und Sierse, dann in Münstedt auf der Schmedenstädter Straße, in Braunschweig auf der Salzdahlumer Straße und der Georg-Westermann-Allee, in Abbenrode auf der Braunschweiger Straße, in Salzgitter in Lesse auf dem Barbecker Weg und in Bad auf der Erika-Straße, dann in Järstedt auf der Harndorfer Straße, in Seesen auf der Lautenthaler Straße und auf der B4 bei Marienteich-Baude. Und wenn ihr noch was gesehen habt, Blitzer oder auch Staus, dann ruft uns an oder schickt uns eine WhatsApp-Text- oder Sprachnachricht an die 0800 16 und 3x die 38. Gute Fahrt euch!
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2: Mit Alina am Donnerstag. Die Woche ist also schon fast rum. Feiern wir mit guter Musik, mit Bibi Rexha, mit Faithless zusammen. New Religion habe ich für euch. Und auch Mr. Big ist dabei. Habt einen schönen Donnerstag.
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1: Haus am See von Peter Fox hier auf Radio 38. Bei der Wahl ihrer Künstlernamen lassen sich die Menschen ja ganz unterschiedlich inspirieren, so auch die Sängerin Kaylee Rose Amstutz. 2017 wählte sie einen Namen, der auf ihrem Großvater basiert. Chapel, also sein Nachname, und Rowan aus seinem Lieblings-Country-Song The Strawberry Roan. Chapel Roan hört ihr jetzt mit Good Luck, Babe.

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1: Lady Gaga, Shape of a Woman.

0: Ganz neu, Lady Gaga hier auf Radio 38. Und von ganz neu springen wir ein paar Jahrzehnte zurück in die 80er, nämlich mit dem 80er-Flashback, dieses Mal von France Gall.
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0: Ella, Ella von France Guy. Wir haben es 11 Uhr.
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0: In Wolfsburg im Allerpark und auch in Wolfenbüttel an der Weißen Schanze sind es 18 Grad, in Warenholz am Bahnhof 19 Grad. Heute geht's trübe durch den Donnerstag bei Höchstwerten bis 21 Grad. Ab dem Nachmittag sind dann auch immer wieder Regenschauer möglich und es kommt insgesamt nur wenig Sonne durch.
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2: Ich bin Katrin Müller. Nachdem wieder auf Flammen des Iran-Kriegs sind die Spritpreise erneut gestiegen. Superbenzin der Sorte E10 kostete laut ADAC im bundesweiten Tagesdurchschnitt gestern etwa 2,21 Euro pro Liter. Das ist ein neuer Höchststand und übertraf den bisherigen Rekord aus März 2022.
3: Die USA hatten vor wenigen Tagen ihre Angriffe auf den Iran wieder aufgenommen. Der wiederum reagiert mit Gegenangriffen und diese neue Eskalation hat die Rohölpreise wieder in die Höhe getrieben. Obendrauf kommt das Niedrigwasser am Rhein. Das sorgt für höhere Transportkosten und auch das macht sich an den Preisen an der Tanksäule bemerkbar. Autofahrer müssen also weiterhin tiefer in die Tasche greifen und Entlastung ist nicht in Sicht. Eine Neuauflage des Tankrabatts, der bis Ende Juni galt, hat die Bundesregierung bisher abgelehnt. Fiona Reinhardt, Nachrichtenredaktion.
2: Bundesaußenminister Wadephul hat die von Moskau angekündigte Schließung der Goethe-Institute in Russland bedauert. Das Goethe-Institut mache sich jeden Tag um Kulturbeziehungen und gesellschaftlichen Austausch zwischen Russland und Deutschland verdient. Die nun von Moskau angekündigte Maßnahme sei sehr bedauerlich, denn sie schade den Beziehungen weiter, kritisierte Wadephul. Nach einer Brandattacke auf eine Baustelle in München vermutet das Bayerische Landeskriminalamt einen Anschlagsversuch gegen ein Unternehmen aus dem Rüstungsbereich. Es handelt sich dabei wohl um Rode und Schwarz. Es werde wegen eines politischen Hintergrunds ermittelt, sagte ein Sprecher des LKA.
4: Ein Zeuge hatte gegen Mitternacht die Polizei alarmiert, weil aus einem Auto Brandsätze geworfen worden sind. Einer davon hat im Bereich von Baucontainern gezündet. Einen weiteren haben Spezialkräfte unschädlich gemacht. Wenig später wurden in der Nähe eine 28-jährige Frau und ein 38-jähriger Mann aus Bulgarien festgenommen. Das Betriebsgelände selbst sei nicht betroffen gewesen, sagte eine Konzernsprecherin der ARD. Aus München, Sebastian Will.
2: Mehr Geld und einige Extras. Tarifverträge zahlen sich laut einer Studie der gewerkschaftlichen Hans-Böckler-Stiftung für Auszubildende besonders aus. Nach einer Auswertung des WSI-Tarifarchivs liegen im ersten Ausbildungsjahr die Vergütungen in 20 untersuchten Tarifbranchen gut 440 Euro über dem gesetzlich festgelegten Minimum. Die Differenz bleibt über die gesamte Ausbildungsdauer ungefähr gleich.
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0: Wir schauen auf die A39, Braunschweig in Richtung Wolfsburg. Zwischen Braunschweig Süd und Rautheim sind wegen Bauarbeiten beide Fahrtrichtungen gesperrt. Eine Sperrung gibt es auch in Seesen und zwar auf der B242. Die ist wegen des Sehuserfests zwischen der Baderstraße und dem Wilhelmsplatz gesperrt. Geblitzt wird auch und zwar in Gifhorn auf dem Wilscher Weg, in Brackstedt zum Badekot, in Vossfelde auf dem Heinrichswinkel, auf der K60 zwischen Dandorf und Grafhorst, in Büstedt auf der Ortsdurchfahrt, den hat Roland uns gerade gemeldet. Vielen Dank dir, Roland. Dann in Barnsdorf auf der Hasselbachstraße, in Neindorf zum Hasenwinkel, auf der L321 in Peine bei Woltdorf, zwischen Dungelbeck und Sierse auf der B65, dann in Münstedt auf der Schmedenstädter Straße, in Braunschweig auf der Salzdahlumer Straße und der Georg-Westermann-Allee und auch da haben wir eine Meldung von Michael, nämlich auf der Bevenroder Straße steht auch einer. Vielen Dank dir, Michael. In Appenrode wird geblitzt, auf der Braunschweiger Straße, in Salzgitter, in Lesse auf dem Barbecker Weg und in Bad auf der Erika Straße, dann in Jährstedt auf der Hahndorfer Straße, in Seesen auf der Lautenthaler Straße und auf der B4 bei Marienteich-Baude.
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0: Wenn ihr noch was habt, dann macht es wie Michael und Roland. Ruft bei uns an oder schickt uns eine WhatsApp-Text- oder Sprachnachricht an die 0800 16 und 3 mal die 38. Gute Fahrt für euch.
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0: Mit Alina. Immer weniger Kinder in Deutschland können gut lesen. Das zeigen einige PISA-Studien. Der Kreis Gifhorn wird genau da aktiv, nämlich mit ehrenamtlichen Lesepaten. Was genau dahinter steckt, das hört ihr gleich.
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0: The Army of Lovers mit Crucified um 12 Minuten nach 11. Viele Schulen in Deutschland haben mittlerweile dasselbe Problem. Immer weniger Kinder können wirklich gut lesen. Und das aus ganz unterschiedlichen Gründen. Deshalb ist in Gifhorn nun ein neues Leseförderungsprogramm an den Start gegangen, welches sich eben diesem Problem annehmen soll. Marie aus unserem Radio 38-Team, was steckt denn genau dahinter?
1: Dieses Leseförderungsprogramm ist ein Gemeinschaftsprojekt von der Stadt Gifhorn und dem Lesementor Isenbüttel e.V. Schülerinnen und Schülern soll dabei vor allem mehr Sicherheit und Freude am Lesen vermittelt werden. Und das mit Hilfe von professionellen Lesepaten, erklärt Annette Poloni, Vorsitzende bei Lesementor Isenbüttel e.V.
2: Die Lesepaten gehen in die Schule, lesen einmal die Woche eine Stunde mit einem Kind. Das ist also unser oberstes Prinzip. Wir haben die 1:1-Betreuung. Also ein Mentor, ein Kind, einmal die Woche, möglichst für ein Schuljahr. Wir bieten Schulungen an, möglichst 1 bis 2 Mal im Jahr. Also eine Einführungsschulung oder auch speziell für Konzentrationsübungen. Wir stellen Bücher und Spiele vor, wir machen Erfahrungsaustausch. Und einmal im Jahr machen wir sogar einen Ausflug mit den Kindern. In diesem Jahr waren wir auf dem Biobauernhof. Das ist immer so das Highlight am Ende des Schuljahres.
1: Wie wichtig Lesen ist, zeigen auch einige PISA-Studien. Immer weniger Kinder in Deutschland können wirklich gut lesen. Derzeit werden auch ehrenamtliche Lesepaten gesucht. Bewerben kann man sich dafür einfach per E-Mail bei der Stadt oder direkt beim Verein. Wer Lesepate werden will, sollte auf jeden Fall ein bisschen Zeit und viel Empathie mitbringen und am besten natürlich auch selbst Spaß am Lesen haben. Schließlich arbeitet man dabei über längere Zeit eng mit den Kindern zusammen.
0: Da sagst du was. Warum ist es denn aber überhaupt wichtig, die Lesekompetenz zu stärken?
1: Weil Lesen heutzutage zu den wichtigsten Grundvoraussetzungen in unserer Gesellschaft zählt. Schließlich brauchen wir diese Fähigkeit praktisch jeden Tag, sagt Jens Brünnig, Fachbereichsleiter für Bildung und Jugend der Stadt Gifhorn.
3: Das Problem ist halt, wir haben in Deutschland weit und breit geschaut, wirklich ein Viertel der Kinder, die nach der 4. Klasse nicht vernünftig lesen können. Also eigentlich gar nicht geeignet sind, an eine weiterführende Schule zu gehen. Das spiegelt sich auch später wieder und das behindert sie natürlich in ganz vielen Bereichen. Am Ende natürlich vielleicht auch einen vernünftigen Beruf zu finden oder einen Beruf, der ihnen Spaß macht. Weil Lesekompetenz ist ja nicht nur, dass man ein Buch, einen Roman liest, sondern es dient zur Meinungsbildung, es dient auch zur politischen Partizipation oder auch Schutz vor Desinformation. Und daher ist es wichtig für einfach eine funktionierende Demokratie.
1: Damit auch künftig so viele Kinder wie möglich von der Leseförderung profitieren können, übernimmt die Stadt zudem alle dabei anfallenden Kosten für interessierte Schulen. Das beinhaltet neben der Vereinsmitgliedschaft natürlich auch die Bereitstellung benötigter Hilfsmittel, wie beispielsweise Bücher oder spezielle Lernmaterialien.
0: Tolles Projekt. Danke dir, Marie. Immer weniger Kinder können also heutzutage gut und sicher lesen. Deshalb hat die Stadt Gifhorn nun ein neues Leseförderprogramm ins Leben gerufen, welches sich mithilfe von Lesepaten genau diesem Problem annehmen soll.

0: I Follow Rivers von Licke Lee. Wir haben es 11.24 Uhr. In Gifhorn wurden Einbrecher bei frischer Tat ertappt durch einen aufmerksamen Zeugen. Mehr dazu gibt es gleich in den Radio 38 Regionalnachrichten um 11:30.
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0: Sheryl Crow, wir haben es 11:30.
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0: In Braunschweig am Inselweih haben wir 20 Grad, in Gifhorn an der Stadtverwaltung und auch in Süpplingen am Kleingartenverein sind es 19 Grad. Heute geht's trübe durch den Donnerstag bei Höchstwerten bis 21 Grad. Ab dem Nachmittag sind dann auch immer wieder Regenschauer möglich und es kommt insgesamt nur sehr wenig Sonne durch.
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2: Ich bin Sarah Schild. Einen schönen guten Tag. Ein aufmerksamer Zeuge verhinderte in Gifhorn einen Diebstahl. Über den Notruf informierte er die Polizei am Dienstagmittag, dass er gerade zwei Verdächtige in einem Baucontainer auf der Baustelle an der Straße im Freitagsmoor beobachtet habe. Einer der Tatverdächtigen war zunächst flüchtig, heißt es von den Beamten. Kurz darauf wurde er in Tatortnähe angetroffen. Es stellte sich heraus, dass sich die beiden 51- und 58-jährigen Männer dem unverschlossenen Baucontainer auffällig genähert hatten. Einer ging dann hinein, der andere behielt die Umgebung im Auge. Ein Zeuge informierte die Bauarbeiter und die Polizei. Ein Arbeiter stellte einen der Männer und wartete mit ihm auf die Beamten. Aus dem Container wurde nichts geklaut. Gegen die zwei Männer wurde ein Strafverfahren wegen versuchten Diebstahls eingeleitet. Dann kamen sie auf freien Fuß. O Zapfdies in Goslar. Auch im September lädt die Stadt wieder mit besonderen Aktionen zum ersten Freitag des Monats in die Innenstadt ein. Unter dem Motto Wiesengaudi sind die teilnehmenden Geschäfte morgen von 18 bis 21 Uhr geöffnet, heißt es aus dem Rathaus. Unter anderem gibt es ein Lebkuchenpärchen als Walk-Act, einen Schuhplattler-Workshop und die Alphornbläser der Happy Bavarians. Auch die Leckerbissen passen sich dem Motto an. So gibt es unter anderem Weißbier, Brezen, Leberkäs und andere bayerische Menüs. Damit verabschiedet sich die Aktion Erster Freitag für dieses Jahr. Alle Infos zum Programm des Ersten Freitags gibt es auf radio38.de. Im Braunschweiger ÖPNV kommt es zu Einschränkungen. Wie die BSVG mitteilt, wird die Linie 10 ab morgen bis zum 9. Oktober unter der Woche nur noch halbstündlich fahren. Fahrgäste können allerdings auf die fast parallel fahrenden Linien 1 und 2 ausweichen. Auf der Linie 1 entfällt die morgendliche Fahrt um 6.16 Uhr vom Hauptbahnhof nach Wenden. Grund für die Änderungen sei ein ungewöhnlich hoher Krankenstand, heißt es. Auch der Servicepoint am Hauptbahnhof bleibt deshalb ab heute bis nächste Woche Samstag geschlossen. Die Buslinie 10 dagegen fährt ab sofort wieder auf der regulären Strecke, da die Bauarbeiten an der Helmstedter Straße beendet sind.
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0: Auf den Straßen der Region ist weitgehend alles frei, nur in Seesen gibt es eine Sperrung auf der B242. Wegen des Jehusa-Festes ist die Straße von der Baderstraße bis zum Wilhelmsplatz gesperrt. Geblitzt wird auch. Und zwar in Jemke auf der Hauptstraße, in Brackstedt zum Badekot, in Wenschort auf der Brechdorfer Straße, auf der K60 zwischen Dandorf und Grafhorst, in Büstedt auf der Ortsdurchfahrt, in Barnsdorf auf der Hasselbachstraße, in Neindorf zum Hasenwinkel, in Vordorf auf der Hauptstraße, dann auf der L321 in Peine, in Münstedt auf der Schmedenstädter Straße, in Braunschweig auf der Salzdahlumer Straße, der Georg-Westermann-Allee und der Bevenroder Straße. In Abbenrode auf der Braunschweiger Straße, dann hat uns Tanja gemeldet, dass in Wolfenbüttel auf der Ludwig-Richter Straße geblitzt wird. Vielen Dank dir, Tanja. In Salzgitter wird geblitzt, in Lesse auf dem Barbecker Weg, in Bad auf der Erika Straße. Dann noch in Jerstedt auf der Harndorfer Straße, in Seesen auf der Lautenthaler Straße und auf der B4 bei Marienteich-Baude. Einmal kurz durchatmen, lange Liste. Wenn ihr aber noch was habt, was da noch mit drauf muss, Blitzer oder auch Staus, dann ruft uns an oder schickt uns eine WhatsApp-Text oder Sprachnachricht an die 0800 16 und 3x die 38. Gute Fahrt euch.
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0: Mit Alina durch den Vormittag und auch mit den Backstreet Boys und Martin Garrix mit U2 habe ich für euch ziemlich neuer Song, Fireflies. Hört ihr gleich.
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David Guetta und Sia haben in der Vergangenheit schon öfter gezeigt, dass sie musikalisch richtig gut zusammenpassen. 2011 mit Titanium und Wild One 2, She-Wolf ein Jahr später, Bang My Head 2014, es folgten weitere Songs. Jetzt hört ihr David Guetta mit Sia und In Flames.

0: Jungle mit Carry On.
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0: Diana Ross mit I'm Coming Out hier auf Radio 38. Wir haben es gleich eine Minute vor 12.
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0: In Wolfsburg an der Ostfalia haben wir 20 Grad, in Bad Harzburg an der Grundschule 18 und in Brome an der Kirche sind es ebenfalls 20 Grad. Heute geht's trübe durch den Donnerstag, bei Höchstwerten bis 21 Grad sind wir also ganz knapp davor. Ab dem Nachmittag sind dann auch immer wieder Regenschauer möglich und es kommt insgesamt nur wenig Sonne durch.
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2: Ich bin Katrin Müller. Die Spritpreise hatten wieder deutlich zugelegt. Gestern erreichte der Preis für Superbenzin der Sorte E10 dann einen Höchststand. Der Preis für einen Liter stieg im bundesweiten Tagesdurchschnitt auf gut 2,21 Euro und übertraf damit den bisherigen Rekord von rund 2,20 Euro aus dem März 2022, heißt es vom ADAC. Hintergrund sind die jüngsten militärischen Auseinandersetzungen im Iran-Krieg. Nach Angriffen auf das Stromnetz in Südbrandenburg und Nordrhein-Westfalen geht die Suche nach dem Motiv und den Tätern weiter. Wer dahinter steckt, ist weiter unklar. Die Ermittler sehen aber Parallelen.
3: Laut den Behörden wurden in beiden Fällen in der Nähe der Angriffe Abschussvorrichtungen und Pyrotechnik gefunden und die seien schon länger dort installiert gewesen. Es ist also ein Muster zu erkennen, aber ob es wirklich einen Zusammenhang gibt und wer dahinter steckt, muss noch geklärt werden. Ein Bekennerschreiben liege noch nicht vor. Die Ermittler gehen davon aus, dass beide Vorfälle auf verfassungsfeindliche Sabotage zurückzuführen sind. Während die Ermittlungen noch laufen, werden die Rufe lauter, mehr in den Schutz der kritischen Infrastruktur zu investieren. Gefordert werden zum Beispiel mehr Rechte für Betreiber und ein Backup-System für Notfälle im Stromnetz. Fiona Reinhardt, Nachrichtenredaktion.
2: Russland schließt nach Angaben von Außenminister Lavrov das Goethe-Institut in Russland. Es handle sich um eine Reaktion auf die angekündigte Schließung des russischen Hauses in Berlin infolge des Fundes einer Sprengstoffdrohne auf dem Flughafen Leipzig-Halle. Das sagte Lavrov laut Agentur Interfax.
4: Das Goethe-Institut hier in Russland ist eine der wenigen noch verbliebenen deutsch-russischen Verbindungen in Krisenzeiten. Dass es nun geschlossen wird, ist vor allem für viele europafreundliche und dem Westen gegenüber offene Russen ein schwerer Schlag. Das Goethe-Institut hat nicht nur Kulturveranstaltungen hier in Russland organisiert, sondern verbreitet vor allem auch die deutsche Sprache. Damit soll es nun bald vorbei sein. Aus Moskau, Ulf Mauder.
2: Mehr Geld und einige Extras. Tarifverträge zahlen sich laut einer Studie der gewerkschaftlichen Hans-Böckler-Stiftung für Auszubildende besonders aus. Nach einer Auswertung des WSI-Tarifarchivs liegen im ersten Ausbildungsjahr die Vergütungen in 20 untersuchten Tarifbranchen gut 440 Euro über dem gesetzlich festgelegten Minimum. Die Differenz bleibt über die gesamte Ausbildungsdauer ungefähr gleich.
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0: Wir schauen auf die Straßen und zwar auf die B242 nach Seesen. Die ist wegen des Sehusa-Fests zwischen der Baderstraße und dem Wilhelmsplatz noch bis zum 9.9. gesperrt. Ansonsten ist alles frei. Nur ein paar Blitzer haben wir noch. Und zwar in Jemke auf der Hauptstraße, in Brackstedt zum Badekot, in Wenschott auf der Brechdorfer Straße, in zwischen Dandorf und Grafhorst auf der K60, in Bühstedt auf der Ortsdurchfahrt, in Barnsdorf auf der Hasselbachstraße, in Neindorf zum Hasenwinkel, in Vordorf auf der Hauptstraße, auf der L321 in Peine, dann in Münstedt auf der Schmiedenstädter Straße, in Braunschweig auf der Salzdahlumer und der Bevenroder Straße und auf der Georg-Westermann-Allee, dann in Abbenrode auf der Braunschweiger Straße, in Wolfenbüttel auf der Ludwig-Richter-Straße, in Salzgitter-Lesse auf dem Barbecker Weg und in Bad auf der Erika-Straße, dann in Järstedt auf der Harndorfer Straße, in Seesen auf der Lautenthaler Straße und auf der B4 bei Marienteich-Baude.
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0: Wenn ihr noch was gesehen habt, Blitzer oder auch Staus, dann ruft uns an oder schickt uns eine WhatsApp-Text oder Sprachnachricht an die 0800 16 3x38. Gute Fahrt euch.
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0: Mit Alina. Und was so über die Bildschirme und Kinoleinwände flimmert, das hört ihr nach Tempest City und nach Ava Max. Habt einen schönen Donnerstag.
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1: Nach einem Überfall müssen Carlos und sein Sohn Alex untertauchen und möglichst unauffällig bleiben. Die Flucht läuft allerdings auch nicht so wie geplant.
2: Die Karre ist weg. Natürlich ist die Karre weg. Du hast auf dem Behindertenparkplatz geparkt.
3: Ja, aber dein Aufzügler ist doch.
4: Otto? Ich bin Polly. Wir haben dich schon erwartet.
2: Ja, komm, Otto.
4: Das ist Otto. Sagt alle Hallo zu Otto.
2: Hallo.
4: Wer bist du nochmal? Sein Betreuer?
2: Sein Betreuer, ganz genau.
1: Carlos und Alex verstecken sich bei einer Gruppe junger Erwachsener mit Beeinträchtigung, die mit ihren Betreuenden gerade in den Sommerurlaub aufbrechen. Mit der Flucht vor der Polizei beginnt ein außergewöhnliches Abenteuer, denn so gut scheint Alex Tarnung nicht zu sein.
5: Was machst du hier?
6: Du bist nicht behindert.
5: Ich bin super behindert. Schon als ich ein Kind war.
6: Ich glaub dir kein Wort.
5: Ja, ich hab was Dummes gemacht und ich muss mich hier ein paar Tage verstecken.
6: Keine Sorge, ihr seid's gerade. Außer Luis.
5: Wer ist Luis?
7: Das bin ich, du Vollpfosten. Weißt du, was im Gefängnis passiert in der Dusche?
5: Bitte?
1: Das gewisse Etwas ist eine Neuverfilmung des französischen Spielfilms Was ist schon normal? Und ab sofort im Kino zu sehen. Das Haus Atreides ist gefallen. Paul Atreides und seine Mutter sind in die lebensfeindliche Wüste geflohen, wo sie sich den einheimischen Fremen anschließen. Dort bekommt Paul Visionen von einem bevorstehenden Krieg.
8: Ich sehe mögliche Zukünfte, alle gleichzeitig. In so vielen Zukünften triumphieren unsere Feinde. Aber ich sehe einen schmalen Weg hindurch.
1: Für die Fremen ist Paul nicht nur ein Verbündeter im Widerstandskampf, sondern auch ein prophezeiter Messias, der das Volk ins Paradies führen soll. Für andere ist er ein Dorn im Auge.
9: Kümmere dich um diesen Propheten. Schildattentäter.
10: Feldrauter, er ist psychotisch.
1: Bevor im Dezember die Dune-Saga mit einem dritten Teil und damit die Geschichte um Paul Atreides und Shani ein Ende findet, könnt ihr euch bereits jetzt schon mit Dune Part 2 einstimmen. Der zweite Teil von Dune ist ab sofort auf Netflix zu sehen.
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0: Coldplay mit The Hardest Part. Ozopf, dies heißt es morgen in Goslar. Wieso? Das hört ihr gleich in den Radio 38 regionalen Nachrichten um 12:30.
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0: Leonie um gleich 12:30.
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0: Wir schauen aufs Thermometer. Und zwar nach Braunschweig an der HBK. Da haben wir gerade 20 Grad, in Quernhorst an der Freiwilligen Feuerwehr 19 und in Meinersen am Niedrigseilgarten 20 Grad. Heute geht's trübe durch den Donnerstag, bei Höchstwerten bis 21 Grad. Ab dem Nachmittag sind auch immer wieder Regenschauer möglich und es kommt heute nur insgesamt wenig Sonne durch. Der Radio 38 Wettertrend zeigt uns, morgen wird's bis in den Vormittag stürmisch. Auch morgen sehen wir überwiegend Wolken. In Richtung Nachmittag kommen im Wechsel mit Sonne und Wolken, Sonne und Regen noch dazu bei maximal 12. Mensch, maximal 22 Grad. Jetzt ist der Wurm drin. Am Samstag, der wird es dann wieder freundlicher. Und vor allem auch trocken bei 20 Grad mit anhaltendem Wind. Nun Richtung Süden der Region ist am Nachmittag mit Regen zu rechnen.
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2: Ich bin Sarah Schild. Einen schönen guten Tag. Ein aufmerksamer Zeuge verhinderte in Gifhorn einen Diebstahl. Über den Notruf informierte er die Polizei am Dienstagmittag, dass er gerade zwei Verdächtige in einem Baucontainer auf der Baustelle an der Straße im Freitagsmoor beobachtet habe. Einer der Tatverdächtigen war zunächst flüchtig, heißt es von den Beamten. Kurz darauf wurde er in Tatortnähe angetroffen. Es stellte sich heraus, dass sich die beiden 51- und 58-jährigen Männer dem unverschlossenen Baucontainer auffällig genähert hatten. Einer ging dann hinein, der andere behielt die Umgebung im Auge. Ein Zeuge informierte die Bauarbeiter und die Polizei. Ein Arbeiter stellte einen der Männer und wartete mit ihm auf die Beamten. Aus dem Container wurde nichts geklaut. Gegen die zwei Männer wurde ein Strafverfahren wegen versuchten Diebstahls eingeleitet. Dann kamen sie auf freien Fuß. O Zapfdies in Goslar. Auch im September lädt die Stadt wieder mit besonderen Aktionen zum ersten Freitag des Monats in die Innenstadt ein. Unter dem Motto Wiesengaudi sind die teilnehmenden Geschäfte morgen von 18 bis 21 Uhr geöffnet, heißt es aus dem Rathaus. Unter anderem gibt es ein Lebkuchenpärchen als Walk-Act, einen Schuhplattler-Workshop und die Alphornbläser der Happy Bavarians. Auch die Leckerbissen passen sich dem Motto an. So gibt es unter anderem Weißbier, Brezen, Leberkäs und andere bayerische Menüs. Damit verabschiedet sich die Aktion Erster Freitag für dieses Jahr. Alle Infos zum Programm des Ersten Freitags gibt es auf radio38.de. Im Braunschweiger ÖPNV kommt es zu Einschränkungen. Wie die BSVG mitteilt, wird die Linie 10 ab morgen bis zum 9. Oktober unter der Woche nur noch halbstündlich fahren. Fahrgäste können allerdings auf die fast parallel fahrenden Linien 1 und 2 ausweichen. Auf der Linie 1 entfällt die morgendliche Fahrt um 6.16 Uhr vom Hauptbahnhof nach Wenden. Grund für die Änderungen sei ein ungewöhnlich hoher Krankenstand, heißt es. Auch der Servicepoint am Hauptbahnhof bleibt deshalb ab heute bis nächste Woche Samstag geschlossen. Die Buslinie 10 dagegen fährt ab sofort wieder auf der regulären Strecke, da die Bauarbeiten an der Helmstedter Straße beendet sind.
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0: Wir schauen auf die Straßen und zwar nach Seesen auf die B242. Die ist zwischen der Baderstraße und dem Wilhelmsplatz wegen der Vorbereitung zum Sehuserfest gesperrt. Sonst habt ihr freie Fahrt, nur ein paar Blitze habe ich noch. Und zwar in Jemke auf der Hauptstraße, in Brackstedt zum Badekot, in Wenschort auf der Brechdorfer Straße, auf der K60 zwischen Dandorf und Grafhorst, dann in Büstedt auf der Ortsdurchfahrt, in Barnsdorf auf der Hasselbachstraße, in Neindorf zum Hasenwinkel, in Vordorf auf der Hauptstraße, dann auf der L321 in Peine, genauer gesagt bei Woltdorf, in Münstedt auf der Schmiedenstädter Straße, in Braunschweig auf der Salzdahlumer und der Bevenroder Straße und auf der Georg-Westermann-Allee, dann in Abbenrode auf der Braunschweiger Straße, in Wolfenbüttel auf der Ludwig-Richter-Straße, in Salzgitter, in Lesse auf dem Barbecker Weg und in Bad auf der Erika-Straße. Dann noch in Järstedt auf der Handorfer Straße, in Seesen auf der Lautenthaler Straße und einen letzten haben wir noch auf der B4 bei Marienteich-Baude. Und wenn ihr noch was gesehen habt, Blitzer oder auch Staus, dann ruft uns an oder schickt uns eine WhatsApp-Text oder Sprachnachricht an die 0800 16 und 3x die 38. Gute Fahrt für euch.
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0: Mit Alina um 12:30 heißt, der Tag ist schon morgens gut fortgeschritten. Wir gucken aber trotzdem mal auf morgen früh, auf die Morgenshow, was Marie da für euch geplant hat, nach Holly Humberstone und nach den Banana Fishbones. Habt einen schönen Donnerstag.
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0: Ganz neu, Gentleman featuring Michael Patrick Kelly, Wildfire. Und wir machen Sprung 40 Jahre zurück, glaube ich, habe jetzt nicht nachgerechnet, mit dem Radio 38 80er Flashback mit Herbert Grönemeyer.
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0: Herbert Grönemeyer, was soll das? Ja genau, was soll das? Wir haben es gleich 13 Uhr, wo bleibt das Wetter?
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0: In Salzgitter-Ringelheim am Schloss haben wir 20 Grad, in Gamsen am Dorfgemeinschaftshaus 19 und in Schöningen an der Jugendherberge 20 Grad. Trübe geht's heute durch den Donnerstag bei Höchstwerten bis 21 Grad. Ab dem Nachmittag sind auch immer wieder Regenschauer möglich und es kommt insgesamt auch nur wenig Sonne durch. Der Radio 38 Wettertrend zeigt uns, morgen wird es bis in den Vormittag stürmisch. Auch morgen sehen wir überwiegend Wolken in Richtung Nachmittag, kommen im Wechsel Sonne und Regen dazu bei maximal 22 Grad. Und am Wochenende, am Samstag, wird es dann wieder freundlicher und vor allem trocken bei 20 Grad mit anhaltendem Wind und nur in Richtung Süden der Region ist am Nachmittag Regen möglich.
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2: Ich bin Katrin Müller. Nach dem Wiederaufflammen des Iran-Kriegs sind die Spritpreise erneut gestiegen. Superbenzin der Sorte E10 kostete laut ADAC im bundesweiten Tagesdurchschnitt gestern etwa 2,21 Euro pro Liter. Das ist ein neuer Höchststand und übertraf den bisherigen Rekord aus März 2022.
3: Die USA hatten vor wenigen Tagen ihre Angriffe auf den Iran wieder aufgenommen. Der wiederum reagiert mit Gegenangriffen und diese neue Eskalation hat die Rohölpreise wieder in die Höhe getrieben. Obendrauf kommt das Niedrigwasser am Rhein. Das sorgt für höhere Transportkosten und auch das macht sich an den Preisen an der Tanksäule bemerkbar. Autofahrer müssen also weiterhin tiefer in die Tasche greifen und Entlastung ist nicht in Sicht. Eine Neuauflage des Tankrabatts, der bis Ende Juni galt, hat die Bundesregierung bisher abgelehnt. Fiona Reinhardt, Nachrichtenredaktion.
2: Bundesaußenminister Wadephul hat die von Moskau angekündigte Schließung der Goethe-Institute in Russland bedauert. Das Goethe-Institut mache sich jeden Tag um Kulturbeziehungen und gesellschaftlichen Austausch zwischen Russland und Deutschland verdient. Die nun von Moskau angekündigte Maßnahme sei sehr bedauerlich, denn sie schade den Beziehungen weiter, kritisierte Wadephul. Nach einer Brandattacke auf eine Baustelle in München vermutet das Bayerische Landeskriminalamt einen Anschlagsversuch gegen ein Unternehmen aus dem Rüstungsbereich. Es werde wegen eines politischen Hintergrunds ermittelt, sagte ein Sprecher des LKA.
4: Ein Zeuge hatte gegen Mitternacht die Polizei alarmiert, weil aus einem Auto Brandsätze geworfen worden sind. Einer davon hat im Bereich von Baucontainern gezündet. Einen weiteren haben Spezialkräfte unschädlich gemacht. Wenig später wurden in der Nähe eine 28-jährige Frau und ein 38-jähriger Mann aus Bulgarien festgenommen. Das Betriebsgelände selbst sei nicht betroffen gewesen, sagte eine Konzernsprecherin der ARD. Aus München, Sebastian Will.
2: Mauersegler, Schwarzmilane, Nachtigallen, viele Vogelarten sind schon gen Süden gezogen oder gerade unterwegs. Der große Vogelzug steht aber noch bevor. Derzeit sammeln sich erste Kraniche an ihren großen Rastplätzen im Nordosten von Deutschland. Laut Experten gibt es hierzulande mehr als 13.000 Brutpaare. Und bis Oktober rasten für den Herbstzug dann mindestens 200.000 bis 300.000 Kraniche gleichzeitig. Die meisten davon aus Skandinavien, Polen und dem Baltikum.
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0: Wir schauen auf die Straßen und zwar nach Seesen. Die B242 ist wegen des Sehusa-Fests zwischen der Baderstraße und dem Wilhelmsplatz bis zum 9.9. gesperrt. Blitze haben wir auch und zwar in Jemke auf der Hauptstraße, in Brackstedt zum Badekot, in Wenschott auf der Brechthofer Straße, auf der K60 zwischen Dandorf und Grafhorst, in Bühstedt auf der Ortsdurchfahrt, dann in Barnsdorf auf der Hasselbachstraße, in Neindorf zum Hasenwinkel, in Vordorf auf der Hauptstraße, auf der L321 in Peine, dann in Münstedt auf der Schmedenstädter Straße, in Braunschweig auf der Salzdahlumer und der Bevenroder Straße und der Georg-Westermann-Allee, dann in Abenrode auf der Braunschweiger Straße, in Wolfenbüttel auf der Ludwig-Richter-Straße, in Salzgitter, in Lesse auf dem Barbecker Weg und in Bad auf der Erika-Straße, in Jerstedt auf der Handorfer Straße, in Seesen auf der Lautenthaler Straße und auf der B4 bei Marienteich-Baude. Und wenn ihr noch was gesehen habt, Blitzer oder auch Staus, dann ruft uns an oder schickt uns eine WhatsApp-Text oder Sprachnachricht an die 0800 eine 6 und dreimal die 38. Gute Fahrt euch.
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1: Bei mir im Studio ist Dr. Franziska Gromadecki, Geschäftsführerin des Abwasserverbandes Braunschweig. Hallo Franziska.
2: Guten Morgen, Denise.
1: Schön, dass du da bist. Lass uns bitte über die aktuelle Situation sprechen, über die Trockenheit. Das werden wir hier so ein bisschen im Laufe der Sendung tun und darüber, was Braunschweig hat, nämlich das Braunschweiger Modell. Es geht um die Beregnung von Feldern. Erzähl mal ein bisschen, wie es funktioniert.
2: Das Braunschweiger Modell, das ist nicht nur Beregnung von Feldern, das ist insgesamt ein Kreislauf aus Wasser, Nährstoff und Energie. Wir nutzen das Abwasser, was die Braunschweiger Bürgerinnen und Bürger produzieren und einiger Teilgemeinden und bereiten es auf, bewässern damit Flächen großräumig, bauen darauf Energiepflanzen an, nutzen die Energie und führen sie wieder den Braunschweigern zu.
1: Jetzt klingt Abwasser erstmal nicht danach, dass man das jetzt unbedingt auf den Feldern haben möchte. Wie sicher ist dieses Abwasser?
2: Das ist ja nicht das Abwasser, wie es so anfällt direkt, wenn man die Klospülung betätigt, sondern das wird in einem aufwendigen Reinigungsprozess in einer großen Kläranlage aufbereitet. So weit aufbereitet, dass man es auch in ein Gewässer einleiten kann. Zusätzlich wird es noch desinfiziert. Da geht also im Grunde gar keine Gefahr von aus.
1: Wir haben schon mal ansatzweise darüber gesprochen, dass es drei Phasen dieser Reinigung gibt. Eine vierte war angedacht und ich glaube, ihr hattet sie schon langsam in die Wege geleitet. Wie ist da der Stand?
2: Die Planung läuft. Wir werden auch im nächsten Jahr schon anfangen mit einem ersten Teil dieser sogenannten vierten Reinigungsstufe, die ja das gesamte Prozedere nochmal ein bisschen aufpeppt. Sprich, wir haben dann die Möglichkeit, auch Spurenstoffe, wie sie auch im Abwasser sind, zu eliminieren.
1: Die Felder, die mit diesem Abwasser beregnet werden, was bringen sie hervor? Du hast es eben schon mal so grob gesagt. Wofür wird das verwendet?
2: Wir bauen vor allen Dingen Energiepflanzen an und Pflanzen, die in irgendeiner Form noch weiterverarbeitet werden.
1: Und Energiepflanzen, das heißt, das bekommen dann Tiere zum Beispiel. Sind Futterpflanzen oder?
2: Nein, die Energie wird genutzt in unserer eigenen Biogasanlage und es wird Biogas erzeugt. Und dieses Biogas gelangt dann wieder zurück nach Braunschweig und wird im Heizkraftwerk Oelper verwertet und in vor allen Dingen Strom und Wärme natürlich umgewandelt.
1: Franziska, was bedeutet dieses Braunschweiger Modell in Anbetracht dieser aktuellen Lage, die Trockenheit? Wir werden nochmal genauer darauf eingehen, aber und warum machen es nicht ganz viele auch so?
2: Andersrum angefangen, also ich fange hinten an, als machen nicht ganz viele auch so, weil es bei uns historisch gewachsen ist, weil da sehr viel Technik, sehr viel vergrabene Leitung zugehören und es bietet aber für die Landwirte in der Region bei uns eine ganz hohe Sicherheit, ausreichend Wasser für ihre Flächen zu haben. Wir haben sehr sandigen Boden, das heißt, wir sichern hier Ertrag. Wir halten das Wasser in der Fläche auch langfristig, auch für andere Produkte wie zum Beispiel Gehölze, Hecken. Und es erleichtert den landwirtschaftlichen Anbau natürlich erheblich.
1: An der Stelle würde ich es gut finden, einen Landwirt zu Wort kommen zu lassen. Gleich ist Carsten Beutnagel bei mir, deswegen bleibt gern dran, gleich geht's weiter.

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1: Bei mir ist jetzt Carsten Beutnagel. Er ist Landwirt und im Landkreis Peine im Vorstand des Landvolkes Braunschweiger Land. Carsten, war das korrekt so?
2: Fast. Ja.
1: Schön, dass du da bist auf jeden Fall. Wir wollen ja heute über die Beregnung auch der Felder sprechen. Beregnung mit Abwasser, haben wir gerade mit Dr. Gromadecki schon drüber gesprochen. Wie ist das bei dir in deinem Bereich? Wie beregnet, bewässert ihr?
2: Ja, wir beregnen mit dem Grundwasser zum allergrößten Teil. Es gibt einige wenige Oberflächengewässer, aus denen das Wasser entnommen wird. Vereinzelt mal ein Kiessee oder der Mittellandkanal. Aber zum allergrößten Teil ist es das Grundwasser, was gefördert wird.
1: Wie ist aktuell bei euch die Gesamtsituation in Sachen Trockenheit und Beregnung?
2: Die Situation ist sehr angespannt. Die letzten Wochen hatten wir eine extreme Hitze und gleichzeitig ausbleibende Niederschläge, sodass sich auch ein hoher Beregnungsbedarf für die Kulturen ergeben hat.
1: Das birgt ja wirklich totale Herausforderungen auch, denn es gibt natürlich auch Limitierungen seitens der Behörden. Erzähl mal genau, was kommt da immer auf euch zu?
2: Genau, also die größte Limitierung ist sicherlich die Gesamtmenge, die uns einfach zur Verfügung steht. Das heißt, wir können nicht nach Lust und Laune beregnen, sondern es gibt eine Gesamtmenge, das sind 80 Liter pro Quadratmeter.
1: Pro 24 Stunden, oder?
2: Nee, für das gesamte Jahr.
1: 80 Liter pro Quadratmeter. Okay, naja gut, das ist okay, das fürs gesamte Jahr.
2: Und fürs gesamte Jahr.
1: Das ist Wahnsinn. Und das funktioniert so.
2: Das funktioniert mal besser und mal schlechter. In diesem Jahr war unser Glück eigentlich, dass es sozusagen im Vorsommer noch Niederschläge gegeben hat, dass das Wintergetreide einen nicht ganz so hohen Beregnungsbedarf hatte, aber vor allem jetzt die Sommerungen wie Zuckerrüben, Kartoffeln, Mais intensiv beregnet werden und dann auch dieses Wasserkontingent irgendwann aufgebraucht ist.
1: Ja, Wahnsinn. Sag mal, man könnte ja Brunnen bohren, um an das Grundwasser zu kommen. Könnte man, dann hat man nur ein anderes Problem, ne?
2: Genau, es können nicht einfach beliebig Brunnen gebohrt werden, da halt diese Gesamtmenge auch limitiert ist. Und auch das ist eine Menge, die historisch gewachsen ist. Das heißt, Betriebe, die jetzt erst im Zuge des Klimawandels intensiver mit diesem Problem der Wasserknappheit konfrontiert sind und jetzt auch gerne in die Feldberegnung einsteigen würden, die kriegen keine Genehmigung, um Wasser entnehmen zu dürfen.
1: Oh, das ist Wahnsinn. Wir steigen da nochmal oder gehen nochmal ein bisschen weiter in die Tiefe heute im Laufe der Sendung. Klickt einfach mal rein beim Abwasserverband Braunschweig. Da gibt es nämlich weitere Informationen zu diesem Thema und bleibt gern dran. Gleich geht es an dieser Stelle weiter.

0: In Gifhorn sind Diebe auf frischer Tat ertappt worden. Mehr dazu hört ihr gleich in den Radio 38 Regionalnachrichten um 13:30.
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2: In Braunschweig am Prinzenpark, in Wolfenbüttel am Lessinghaus und auch in Velpke am Rathaus haben wir 20 Grad. Und viel mehr wird es heute auch nicht. Es geht trübe durch den Donnerstag bei Höchstwerten bis maximal 21 Grad. Ab dem Nachmittag sind auch immer wieder Regenschauer möglich. Es kommt nur wenig Sonne durch. Und der Radio 38 Wettertrend zeigt, morgen wird es bis in den Vormittag stürmisch und auch morgen sehen wir überwiegend Wolken. In Richtung Nachmittag kommen im Wechsel noch Sonne und Regen dazu bei maximal 22 Grad. Und am Samstag, da wird es dann zum Wochenende wieder freundlicher und vor allem trocken bei 20 Grad mit anhaltendem Wind und nur in Richtung Süden der Region ist am Nachmittag mit Regen zu rechnen.
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3: Ich bin Sarah Schild. Einen schönen guten Tag. Ein aufmerksamer Zeuge verhinderte in Gifhorn einen Diebstahl. Über den Notruf informierte er die Polizei am Dienstagmittag, dass er gerade zwei Verdächtige an einem Baucontainer auf der Baustelle an der Straße im Freitagsmoor beobachtet habe. Einer der Tatverdächtigen war zunächst flüchtig, heißt es von den Beamten. Kurz darauf wurde er in Tatortnähe angetroffen. Es stellte sich heraus, dass sich die beiden 51- und 58-jährigen Männer dem unverschlossenen Baucontainer auffällig genähert hatten. Einer ging dann hinein, der andere behielt die Umgebung im Auge. Ein Zeuge informierte die Bauarbeiter und die Polizei. Ein Arbeiter stellte einen der Männer und wartete mit ihm auf die Beamten. Aus dem Container wurde nichts geklaut. Gegen die zwei Männer wurde ein Strafverfahren wegen versuchten Diebstahls eingeleitet. Dann kamen sie auf freien Fuß. O Zapfdies in Goslar. Auch im September lädt die Stadt wieder mit besonderen Aktionen zum ersten Freitag des Monats in die Innenstadt ein. Unter dem Motto Wiesengaudi sind die teilnehmenden Geschäfte morgen von 18 bis 21 Uhr geöffnet, heißt es aus dem Rathaus. Unter anderem gibt es ein Lebkuchenpärchen als Walk-Act, einen Schuhplattler-Workshop und die Alphornbläser der Happy Bavarians. Auch die Leckerbissen passen sich dem Motto an. So gibt es unter anderem Weißbier, Brezen, Leberkäs und andere bayerische Menüs. Damit verabschiedet sich die Aktion Erster Freitag für dieses Jahr. Alle Infos zum Programm des Ersten Freitags gibt es auf radio38.de. Im Braunschweiger ÖPNV kommt es zu Einschränkungen. Wie die BSVG mitteilt, wird die Linie 10 ab morgen bis zum 9. Oktober unter der Woche nur noch halbstündlich fahren. Fahrgäste können allerdings auf die fast parallel fahrenden Linien 1 und 2 ausweichen. Auf der Linie 1 entfällt die morgendliche Fahrt um 6.16 Uhr vom Hauptbahnhof nach Wenden. Grund für die Änderungen sei ein ungewöhnlich hoher Krankenstand, heißt es. Auch der Servicepoint am Hauptbahnhof bleibt deshalb ab heute bis nächste Woche Samstag geschlossen. Die Buslinie 10 dagegen fährt ab sofort wieder auf der regulären Strecke, da die Bauarbeiten an der Helmstedter Straße beendet sind.
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2: Eine Sperrung gibt's in Seesen. Die B242 ist zwischen der Baderstraße und dem Wilhelmsplatz wegen des Sehuserfests bis zum 9.9. gesperrt. Geblitzt wird auch, und zwar in Jemke auf der Hauptstraße, in Brackstedt zum Badekot, in Wenschott auf der Brechdorfer Straße. Dann auf der K60 zwischen Dandorf und Graforst, in Büstedt auf der Ortsdurchfahrt, in Bahnsdorf auf der Hasselbachstraße, in Neindorf zum Hasenwinkel, in Vordorf auf der Hauptstraße, auf der L321 in Peine, dann in Münstedt auf der Schmedenstädter Straße, in Braunschweig auf der Salzdahlumer und der Bevenroder Straße und auf der Georg-Westermann-Allee, in Abbenrode auf der Braunschweiger Straße, in Wolfenbüttel auf der Ludwig-Richter-Straße, in Salzgitter wird geblitzt, in Lesse auf dem Barbecker Weg und in Bad auf der Erika-Straße, in Jerstedt auf der Handorfer Straße, in Seesen auf der Lautenthaler Straße und auf der B4 bei Marienteichbaude. Und wenn ihr noch was gesehen habt, Blitzer oder auch Staus, dann ruft uns an oder schickt uns eine WhatsApp-Text oder Sprachnachricht an die 0800 16 und dreimal die 38. Gute Fahrt euch!
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1: Carsten, ich muss mit dir nochmal auf eine Zahl eingehen. Und zwar die 80 Liter pro Quadratmeter, die ihr ein Feld beregnen dürft. Und da habe ich gesagt, pro 24 Stunden. Weil mir war klar, einmal ein Meter. Ja, und dann 8 große Wassereimer voll in 24 Stunden bei der Trockenheit, die wir aktuell hatten. Da sagtest du, nein, das ist im Jahr. Jetzt frage ich mich, wie funktioniert das? Es gibt ganz unterschiedliche Bedürfnisse auch der Pflanzen. Wie geht es?
2: Genau, da zeigt auf jeden Fall, Wasser ist ein super wertvolles und knappes Gut, mit dem wir haushalten müssen. Ja. Und es funktioniert so, dass diese Gesamtmenge berechnet sich aus den 80 Litern, aber für die gesamte Fläche, die uns zur Verfügung steht. Das heißt, wir können einzelne Kulturen auch mehr Wasser zuführen, aber entsprechend haben wir dann andere Kulturen, wie zum Beispiel einen Roggen, der weniger Wasser bekommt. Aber die Kulturen, die auch entsprechend eine höhere Wirtschaftlichkeit haben, wie zum Beispiel Kartoffeln oder Zuckerrüben, die können dann auch mehr Wasser bekommen. Aber natürlich auch da ist es absolut begrenzt.
1: Jetzt bist du ja in einem Betrieb oder in einem Kreis tätig. Ihr könnt nicht von dem Braunschweiger Modell profitieren. Wie gerne würdest du dich damit anschließen?
2: Ja, das wäre auf jeden Fall eine sehr schöne Sache. Nicht nur, dass einem mehr Wasser zur Verfügung steht, sondern auch, wie es schon angesprochen wurde, es sind viele Rohrleitungen unterirdisch vergraben. Die ganze Arbeitserledigung ist dort seit Jahren historisch gewachsen und sehr ausgeklügelt. Während wir einzeln unsere Brunnen haben, möglicherweise auch wirklich noch Rohre schleppen müssen, die wir oberirdisch verlegen, sodass wir ja mehr Arbeit haben, um dann das Wasser auf die Felder zu kriegen.
1: Sieht man bei uns auch ganz oft ganz, ganz riesengroße Spulen mit Riesenschläuchen drauf. Aber an der Stelle kommt Torben Uchtmann jetzt mal ins Spiel. Torben, stellvertretender Geschäftsführer beim Abwasserverband Braunschweig. 120 Kilometer Leitungen sind dort verlegt. Und man muss auch mal sagen, eine Menge Technik. Und ihr habt echt viel Wasser zur Verfügung, ne?
3: Genau, richtig. Hallo Denise.
1: Hi.
3: Wir haben eben den charmanten Vorteil, dass wir auch nicht ganz aus dem Vollen immer schöpfen können, aber wir können eben im Vergleich zu diesen 80 Litern pro Quadratmeter bekommen bei uns die Landwirte wenigstens 250 bis sogar 350 Millimeter im Jahr, die entsprechend verwertet werden können.
1: Es gibt ja auch, was ich gerade schon sagte, moderne Technologien. Ich habe gehört, so ein Raindancer zum Beispiel, der wird aktuell eingesetzt. Was genau ist es und was bringt es?
3: Wir haben spezielle Technik, die mit GPS-Technik ausgerüstet ist. Wir können also ganz genau sehen, wo welche Maschine läuft. Wir können Sperrzonen einrichten. Wir können auch unterschiedlich schnell einziehen, um die Regengabe auch unterschiedlich stark, je nach Bodenverhältnissen, zu steuern. Das sind also riesige Möglichkeiten auch in der Technik und in der Technologie, um das weiter zu perfektionieren.
1: Was mich interessiert, manchmal, wenn es regnet, sieht man auch die Beregnungsanlagen regnen. Warum, wieso, weshalb, das klären wir gleich. Und wenn ihr mögt, klickt mal auf die Seite vom Abwasserverband Braunschweig. Da findet ihr auch alle Infos zum Thema und gleich wieder bei uns. Gleich geht's weiter.
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1: Torben, eine Frage, die mich wirklich beschäftigt. Warum sieht man oft bei Regen, dass Felder beregnet werden?
2: Naja, also Regen ist natürlich nicht gleich Regen. Mhm. Wir müssen da auch eine gewisse Menge an Niederschlag haben, dass man davon sprechen kann, dass eben nun der Pflanzenbedarf auch gedeckt ist. Und wir haben beim Braunschweiger Modell, beim Abwasserverband Braunschweig, die charmante Situation, dass wir eben aufgrund unserer Wasserwiederverwendung auch die Möglichkeit haben, über den Bedarf hinweg zu verregnen.
1: Aha. Und was passiert dann mit dem Wasser, was über Bedarf quasi verregnet wird?
2: Aufgrund unserer leichten Böden, die dort vorherrschend sind, darf das Wasser eben in dieser Bodenpassage versickern und nachher auch wieder das Grundwasser anreichern.
1: Carsten, das ist bei dir und bei euch Landwirten, die ihr nicht von dem Braunschweiger Modell profitiert, weil ihr eben einfach in einer anderen Region wohnt, genau das Gegenteil, ne? Erklär mal so ein bisschen gegensätzlich.
3: Genau, das heißt, wenn es bei uns einmal erstmal trocken geworden ist, zieht sich die Beregnung eigentlich durch, solange wir Wasser zur Verfügung haben.
1: Weil das Wasser, was ihr aufbringt, quasi nur in die oberen Schichten geht, weil ihr so limitiert seid und der ganze Boden eben nicht durchfeuchtet wird, ne?
3: Genau, also wir leben eigentlich von der Hand in den Mund. Ja. Es findet durch die Beregnung bei uns keine Grundwasserneubildung statt, sondern eigentlich erst im Winter durch die Niederschläge, wenn die Vegetation auch kein Wasser mehr verbraucht.
1: Mhm, und so verstehe ich auch den Satz, wir wollen das Wasser in der Fläche halten, was Franziska vorhin gesagt hat. Torben, dann gucken wir nochmal auf eine Sache, dass ich habe immer das Gefühl, es steht nie still, die Entwicklung, was das Braunschweiger Modell, die Beregnung eben angeht. Was ist vielleicht noch so ein bisschen Zukunftsmusik?
2: Ja, ich denke, das macht auch den Abwasserverband Braunschweig aus, dass er eben auch mit der Zeit gehen muss. Die Herausforderungen sind immer neue, denen wir uns aber auch irgendwo entgegenstellen und meistern wollen. So haben wir sicherlich auch im Hinterkopf, dass durch den Ausbau der vierten Reinigungsstufe auch das Wasser noch eine höherwertige Qualität kriegen kann, sodass wir auch weitere Fruchtarten anbauen können. Jetzt zuletzt haben wir einfach, um einen weiteren Kreislauf zu bilden, einen Versuch bei uns auf dem eigenen Betrieb gestartet und ein Agroforstsystem etabliert, wo wir eben Forstwirtschaft und Landwirtschaft in Koexistenz führen und versuchen eben aus beiden Welten die Vorteile herauszuziehen. Und so muss der Abwasserverband auch für seine Landwirte immer auch als Leuchtturm oder als Testbetrieb auch zur Verfügung stehen, um neue Dinge auszutesten.
1: Franziska, vielleicht nochmal zum Schluss so ein paar Zahlen, Daten, Fakten. Wie viele Betriebe, wie viele Hektar Land profitieren von diesem Braunschweiger Modell?
4: Von dem Braunschweiger Modell, also der Fläche, die beregnet wird, da sprechen wir um rund 2700 Hektar. Mhm. Das sind also wirklich die Feldflächen schon, die Nutzen ziehen aus dem Braunschweiger Modell. Aber über die Zeit sind die tatsächlich wirtschaftenden Betriebe immer weniger geworden und das sind jetzt nur noch 56. Wir selber haben, wie Torben schon sagte, ja auch einen eigenen Betrieb, das zählt also noch dazu.
1: Also ich bin immer wieder fasziniert davon, was dieses Braunschweiger Modell alles kann, wie ihr immer dabei seid, das wirklich auch weiterzuentwickeln und freue mich auf die nächste Sendung. Für heute danke ich dir erstmal, Franziska, stellvertretend auch für alle anderen, dass du bei mir warst.
4: Ja, vielen Dank fürs Zuhören und für die Möglichkeit.
1: Dr. Franziska Gromadecki war das, Geschäftsführerin des Abwasserverbandes Braunschweig.

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0: With Every Beat of My Heart. Hier auf Radio 38. 14 Uhr haben wir's.
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0: 21 Grad haben wir gemessen in Wenden am Hafen. Nochmal 21 Grad in Vollbüttel am Schützenverein und 21 Grad an der Weddeler Weiche. Durchwachsen heute. Viele Wolken, nur vereinzelt mal ein Sonnenschein, das Ganze bei maximal 21 Grad. Am frühen Abend wird sich örtlich auch wieder ein bisschen Regen zeigen, sonst geht's wohl weitestgehend trocken durch den Tag. Die Nacht zeigt sich bewölkt, bleibt aber überwiegend trocken, das Ganze bei 17 bis 18 Grad.
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2: Ich bin Dirk Zeitler. Experten des IFO-Instituts zeigen sich mit Blick auf die deutsche Wirtschaft optimistischer. Sie haben die Konjunkturprognose überraschend stark erhöht. Die Ökonomen erwarten nun in diesem Jahr ein Wachstum des Bruttoinlandsprodukts von 1,4%. 9,6 Prozentpunkte mehr als bisher.
3: Trotz all der Hiobsbotschaften der vergangenen Jahre sind die deutschen Unternehmen offenbar widerstandsfähig. Das liege unter anderem am schuldenfinanzierten Investitionspaket der Bundesregierung, so die Experten des IFO-Instituts. Aber auch eine gestiegene Nachfrage aus dem Ausland trage zu den positiven Entwicklungen bei. Auch das Deutsche Institut für Wirtschaftsforschung zeigt sich optimistisch und hat seine Prognose für die deutsche Wirtschaft jetzt mehr als verdoppelt. Fiona Reinhardt, Nachrichtenredaktion.
2: Nach einer Brandattacke auf eine Baustelle in München vermutet das Bayerische Landeskriminalamt einen Anschlagsversuch gegen ein Unternehmen aus dem Rüstungsbereich. Es werde wegen eines politischen Hintergrunds ermittelt, sagte ein Sprecher. Um welches Unternehmen es konkret geht, sagte er nicht. Einsatzkräfte nahmen inzwischen zwei Menschen an einer Tankstelle fest. Bei den Tatverdächtigen handelt es sich nach LKA-Angaben um Bulgaren. Am Wochenende mal ein Bierchen, das ist vor allem jungen Männern in Deutschland nicht genug. Fast die Hälfte aller Männer zwischen 18 und 25 Jahren neigt zumindest zeitweise zu exzessivem Alkoholkonsum. Das ergab eine Umfrage im Auftrag des Bundesinstituts für öffentliche Sicherheit.
4: Knapp 46% der befragten jungen Männer gaben an, sich im vergangenen Jahr gelegentlich in den Rausch getrunken zu haben. Bei den Frauen zwischen 18 und 25 sagten das 26%. Und selbst bei Jugendlichen, also den 12- bis 17-Jährigen, gaben knapp 15% an, schon mal auf Partys die Kontrolle zu verlieren. Die Umfrage zeigt aber gleichzeitig, dass diese Exzesse Ausnahmen sind, denn regelmäßiger Alkoholkonsum ist bei jungen Erwachsenen so unbeliebt wie noch nie. Sie trinken seltener als früher und beginnen generell auch später damit. Diana Kramer, Nachrichtenredaktion.
2: Nach dem Wiederaufflammen des Irankriegs hat der Preis für Superbenzin der Sorte E10 einen Höchststand erreicht. Der Preis für einen Liter stieg gestern im bundesweiten Tagesdurchschnitt auf 2,21 Euro und übertraf damit den bisherigen Rekord von 2,20 Euro aus dem März 2022. Das teilte der ADAC mit.
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0: Um 2:03 haben wir keine Staus, aber geblitzt wird. In Braunschweig, Bevenroder Straße, Berliner Heerstraße und immer noch in Mascherode auf der Salzdahlemer Straße. Bitte recht freundlich in Wenschott, Brechtorfer Straße, dann zwischen Oebisfelde und Warstedt auf der K61. In Barnsdorf immer noch Hasselbach Straße, genauso in Eiglingen auf der B214 und in Uetze auf dem Katzenser Weg. In Lengede auf der Lafferder Straße, dann Ortseingang Lesse, in Höhe Fümmelse auf der L614, in Abbenrode auf der Braunschweiger Straße und in Salzgitterbad auf der Erika-Straße. Wenn ihr mehr gesehen habt, mehr Blitzer oder Staus, dann gerne hier anrufen oder uns eine WhatsApp-Nachricht schreiben unter der 0800 1x6 und 3x38. Eine gute Fahrt wünschen wir euch.
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0: Am Donnerstagnachmittag, der sich auch wettertechnisch so ein bisschen durchwachsen zeigt. Hin und wieder haben wir jetzt auch schon wieder Regen mit dabei. Man merkt, es geht so langsam Richtung Herbst. Und da ist es vielleicht gar nicht schlecht, schon mal zu gucken, was ist eigentlich im Herbst mit dem Fahrrad wichtig. Kann man das irgendwie jetzt schon mal so ein bisschen herbstfit machen oder ab wann sollte man spätestens damit anfangen? Das gucken wir uns mal an nach nur zwei Songs. Jetzt hören wir hier The Black Eyed Peas mit Where is the Love. Ich wünsche einen schönen Donnerstag.
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0: the Bowser mit Magnetic hier auf Radio 38 um knapp Viertel nach zwei. So langsam, aber sicher merkt man's. Wir steuern auf den Herbst zu. Die Blätter fallen schon so ein bisschen von den Bäumen. Mein Nachbar gegenüber hat den Laubbläser schon wieder für sich entdeckt. Also es geht tatsächlich langsam Richtung Herbst. Und das ist natürlich für die Fahrradfahrer auch wieder so ein bisschen gefährlich, denn die rutschigen Blätter auf dem Boden alleine machen es nicht schon, denn auch die Dunkelheit, die dann früher wieder einsetzt, ja, und da ist es vielleicht ganz gut, wenn man mal guckt, wie man sein Fahrrad jetzt dann doch schon mal irgendwie für den Herbst so ein bisschen fit machen kann. Und Marie ist in unserem Radio 38, die hat sich da ein bisschen schlau gemacht. Marie, wie macht man das Fahrrad am besten herbstfit?
1: Zuerst sollte man überprüfen, ob das Rad überhaupt verkehrssicher ist. Also ist man gut sichtbar und funktionieren die Beleuchtung, die Klingel und vor allem die Bremsen. Diese drei Punkte sind besonders entscheidend, sagt Matthias Pintak, Pressesprecher von der Polizei Salzgitter.
2: Es ist wichtig, dass Sie als Radfahrende gesehen werden und natürlich auch den Weg entsprechend erkennen. Von daher ist eine unabhängige Beleuchtungseinrichtung, sprich Frontscheinwerfer, Rückstrahler, ganz, ganz wichtig. Reflektoren sowohl nach vorne als auch hinten, aber auch seitlich am Fahrzeug sind unheimlich wichtig, damit sie auch zu jeder Zeit einfach gesehen werden.
1: Übrigens, wer ein Fahrrad ohne Dynamo fährt, also mit abnehmbaren Akkuleuchten, muss diese zwar tagsüber nicht am Rad montieren, sollte sie aber immer griffbereit im Rucksack oder in der Tasche dabei haben. Auch der Helm ist dringend zu empfehlen, denn Radfahrer haben, ähnlich wie Motorradfahrer, keine Knautschzone. Ein Kopfschutz kann im Ernstfall also Leben retten. Wichtig, nach jedem Sturz sollte der Helm ausgetauscht werden.
0: Jawohl. Sagen wir mal, das Rad ist jetzt verkehrssicher. Wie sieht es mit Regeln für Radfahrer im Straßenverkehr aus? Muss man da auch noch auf irgendwas Spezielles achten dann?
1: Auch an die Verkehrsregeln sollte man denken. Freihändig fahren kostet zum Beispiel 5 Euro. Musik hören über Kopfhörer ist zwar erlaubt, aber nur solange du die Umgebungsgeräusche noch wahrnehmen kannst. Andernfalls droht ein Verwarngeld von 15 Euro. Genauso wie beim Missachten der Vorfahrt. Wer entgegen der Einbahnstraße fährt, zahlt 20 Euro und richtig teuer wird es bei Rotlichtverstößen, da werden mindestens 100 Euro fällig. Was viele auch nicht wissen, es gibt eine Radwegspflicht.
2: Grundsätzlich kann gesagt werden, wenn ein blaues Verkehrsschild mit einem Fahrrad drauf abgebildet ist, zeigt das immer, dass dieser Weg auch tatsächlich benutzt werden muss. Es gibt andere Auffälligkeiten, dass zum Beispiel aufgeführt ist, dass Radfahrer frei sind, also ein Gehweg entsprechend benutzt werden kann und da dürfen Radfahrer drauf fahren. Das ist also freiwillig.
1: Also merke, blaues Radwegschild, Pflicht. Weißes Schild, kann.
0: Jawohl, dann sag ich mal check. Vielen Dank dafür, Marie. Die dunkle Jahreszeit bricht so langsam aber sicher an und das heißt auch für Radfahrer nochmal mehr überprüfen, dass alle Lichter und Bremsen wirklich funktionieren, damit man dann auch sicher unterwegs ist. Mit uns seid ihr auf jeden Fall sicher unterwegs, zumindest was die Musik anbetrifft. Eure Lieblingssongs jetzt mit Christina Aguilera, Come On Over Baby. Ich wünsche einen schönen Donnerstag.

0: Justin Timberlake und SZA, The Other Side, hier auf Radio 38 um 2:35. Die Harzwasserwerke investieren in die Zukunft. Mehr als 5 Jahrzehnte nach der Inbetriebnahme wird die Grane-Talsperre im Kreis Goslar modernisiert. Was da genau geplant ist und was sonst in der Region so los ist, erfahrt ihr hier in rund 5 Minuten in unseren Regionalnachrichten.
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0: Kamerad, viele live um 14.30 Uhr.
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0: 22 Grad haben wir gemessen in Westerbeck an der Grundschule, 21 Grad in Habke am Schloss und nochmal 21 Grad in Ringelheim im Schlosspark. Durchwachsen heute. Viele Wolken, nur vereinzelt mal ein Sonnenschein, das Ganze so bei maximal 22 Grad. Am frühen Abend, da wird es örtlich etwas Regen geben, sonst geht es wohl weitestgehend trocken durch den Tag. Die Nacht zeigt sich bewölkt und bleibt überwiegend trocken bei 17 bis 18 Grad.
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2: Ich bin Paula Bayer. Einen schönen guten Tag. Ein Mann ist in Braunschweig gegen ein fahrendes Auto gelaufen. Nun sucht die Polizei nach ihm. Eine 23-Jährige kam am Montagabend auf die Wache des Polizeikommissariats Süd. Wie die Beamten mitteilen, erzählte sie, dass sie auf der Isarstraße in Richtung Lehmanger fuhr. Auf Höhe der Altmühlstraße seien plötzlich zwei Männer auf die Fahrbahn gerannt. Er stieß gegen ihr Auto. Dann sind die zwei auf der Fahrbahn Richtung Nabstraße gelaufen. Da sah die Frau, wie der Mann gegen einen geparkten PKW lief. Ihr Auto blieb heil, die Polizei entdeckte aber einen Schaden an dem geparkten Wagen. Daher wurde ein Verfahren wegen Verkehrsunfallflucht eingeleitet. Die Polizei sucht nach Zeugen. Eine Personenbeschreibung gibt es auf radio38.de. Die Harzwasserwerke investieren in die Zukunft. Mehr als 5 Jahrzehnte nach der Inbetriebnahme wird die Granetalsperre im Kreis Goslar modernisiert. Damit sollen die Versorgungssicherheit, der Hochwasserschutz und die Betriebssicherheit gestärkt werden, teilte das Unternehmen mit. Sarah Schild aus der Radio 38, aktuell Redaktion, weiß mehr.
3: In der größten Trinkwassertalsperre des Unternehmens kann rein rechnerisch der tägliche Trinkwasserbedarf von rund 1,6 Millionen Menschen gedeckt werden. Auch in Zukunft soll die Anlage ihre Aufgaben zuverlässig erfüllen können. So werden zum einen die Rheinwasserkammern modernisiert. Dort wird das Trinkwasser zwischengespeichert, bevor es ins Versorgungsnetz eingespeist wird. Außerdem wird die Standsicherheit des Damms geotechnisch überprüft. Vor kurzem wurde eine neue Wehranlage am Hüttenteich in Betrieb genommen. Damit kann unter anderem der Wasserstand untersucht und der Hochwasserschutz verbessert werden.
2: Das Investitionsvolumen aller Maßnahmen liegt bei rund 5 bis 6 Millionen Euro. Salzgitter hat 36 neue Medienscouts. In einem dreitägigen Workshop in Schleswig-Holstein haben die Schülerinnen und Schüler ihre Ausbildung erfolgreich abgeschlossen. Dabei lernten sie laut Mitteilung der Stadt den sicheren Umgang mit Social-Media-Apps sowie rechtliche Grundlagen zum Schutz eigener online gestellter Bilder. Künftig sollen sie nun an ihren entsprechenden Schulen ihren Mitschülern als frischgebackene Experten zur Seite stehen, um auf Augenhöhe über die digitale Medienwelt aufzuklären. 150 Jahre Katasteramt Gifhorn. Die Stadt feiert das Jubiläum mit einem Tag der offenen Tür. Dabei gibt es spannende Einblicke in die Entwicklung der Vermessungstechnik. Von historischen Handkarten bis hin zu modernen Drohnen, Satellitenmessungen und künstlicher Intelligenz, heißt es aus dem Wolfsburger Rathaus. Das Amt ist für Wolfsburg und Gifhorn zuständig und sichert Geodaten für Bauprojekte, Navigation und Notdienste. Abgerundet wird die Veranstaltung am Samstag zwischen 10 und 16 Uhr von einem Rahmenprogramm inklusive Führungen, Kinderaktionen und Verpflegung.
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0: Um knapp 3:05 haben wir keine großen Staus. Trotzdem so ein bisschen Geduld in Braunschweig A391 Richtung Salzgitter. Da stockt es ein bisschen vor dem Dreieck Südwest. Und in Wolfsburg wieder A39 Richtung Braunschweig Höhe Sandkamp in der Baustelle. Geblitzt wird auch. Und zwar stehen sie in Braunschweig auf der Bevenroder Straße und nochmal Salzdahlemer Straße in Mascherode. In Wendschott auf der Brechthofer Straße, dann zwischen Oebisfelde und Warstedt auf der K61. Einmal Gifhorn, Ortseingang B188, da so in Höhe Gifhorner Straße. In Eiklingen immer noch auf der B214 und in Uetze auf dem Kartenser Weg. In Peine kann es toll werden auf dem Friedrich-Ebert-Platz, in Länge da auf der Lafferder Straße und dann nochmal am Ortseingang Lesse. Einmal Abbenrode, Braunschweiger Straße und Salzgitterbad auf der Erika-Straße. Wenn ihr mehr gesehen habt, Blitzer oder Staus, dann macht's wie immer, ruft uns an oder schickt uns eine WhatsApp-Nachricht unter der 0800 1x6 und 3x38. Eine gute Fahrt wünschen wir euch.
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0: Mit euren Lieblingssongs und jetzt mit einem Herrn, den wir, glaube ich, alle kennen. extrem cooler Dude. Und wenn ich ehrlich bin, den würde ich eigentlich gern mal als James Bond sehen. Könnte mir vorstellen, dass der einen guten James Bond abgeben würde. Ja, die Rede ist natürlich von Robert, meinem Lieblingsfreund, Robbie Williams mit Supreme. Ich wünsche einen schönen Donnerstag.
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0: Um knapp 5:55. Wir gehen gleich wieder zurück in die 80er Jahre und hören eine der ganz großen Kapellen aus den 80ern und nicht nur aus den 80ern, und zwar The Police. Every little thing she does is magic. In weniger als 3 Minuten.
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0: The Police. Mehr davon heute Abend in unseren 80ern vor 8. Ab 19 Uhr eine Stunde. Das Beste aus den 80ern hier auf Radio 38. Eine Minute vor 3 haben wir's.
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0: 21 Grad haben wir gemessen in Wagenhof am Sportplatz. Nochmal 21 Grad in Jerxheim beim TSV und 21 Grad in Dettum am Freibad. Durchwachsen heute. Viele Wolken, nur vereinzelt mal ein Sonnenschein, dazu recht windig. Das Ganze so bei maximal 22 Grad. Spätestens am frühen Abend, da wird es örtlich wohl auch ein bisschen Regen geben. Sonst geht es überwiegend trocken durch den Tag. Die Nacht zeigt sich bewölkt, bleibt aber überwiegend trocken bei 17 bis 18 Grad.
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2: Ich bin Dirk Zeitler. Nach einer Brandattacke auf eine Baustelle in München vermutet das Bayerische Landeskriminalamt einen Anschlagsversuch gegen ein Unternehmen aus dem Rüstungsbereich. Es werde wegen eines politischen Hintergrunds ermittelt, sagte ein Sprecher. Um welches Unternehmen es konkret geht, sagte er nicht. Einsatzkräfte nahmen inzwischen zwei Menschen an einer Tankstelle fest. Bei den beiden Tatverdächtigen handelt es sich nach LKA-Angaben um Bulgaren. Wie kann die Stromversorgung in Deutschland besser geschützt werden und wer ist dafür verantwortlich? Nach den jüngsten Sabotageakten in Brandenburg und NRW wird vor allem über einen besseren Schutz sensibler Anlagen diskutiert. NRW-Innenminister Reul fordert ein Umdenken bei der Abwägung von Sicherheits- und Datenschutzfragen.
3: Betreiber kritischer Infrastruktur dürfen laut Reul ihre Anlagen bislang nicht mit Videokameras überwachen. Ein besserer Schutz ist aus seiner Sicht aber zwingend erforderlich. Wegen der Größe von Strom- oder Bahnnetzen ist eine Überwachung durch die Polizei aus seiner Sicht nicht möglich. Stattdessen fordert er technische Möglichkeiten und dafür muss der Gesetzgeber den Betreibern den rechtlichen Rahmen geben, sagt der NRW-Innenminister. Er nannte auch Drohnen als mögliche Maßnahme. David Riemer, Nachrichtenredaktion.
2: Nach dem Wiederaufflammen des Irankriegs sind die Spritpreise erneut gestiegen. Superbenzin der Sorte E10 kostete laut ADAC im bundesweiten Tagesdurchschnitt gestern 2,21 Euro pro Liter. Das ist ein neuer Höchststand und übertraf den bisherigen Rekord aus dem März 2022.
4: Die USA hatten vor wenigen Tagen ihre Angriffe auf den Iran wieder aufgenommen. Der wiederum reagiert mit Gegenangriffen und diese neue Eskalation hat die Rohölpreise wieder in die Höhe getrieben. Obendrauf kommt das Niedrigwasser am Rhein. Das sorgt für höhere Transportkosten und auch das macht sich an den Preisen an der Tanksäule bemerkbar. Autofahrer müssen also weiterhin tiefer in die Tasche greifen und Entlastung ist nicht in Sicht. Fiona Reinhardt, Nachrichtenredaktion.
2: Experten des IFO-Instituts zeigen sich mit Blick auf die deutsche Wirtschaft optimistischer. Sie haben die Konjunkturprognose überraschend stark erhöht. Die Ökonomen erwarten nun in diesem Jahr ein Wachstum des Bruttoinlandsprodukts von 1,4%, 0,6 Prozentpunkte mehr als bisher.
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0: Um 2:02 braucht ihr wieder ein bisschen Geduld in Wolfsburg. A39 Richtung Braunschweig, da staut sich's wieder ein bisschen in der Baustelle Höhe Sandkamp. Und auch auf der Übisfelder Straße zwischen Weihhausen und Vorsfelde stellenweise ein bisschen mehr los in beide Richtungen. Geblitzt wird natürlich auch, und zwar in Braunschweig, Mascheroda auf der Salzdahlumer Straße, in Wolfsburg auf dem Hochring, dann in Wendschott auf der Brechdorfer Straße und auf der B188 zwischen Dannendorf und Wassensdorf. Zwischen Übisfelde und Warstedt stehen sie auf der K61, in Gifhorn Ortseingang B188 Höhe Gifhorner Straße, gleich dreimal hintereinander. Einmal in Aiglingen auf der B214, dann in Uetze auf dem Kattenser Weg und in Peine auf dem Friedrich-Ebert-Platz. In Längede kann es teuer werden auf der Laffader Straße, in Lesse am Ortseingang, so rum, kann es ebenfalls teuer werden. Das gleiche gilt für Abbenrode, da stehen sie auf der Braunschweiger Straße und nochmal Salzgitterbad auf der Erika Straße. Wenn ihr mehr gesehen habt, Blitzer oder Staus, dann ruft uns an oder schickt uns eine WhatsApp-Nachricht. Unsere Nummer ist die 0800 1x6 und 3x die 38. Eine gute Fahrt wünschen wir euch.
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0: Am Donnerstagnachmittag und wir schauen hier gleich schon mal auf den Freitagmorgen in die Radio 38 Morgenshow, was es da so thementechnisch gibt. Das Ganze nach nur zwei Songs. Wir hören Paula Stella mit Lovesick und gleich danach im Anschluss Hathaway mit I Miss You. Ich wünsche einen schönen Donnerstag.
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0: um eine Minute vor halb vier.
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0: 21 Grad haben wir gemessen in Barwecker auf der Hauptstraße. Nochmal 21 Grad in Oslos am Sportverein. Und auch in Adenbüttel 21 Grad an der Freiwilligen Feuerwehr. Ziemlich durchwachsen heute. Viele Wolken, nur vereinzelt mal ein Sonnenschein. Recht windig ist es dazu auch. Das Ganze so bei maximal 22 Grad. Spätestens am frühen Abend, da wird es örtlich auch etwas Regen geben, sonst wohl aber überwiegend trocken. Die Nacht zeigt sich bewölkt und bleibt meist trocken bei 17 bis 18 Grad.
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2: Ich bin Paula Bayer. Einen schönen guten Tag. Ein Mann ist in Braunschweig gegen ein fahrendes Auto gelaufen. Nun sucht die Polizei nach ihm. Eine 23-Jährige kam am Montagabend auf die Wache des Polizeikommissariats Süd. Wie die Beamten mitteilen, erzählte sie, dass sie auf der Isarstraße in Richtung Lehmanger fuhr. Auf Höhe der Altmühlstraße seien plötzlich zwei Männer auf die Fahrbahn gerannt. Er stieß gegen ihr Auto. Dann sind die zwei auf der Fahrbahn Richtung Nabstraße gelaufen. Da sah die Frau, wie der Mann gegen einen geparkten PKW lief. Ihr Auto blieb heil, die Polizei entdeckte aber einen Schaden an dem geparkten Wagen. Daher wurde ein Verfahren wegen Verkehrsunfallflucht eingeleitet. Die Polizei sucht nach Zeugen. Eine Personenbeschreibung gibt es auf radio38.de. Die Harzwasserwerke investieren in die Zukunft. Mehr als 5 Jahrzehnte nach der Inbetriebnahme wird die Granetalsperre im Kreis Goslar modernisiert. Damit sollen die Versorgungssicherheit, der Hochwasserschutz und die Betriebssicherheit gestärkt werden, teilte das Unternehmen mit. Sarah Schild aus der Radio 38, aktuell Redaktion, weiß mehr.
3: In der größten Trinkwassertalsperre des Unternehmens kann rein rechnerisch der tägliche Trinkwasserbedarf von rund 1,6 Millionen Menschen gedeckt werden. Auch in Zukunft soll die Anlage ihre Aufgaben zuverlässig erfüllen können. So werden zum einen die Rheinwasserkammern modernisiert. Dort wird das Trinkwasser zwischengespeichert, bevor es ins Versorgungsnetz eingespeist wird. Außerdem wird die Standsicherheit des Damms geotechnisch überprüft. Vor kurzem wurde eine neue Wehranlage am Hüttenteich in Betrieb genommen. Damit kann unter anderem der Wasserstand untersucht und der Hochwasserschutz verbessert werden.
2: Das Investitionsvolumen aller Maßnahmen liegt bei rund 5 bis 6 Millionen Euro. Salzgitter hat 36 neue Medienscouts. In einem dreitägigen Workshop in Schleswig-Holstein haben die Schülerinnen und Schüler ihre Ausbildung erfolgreich abgeschlossen. Dabei lernten sie laut Mitteilung der Stadt den sicheren Umgang mit Social-Media-Apps sowie rechtliche Grundlagen zum Schutz eigener online gestellter Bilder. Künftig sollen sie nun an ihren entsprechenden Schulen ihren Mitschülern als frischgebackene Experten zur Seite stehen, um auf Augenhöhe über die digitale Medienwelt aufzuklären. 150 Jahre Katasteramt Gifhorn. Die Stadt feiert das Jubiläum mit einem Tag der offenen Tür. Dabei gibt es spannende Einblicke in die Entwicklung der Vermessungstechnik. Von historischen Handkarten bis hin zu modernen Drohnen, Satellitenmessungen und künstlicher Intelligenz, heißt es aus dem Wolfsburger Rathaus. Das Amt ist für Wolfsburg und Gifhorn zuständig und sichert Geodaten für Bauprojekte, Navigation und Notdienste. Abgerundet wird die Veranstaltung am Samstag zwischen 10 und 16 Uhr von einem Rahmenprogramm inklusive Führungen, Kinderaktionen und Verpflegung.
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0: Um 3 Minuten nach 4 schauen wir erstmal auf die A36 Braunschweig Richtung Wolfenbüttel. Zwischen Stöckheim und Wolfenbüttel Nord haben wir eine ungesicherte Unfallstelle. Fahrt da besonders vorsichtig. Geduld braucht ihr wieder in Wolfsburg auf der A39 Richtung Braunschweig. Stockender Verkehr bis Stau in Höhe Sandkamp. Auch auf der B188 Oebisfelder Straße ist mehr los. Stellenweise in beide Richtungen zwischen Weihhausen und Vorsfelde. Und in Braunschweig A36 stadteinwärts. Ein bisschen stockender Verkehr bis Stau in Höhe Stöckheim. Da gab es einen Unfall. Geblitzt wird auch. In Braunschweig, Mascherode, stehen sie auf der Salzdahlumer Straße. Dann in Wolfsburg auf dem Hochring, in Wenschott auf der Brechdorfer Straße und auf der B188 zwischen Dandorf und Wassensdorf. Einer zwischen Oebisfelder und Warstedt auf der K61, dann in Gifhorn am Ortseingang B188, da stehen sie so Höhe Gifhorner Straße. In Aiklingen immer noch B214, in Uetze auf dem Katenser Weg und in Peine auf dem Friedrich-Ebert-Platz. Einmal Längede, Lafferder Straße, dann in Lesser am Ortseingang, in Abbenrode auf der Braunschweiger Straße und in Salzgitterbad auf der Erika-Straße. Wenn das nicht alles war und ihr habt mehr gesehen, weitere Blitzer oder Staus, dann ruft uns an oder schickt uns eine WhatsApp-Nachricht unter der 0800 einmal die 6 und dreimal die 38. Eine gute Fahrt wünschen wir euch.
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0: Mit einem schönen Gruß aus den 90ern und den Backstreet Boys. We've got it going on. Ich wünsche einen schönen Donnerstag.
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0: Uns mit Heatwaves hier auf Radio 38 um nur knapp 5 vor 4. Wir gehen gleich zurück in die 80er Jahre und die Jungs, ja, die waren 1880 schon dabei. Die Rolling Stones, Start Me Up, das Ganze hier in rund 3 Minuten.
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0: Einfach großartig. Die Stones, Start Me Up. Immer noch ein gutes Ding, auch 2026. Eine Minute vor vier haben wir's.
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0: 22 Grad haben wir gemessen in Rautheim an der St. Ägidienkirche, nochmal 22 Grad in Wenschott an der Grundschule und 21 Grad in Vordorf beim TSV. Ziemlich durchwachsen heute, viele Wolken, nur vereinzelt mal ein Sonnenschein, recht windig ist es auch, das Ganze bei maximal 22 Grad. Am frühen Abend, da wird es örtlich auch Regen geben, sonst wohl weitestgehend trocken. Die Nacht zeigt sich bewölkt, bleibt aber überwiegend trocken bei 17 bis 18 Grad.
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2: Ich bin Dirk Zeitler. Nach einer Attacke auf eine Baustelle in der Nähe des Münchner Ostbahnhofs und mehrerer Rüstungsunternehmen spricht Bayerns Innenminister Herrmann von Brandanschlägen. Das Ziel seien Gebäude oder Baustellen gewesen, die unmittelbar Rüstungs- und Sicherheitsfirmen in München zuzurechnen sind, sagte der Innenminister. Es sei von einem politischen Hintergrund auszugehen. Zwei Bulgaren wurden an einer Tankstelle festgenommen. Russland will die diplomatischen Beziehungen zu Deutschland trotz des Streits um das Konsulat in Bonn nicht zurückfahren. Kreml-Chef Peskow sagte dem russischen Staatsfernsehen, Moskau halte am bisherigen Verhältnis fest.
3: Von deutscher Seite dagegen seien heute alle möglichen absurden Schritte zu erwarten, sagte Peskow. Die Schließung des Generalkonsulats in Bonn sei absurd mit Blick darauf, dass Deutschland keine Beweise präsentiert habe für eine Schuld Russlands. Aus dem russischen Außenministerium hieß es zuvor, dass als Reaktion auf die deutschen Strafmaßnahmen auch eine Herabstufung der Beziehungen zwischen Moskau und Berlin möglich sei. Hintergrund der deutschen Strafmaßnahmen ist der Fund einer nicht gezündeten Sprengstoffdrohne auf dem Flughafen Leipzig-Halle. Russland bestreitet, etwas damit zu tun zu haben. Aus Moskau, Katharina Schröder.
2: Nach dem Wiederaufflammen des Irankriegs sind die Spritpreise erneut gestiegen. Superbenzin der Sorte E10 kostete laut ADAC im bundesweiten Tagesdurchschnitt gestern 2,21 Euro pro Liter. Das ist ein neuer Höchststand und übertraf den bisherigen Rekord aus dem März 2022.
4: Die USA hatten vor wenigen Tagen ihre Angriffe auf den Iran wieder aufgenommen. Der wiederum reagiert mit Gegenangriffen und diese neue Eskalation hat die Rohölpreise wieder in die Höhe getrieben. Obendrauf kommt das Niedrigwasser am Rhein. Das sorgt für höhere Transportkosten und auch das macht sich an den Preisen an der Tanksäule bemerkbar. Autofahrer müssen also weiterhin tiefer in die Tasche greifen und Entlastung ist nicht in Sicht. Fiona Reinhardt, Nachrichtenredaktion.
2: Bundeskanzler Merz sieht die deutsche Bewerbung für Olympische Spiele als vorrangige Aufgabe für den neuen Sportstaatsminister Ronald Raue. Wir wollen dann, wenn die Entscheidung feststeht, wo sie stattfinden sollen, mit ganzer Kraft uns für diese Olympischen Spiele bewerben, sagte Merz bei der Vorstellung Raues. Der Kanzler wies darauf hin, dass der Kanute 5 olympische Medaillen und 16 Weltmeistertitel gewonnen hat.
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0: Um 4:02 schauen wir erstmal auf die A36 Braunschweig Richtung Wolfenbüttel. Zwischen Stöckheim und Wolfenbüttel Nord gab es einen Unfall. Da haben wir stockenden Verkehr bis Stau in Höhe Stöckheim. Dann in Wolfsburg wieder A39 Richtung Braunschweig. Ein bisschen Zeit mitbringen in der Baustelle Höhe Sandkamp. Und in Röttgesbüttel haben wir gerade auch ein bisschen mehr Verkehr in beide Richtungen als üblicherweise. Geblitzt wird in Braunschweig, Mascherode auf der Salzdahlumer Straße. Dann in Wenschott auf der Brechdorfer Straße. Auf der B188 zwischen Dandorf und Wassensdorf und zwischen Oebisfelde und Warstedt auf der K61. In Gifhorn stehen so Osttangente, Ecke Käthe-Kollwitz-Ring und nochmal auf dem Käthe-Kollwitz-Ring. Dann in Eiklingen auf der B214 und in Uetze auf dem Kartenser Weg. In Lengede auf der Laffader Straße und in Lesser am Ortseingang. Einmal ab in Rode, Braunschweiger Straße und nochmal Salzgitterbad auf der Erika-Straße. Wenn ihr mehr gesehen habt, mehr Blitzer oder Staus, dann macht's wie immer, ruft uns an oder schickt uns eine WhatsApp-Nachricht unter der 0800, einmal die 6 und dreimal die 38. Eine gute Fahrt wünschen wir euch.
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0: Und hier gibt's gleich Kartoffelchips. Ja, leider nicht richtig, denn ich bin ein großer Freund von Kartoffelchips, aber hab keine hier. Aber im heutigen Wissen to go, da beschäftigen wir uns mal mit dem Thema Kartoffelchips. Das Ganze nach nur zwei Songs. Jetzt hören wir Teddy Swims, Mr. Know It All. Ich wünsche einen schönen Donnerstag.
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0: Milky Chance Synchronize hier auf Radio 38 um 10 nach 4. Wer hat die Kartoffelchips erfunden? Das fragt sich und uns Dirk aus Engelstedt. Und ich sagte Dirk, ich habe mich schlau gemacht, was rausgefunden. Der ist für dich.
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0: Zur Erfindung der auch heute noch beliebten Kartoffelchips gibt es zwei Theorien. Die erste besagt, dass ein Koch namens George Crumb im Jahre 1853 einen äußerst anspruchsvollen Gast zu bewirten hatte. Dieser Gast ließ die von Crumb aufgetischten Bratkartoffeln mehrmals in die Küche zurückgehen, weil ihm die Kartoffelscheiben zu dick waren. Aus Verärgerung schnitt Crumb so dünne und krosse Kartoffelscheiben, dass sie sich nicht mehr mit der Gabel aufspießen ließen und salzte zudem nochmal kräftig nach. Zu seiner Verwunderung schmeckten dem Gast die dünnen und versalzenen Kartoffelscheiben vorzüglich. Die Kartoffelchips wurden in Crumbs Restaurant sehr schnell zum Erfolg und fortan auf der Speisekarte angeboten. Eine andere Theorie besagt, dass die Schwester von Crumb eine zu dünn geschnittene Kartoffelscheibe versehentlich in heißes Fett fallen ließ. Von dem Ergebnis war George Crumb so begeistert, dass er die knusprigen Kartoffelscheiben in seinem Restaurant anbot. Welche Theorie nun stimmt, ist nicht bekannt, aber eins ist klar, bei beiden spielt der Koch George Crumb eine bedeutende Rolle, sodass man ihm heute die Erfindung der Kartoffelchips zusprechen kann.

0: Das sind One Republic mit All the Right Moves hier auf Radio 38 um knapp 5:30. Heute sind die Beschäftigten der Klinikdienste GmbH am städtischen Klinikum in Braunschweig zum ersten Mal in einen Warnstreik getreten. Wieso, weshalb, warum und was sonst in der Region so los ist, das erfahrt ihr in rund 5 Minuten in unseren Regionalnachrichten.
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0: Marshmallow und Selena Gomez mit Wolves um 16:30.
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0: 21 Grad haben wir gemessen in Wipshausen an der Kieskuhle, 22 Grad in Heuersdorf am Schützenverein und nochmal 22 Grad in Breustedt an der Grundschule. Ja, durchwachsen ist es, viele Wolken, hin und wieder kommt aber auch mal die Sonne durch, recht windig ist dazu auch, das Ganze so bei maximal 22 Grad. Am frühen Abend, da wird es örtlich etwas Regen geben, sonst geht es weitestgehend trocken durch den Donnerstag. Die Nacht zeigt sich bewölkt und bleibt meist trocken bei 17 bis 18 Grad.
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2: Ich bin Paula Bayer. Einen schönen guten Tag. Verendete Fische und ein toter Hund. Der Alfelder Polizei wurden im Bachlauf Beke in Alfeld am Dienstagabend mehrere tote Fische gemeldet. Wie die Beamten berichten, sagten Spaziergänger außerdem aus, dass ein Hund aus dem Bachlauf getrunken hätte und dann nur wenige Minuten später verstorben sei. Ob der Tod des Hundes damit zusammenhängt, dass er vorher aus der Beke getrunken hat, ist laut Polizei naheliegend, aber keine gesicherte Erkenntnis. Beteiligt sind sämtliche zuständige Behörden wie Feuerwehr, untere Wasserbehörde und Veterinäramt. Die Polizei ermittelt in alle Richtungen, um herauszufinden, wieso die Tiere gestorben sind. Hinweise gehen bitte an die Polizei Alfeld. Heute sind die Beschäftigten der Klinikdienste GmbH am Städtischen Klinikum in Braunschweig zum ersten Mal in einen Warnstreik getreten. An der Streikkundgebung nahmen rund 100 Kolleginnen und Kollegen und viele Beschäftigte aus dem Freiteil, heißt es von der Verdi. Sarah Schild aus der Radio 38 Aktuell Redaktion mit den Einzelheiten.
3: Bei der ersten Tarifverhandlung vergangenen Freitag gab es laut Gewerkschaft vom Arbeitgeber kein Angebot über einen Tarifvertrag und höhere Löhne. Stattdessen seien Deutsch- und Sportkurse und Gespräche über eine Begrenzung der Befristung angeboten worden. Am Mittwoch haben die Beschäftigten versucht, mit den Aufsichtsratsvorsitzenden und der Geschäftsführung ins Gespräch zu kommen. Laut Verdi hat der Wachschutz des Klinikums den Zutritt untersagt. Die für morgen angesetzte nächste Tarifsitzung habe der Arbeitgeber kurzfristig abgesagt. Verdi fordert, dass die Verhandlungen bald fortgesetzt werden.
2: Wolfsburg greift den Eigentümern von historischen Gebäuden unter die Arme. Auch in diesem Jahr stehen insgesamt 50.000 Euro für die Sanierung von Altbauten zur Verfügung, heißt das aus dem Rathaus. Bezuschusst werden Arbeiten wie beispielsweise die Aufarbeitung historischer Fenster, Fassadenanstriche oder auch Fachwerksanierungen. Voraussetzung für das Geld sei, dass die Sanierungsmaßnahmen vorher mit den städtischen Denkmalschutzbehörden abgesprochen wurden. Bis zum 30. September können Förderanträge eingereicht werden. Eine Expertenkommission entscheidet dann über die Vergabe.
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0: Um 5:03 haben wir keine wirklich großen Staus mehr. Allerdings L289 Richtung Grußendorf. Da können noch Spanngurte rumliegen. Die Meldung hat uns Danny geschickt. Danny, vielen Dank dafür. Ja, geblitzt wird. Und zwar in Braunschweig, Mascherode, Salzdahlumer Straße. Dann in Wenschott, auf der Brechdorfer Straße. Zwischen Dannendorf und Wassensdorf kann es teuer werden auf der B188. Genauso in Gifhorn, Osttangente Ecke, Käthe-Kollwitz-Ring und nochmal auf dem Käthe-Kollwitz-Ring. Dann in Aiklingen, B214, in Uetze auf dem Katenser Weg und in Lengede auf der Lafferder Straße. In Lesser am Ortseingang, in Abbenrode auf der Braunschweiger Straße und in Salzgitterbad auf der Erika Straße. Wenn ihr mehr gesehen habt, mehr Blitzer oder Staus, dann ruft uns an oder schickt uns eine WhatsApp-Nachricht unter der 0800 1x6 und 3x38. Eine gute Fahrt wünschen wir euch.
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0: Wir gehen durch den Donnerstag mit euren Lieblingssongs und mit einem jungen Herrn, der demnächst heiratet. Und zwar heiratet er Zoe Kravitz. Ja, ziemlich bekannt, allein schon durch ihren Papa, aber er selber ist einfach auch eine glatte Eins und weltweit unterwegs. Die Rede ist von Harry Styles. Wir haben ihn hier mit American Girls. Schönen Donnerstag.
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0: Tina Turner, the best, hier auf Radio 38, um eine Minute vor fünf.
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0: 22 Grad haben wir gemessen in Havala an der Kita, 21 Grad in Kleinschöppenstedt am Vereinsheim und nochmal 21 Grad in Vechelde am Bahnhof. Ja, jetzt am Spätnachmittag kommt noch mal ein bisschen Sonne durch. Es sieht auch so aus, als würden wir vom Regen dann doch heute verschont bleiben. Dafür weht ein frischer Wind. Die Nacht zeigt sich bewölkt, bleibt aber überwiegend trocken bei 17 bis 18 Grad. Der Radio 38 Wettertrend zeigt, morgen gibt's englisches Wetter. Viele Wolken, kaum Sonne. Ab Mittag wohl auch immer wieder Regen dazwischen. Dazu weht ein stürmischer Wind bei 22 Grad. Samstag aber dann ein angenehmer Sonne-Wolken-Mix. Es bleibt meist trocken und 20 Grad am Tage kriegen wir auch zusammen.
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2: Ich bin Dirk Zeitler. Nach dem Anschlagsversuch auf ein Rüstungsunternehmen in München gehen die Behörden von einem politischen Hintergrund aus. Das hat auch Bayerns Innenminister Herrmann bestätigt. Zwei mutmaßliche Täter wurden festgenommen.
3: Die beiden haben die bulgarische Staatsbürgerschaft und werden momentan vernommen. Mehr sei derzeit noch nicht bekannt, so Herrmann. Die teils versuchten, teils erfolgreichen Anschläge in letzter Zeit würden das Risiko für unsere Infrastruktur, aber auch für die Rüstungsindustrie ganz deutlich zeigen. Gerade vor dem Hintergrund der weltweiten sicherheitspolitischen Lage. In der Nacht haben die zwei mutmaßlichen Täter zwei Brandsätze auf das Gelände des Rüstungsunternehmens Rode und Schwarz geworfen. Einer von ihnen zündete. Aus München, Dominik Schweiger.
4: Russland will die diplomatischen Beziehungen zu Deutschland trotz des Streits um das Konsulat in Bonn nicht zurückfahren. Kreml-Sprecher Peskow sagte dem russischen Staatsfernsehen, Moskau halte am bisherigen Verhältnis fest.
5: Von deutscher Seite dagegen seien heute alle möglichen absurden Schritte zu erwarten, sagte Peskow. Die Schließung des Generalkonsulats in Bonn sei absurd mit Blick darauf, dass Deutschland keine Beweise präsentiert habe für eine Schuld Russlands. Aus dem russischen Außenministerium hieß es zuvor, dass als Reaktion auf die deutschen Strafmaßnahmen auch eine Herabstufung der Beziehungen zwischen Moskau und Berlin möglich sei. Hintergrund der deutschen Strafmaßnahmen ist der Fund einer nicht gezündeten Sprengstoffdrohne auf dem Flughafen Leipzig-Halle. Russland bestreitet, etwas damit zu tun zu haben. Aus Moskau, Katharina Schröder.
4: Nach dem Wiederaufflammen des Irankriegs sind die Spritpreise erneut gestiegen. Superbenzin der Sorte E10 kostete laut ADAC im bundesweiten Tagesdurchschnitt gestern 2,21 Euro pro Liter. Das ist ein neuer Höchststand und übertraf den bisherigen Rekord aus dem März 2022. Fast die Hälfte aller jungen Männer in Deutschland neigt zumindest zeitweise zu exzessivem Alkoholkonsum. Das ergab eine Befragung im Auftrag des Bundesinstituts für öffentliche Gesundheit. Demnach kam das sogenannte Rauschtrinken 2025 bei rund 46% der Männer zwischen 18 und 25 Jahren vor. Gleichzeitig ist regelmäßiger Alkoholkonsum bei jungen Erwachsenen so unbeliebt wie noch nie.
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0: Um 2:05 braucht ein bisschen Geduld in Braunschweig. Auf der Abfahrt der A392 nach Watenbüttel haben wir etwas Stau. Sonst weitestgehend freie Fahrt, bis auf die Blitzer. Ebenfalls Braunschweig-Maschow-Rode stehen sie auf der Salzdahlemer Straße, in Wendschott auf der Brechtdorfer Straße, dann B188 zwischen Dandorf und Wassensdorf und nochmal zwischen Oebisfelde und Warstedt auf der K61. Einer in Gifhorn auf der Braunschweiger Straße, dann immer noch in Eiklingen auf der B214 und in Uetze auf dem Kartenser Weg. Einmal in Lesse, Ortseingang, dann in Abbenrode auf der Braunschweiger Straße und Salzgitterbad auf der Erika-Straße. Wenn ihr mehr gesehen habt, mehr Blitzer oder Staus, dann ruft uns an oder schickt uns eine WhatsApp-Nachricht unter der 0800 1x6 und 3x38. Eine gute Fahrt wünschen wir euch.
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0: Und es sieht so aus, als wenn die Regenwolken an der Region dann doch vorbeiziehen. Eigentlich hätte es heute Abend nochmal regnen sollen, aber toi toi toi, das sieht alles ganz gut aus. Aber Mit Regen müssen wir wohl demnächst jetzt nach und nach auch immer mal wieder ein bisschen rechnen. Und da ist es vielleicht gar nicht so schlecht, nochmal zu gucken, wie das mit dem Fahrradfahren ab dem Herbst eigentlich so aussieht und wie man das Fahrrad ordentlich herbstfest machen kann. Das Ganze schauen wir uns an nach nur zwei Songs. Jetzt gibt's A-Log und Khalid mit Dive Into Me. Ich wünsche einen schönen Donnerstag.
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0: Looking for Love von Karin Ramirez hier auf Radio 38 um 10 nach 5. Ja, die Tage werden langsam aber sicher kürzer. Wir gehen so in Richtung Herbst und natürlich, ja, da muss man dann auch mal wieder noch nachdenken, wenn es so früh dunkel wird und die Blätter vom Baum fallen. Wie sieht es denn eigentlich aus mit dem Fahrradfahren? Nachdem man jetzt die ganzen Monate über trockene Straßen gefahren ist, vielleicht sogar die Schutzbleche abgebaut hat, wie bei meiner Tochter, da wird es im Winter und im Herbst vor allem natürlich wieder Zeit, alles wieder fit zu machen für die Jahreszeit. Maria ist noch im Radio 38, die hat sich schlau gemacht. Wie mache ich mein Fahrrad denn jetzt am besten herbstfit?
1: Zuerst sollte man überprüfen, ob das Rad überhaupt verkehrssicher ist. Also ist man gut sichtbar und funktionieren die Beleuchtung, die Klingel und vor allem die Bremsen. Diese drei Punkte sind besonders entscheidend, sagt Matthias Pintag, Pressesprecher von der Polizei Salzgitter.
2: Es ist wichtig, dass Sie als Radfahrende gesehen werden und natürlich auch den Weg entsprechend erkennen. Von daher ist eine unabhängige Beleuchtungseinrichtung, sprich Frontscheinwerfer, Rückstrahler, ganz, ganz wichtig. Reflektoren sowohl nach vorne als auch hinten, aber auch seitlich am Fahrzeug sind unheimlich wichtig, damit sie auch zu jeder Zeit einfach gesehen werden.
1: Übrigens, wer ein Fahrrad ohne Dynamo fährt, also mit abnehmbaren Akkuleuchten, muss diese zwar tagsüber nicht am Rad montieren, sollte sie aber immer griffbereit im Rucksack oder in der Tasche dabei haben. Auch der Helm ist dringend zu empfehlen, denn Radfahrer haben, ähnlich wie Motorradfahrer, keine Knautschzone. Ein Kopfschutz kann im Ernstfall also Leben retten. Wichtig, nach jedem Sturz sollte der Helm ausgetauscht werden.
0: Das Rad ist verkehrssicher, muss man vielleicht noch auf irgendwas Spezielles achten.
1: Auch an die Verkehrsregeln sollte man denken. Freihändig fahren kostet zum Beispiel 5 Euro. Musik hören über Kopfhörer ist zwar erlaubt, aber nur solange du die Umgebungsgeräusche noch wahrnehmen kannst. Andernfalls droht ein Verwarngeld von 15 Euro, genauso wie beim Missachten der Vorfahrt. Wer entgegen der Einbahnstraße fährt, zahlt 20 Euro und richtig teuer wird es bei Rotlichtverstößen. Da werden mindestens 100 Euro fällig. Was viele auch nicht wissen, es gibt eine Radwegspflicht.
2: Grundsätzlich kann gesagt werden, wenn ein blaues Verkehrsschild mit einem Fahrrad drauf abgebildet ist, zeigt das immer, dass dieser Weg auch tatsächlich benutzt werden muss. Es gibt andere Auffälligkeiten, dass zum Beispiel aufgeführt ist, dass Radfahrer frei sind, also ein Gehweg entsprechend benutzt werden kann und da dürfen Radfahrer drauf fahren. Das ist also freiwillig.
1: Also merke, blaues Radwegschild, Pflicht. Weißes Schild, kann.
0: Jawohl, dann vielen Dank für diese Infos, Marie. Ja, die dunkle Jahreszeit bricht so langsam aber sicher an. Heißt auch für Radfahrer nochmal mehr überprüfen, dass alle Lichter und Bremsen funktionieren, damit man auch sicher unterwegs ist. Ihr Radio 38, wir sind die Region, jetzt gibt's hier Tempa City mit Self-Aware. Schönen Donnerstag.

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2: 22 Grad haben wir gemessen in Rottgesbüttel am Sportplatz, 21 Grad in Schöppenstedt an der Freiwilligen Feuerwehr und nochmal 21 Grad in Waggum am Flughafen. Ja, jetzt zum Abend kommt sogar noch mal ein bisschen mehr Sonne durch. Es sieht so aus, als würden wir vom Regen auch verschont bleiben. Dafür weht immer noch ein frischer Wind. Die Nacht zeigt sich bewölkt und bleibt überwiegend trocken. Das Ganze bei 17 bis 18 Grad.
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3: Ich bin Paula Bayer. Einen schönen guten Tag. Ein Mann ist in Braunschweig gegen ein fahrendes Auto gelaufen. Nun sucht die Polizei nach ihm. Eine 23-Jährige kam am Montagabend auf die Wache des Polizeikommissariats Süd. Wie die Beamten mitteilen, erzählte sie, dass sie auf der Isarstraße in Richtung Lehmanger fuhr. Auf Höhe der Altmühlstraße seien plötzlich zwei Männer auf die Fahrbahn gerannt. Er stieß gegen ihr Auto. Dann sind die zwei auf der Fahrbahn Richtung Nabstraße gelaufen. Da sah die Frau, wie der Mann gegen einen geparkten PKW lief. Ihr Auto blieb heil, die Polizei entdeckte aber einen Schaden an dem geparkten Wagen. Daher wurde ein Verfahren wegen Verkehrsunfallflucht eingeleitet. Die Polizei sucht nach Zeugen. Eine Personenbeschreibung gibt es auf radio38.de. Die Harzwasserwerke investieren in die Zukunft. Mehr als 5 Jahrzehnte nach der Inbetriebnahme wird die Granetalsperre im Kreis Goslar modernisiert. Damit sollen die Versorgungssicherheit, der Hochwasserschutz und die Betriebssicherheit gestärkt werden, teilte das Unternehmen mit. Sarah Schild aus der Radio 38 Aktuell Redaktion weiß mehr.
4: In der größten Trinkwassertalsperre des Unternehmens kann rein rechnerisch der tägliche Trinkwasserbedarf von rund 1,6 Millionen Menschen gedeckt werden. Auch in Zukunft soll die Anlage ihre Aufgaben zuverlässig erfüllen können. So werden zum einen die Rheinwasserkammern modernisiert. Dort wird das Trinkwasser zwischengespeichert, bevor es ins Versorgungsnetz eingespeist wird. Außerdem wird die Standsicherheit des Damms geotechnisch überprüft. Vor kurzem wurde eine neue Wehranlage am Hüttenteich in Betrieb genommen. Damit kann unter anderem der Wasserstand untersucht und der Hochwasserschutz verbessert werden.
3: Das Investitionsvolumen aller Maßnahmen liegt bei rund 5 bis 6 Millionen Euro. Salzgitter hat 36 neue Medienscouts. In einem dreitägigen Workshop in Schleswig-Holstein haben die Schülerinnen und Schüler ihre Ausbildung erfolgreich abgeschlossen. Dabei lernten sie laut Mitteilung der Stadt den sicheren Umgang mit Social-Media-Apps sowie rechtliche Grundlagen zum Schutz eigener online gestellter Bilder. Künftig sollen sie nun an ihren entsprechenden Schulen ihren Mitschülern als frischgebackene Experten zur Seite stehen, um auf Augenhöhe über die digitale Medienwelt aufzuklären. 150 Jahre Katasteramt Gifhorn. Die Stadt feiert das Jubiläum mit einem Tag der offenen Tür. Dabei gibt es spannende Einblicke in die Entwicklung der Vermessungstechnik. Von historischen Handkarten bis hin zu modernen Drohnen, Satellitenmessungen und künstlicher Intelligenz, heißt es aus dem Wolfsburger Rathaus. Das Amt ist für Wolfsburg und Gifhorn zuständig und sichert Geodaten für Bauprojekte, Navigation und Notdienste. Abgerundet wird die Veranstaltung am Samstag zwischen 10 und 16 Uhr von einem Rahmenprogramm inklusive Führungen, Kinderaktionen und Verpflegung.
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2: Um 5:35 haben wir keine großen Staus mehr. Geblitzt wird immer noch in Braunschweig-Mascherodorfer Salzdahlemer Straße, in Wendschott auf der Brechtdorfer Straße und zwischen Dannendorf und Wassensdorf auf der B188. Auch heute wieder in Eiklingen auf der B214, in Uetze auf dem Kartenser Weg, am Ortseingang in Lesse, in Abbenrode auf der Braunschweiger Straße und in Salzgitterbad auf der Erika Straße. Wenn ihr mehr gesehen habt, mehr Blitzer oder Staus, macht's wie immer. Ruft uns an oder schickt uns eine WhatsApp-Nachricht. Unsere Nummer ist die 0800, einmal die 6 und dreimal die 38. Eine gute, vor allem aber eine sichere Fahrt wünschen wir euch.
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2: Und das Wochenende ist schon so ein kleines bisschen in Sichtweite. Und vielleicht kann man da dann ja auch mal wieder einen schönen Film gucken oder eine gute Serie anfangen. Jetzt, wo das Wetter auch teilweise so ein bisschen ungemütlicher wird. Und was es da gerade Sehenswertes gibt im Kino als auch beim Streaming, das schauen wir uns gleich mal hier an. Nach nur zwei Songs, wir hören Lauda Non Che von Nick. Ich wünsche einen schönen Donnerstag.
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0: Kaigo und Parson James mit Stole the Show hier auf Radio 38 um knapp 6:15. So, wir gehen ins Kino. Ich schmeiß das Popcorn und ihr bezahlt die Cola.
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2: Nach einem Überfall müssen Carlos und sein Sohn Alex untertauchen und möglichst unauffällig bleiben. Die Flucht läuft allerdings auch nicht so wie geplant.
3: Die Karre ist weg. Natürlich ist die Karre weg. Du hast auf dem Behindertenparkplatz geparkt.
4: Da war dein Aufzügler ist da.
5: Otto? Ich bin Polly. Wir haben dich schon erwartet.
3: Ja, komm, Otto.
5: Das ist Otto. Sagt alle Hallo zu Otto.
3: Hallo.
5: Wer bist du nochmal? Sein Betreuer?
3: Sein Betreuer, ganz genau.
2: Carlos und Alex verstecken sich bei einer Gruppe junger Erwachsener mit Beeinträchtigung, die mit ihren Betreuenden gerade in den Sommerurlaub aufbrechen. Mit der Flucht vor der Polizei beginnt ein außergewöhnliches Abenteuer, denn so gut scheint Alex Tarnung nicht zu sein.
6: Halt, was machst du hier?
7: Du bist nicht behindert.
6: Ich bin super behindert. Schon als ich ein Kind war.
7: Ich glaub dir kein Wort.
6: Ja, ich hab was Dummes gemacht und ich muss mich hier ein paar Tage verstecken.
7: Keine Sorge, ihr seid's gerade. Außer Luis.
6: Wer ist Luis?
8: Das bin ich, du Vollpfosten. Weißt du, was im Gefängnis passiert in der Dusche?
6: Bitte?
2: Das gewisse Etwas ist eine Neuverfilmung des französischen Spielfilms Was ist schon normal? Und ab sofort im Kino zu sehen. Das Haus Atreides ist gefallen. Paul Atreides und seine Mutter sind in die lebensfeindliche Wüste geflohen, wo sie sich den einheimischen Fremen anschließen. Dort bekommt Paul Visionen von einem bevorstehenden Krieg.
9: Ich sehe mögliche Zukünfte, alle gleichzeitig. In so vielen Zukünften triumphieren unsere Feinde, aber ich sehe einen schmalen Weg hindurch.
2: Für die Fremen ist Paul nicht nur ein Verbündeter im Widerstandskampf, sondern auch ein prophezeiter Messias, der das Volk ins Paradies führen soll. Für andere ist er ein Dorn im Auge.
10: Kümmere dich um diesen Propheten.
11: Schick an den Täter.
12: Fate Rauter, er ist psychotisch.
2: Bevor im Dezember die Dune-Saga mit einem dritten Teil und damit die Geschichte um Paul Atreides und Shani ein Ende findet, könnt ihr euch bereits jetzt schon mit Dune Part 2 einstimmen. Der zweite Teil von Dune ist ab sofort auf Netflix zu sehen.
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0: Bradley Cooper und Lady Gaga mit Shallow. Und wir sagen gleich Hello, und zwar zu den 80er Jahren mit unserem 80er Jahre Flashback. Wir hören Spandau Ballet mit Lifeline hier in 2,5 Minuten.
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0: Band Overlay. Mit Lifeline hier auf Radio 38 um 6:01.
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0: 21 Grad haben wir gemessen in Salzgitterbad am Marktplatz, nochmal 21 in Lutter am Barenberger an der Burg und 21 Grad in Längede auf dem Seilbahnberg. Ja, ist ein bisschen netter noch geworden jetzt am Abend. Sonne und Wolken wechseln sich ab, auch wenn der Wind natürlich noch recht frisch unterwegs ist. Aber mit Regen müssen wir scheinbar doch nicht mehr rechnen. Der restliche Abend weitestgehend trocken, die Nacht dann bewölkt, aber auch überwiegend trocken. Und die Werte in der Nacht liegen bei 17 bis 18 Grad.
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2: Ich bin Dirk Zeitler. Nach den Angriffen auf das Stromnetz in Brandenburg und Nordrhein-Westfalen wird weiter über einen besseren Schutz diskutiert. Hans-Walter Boris vom Bundesverband für den Schutz kritischer Infrastrukturen sprach im rbb-Inforadio von einer neuen Dimension der Bedrohung.
3: Boris bezeichnet die Angriffe als hybride Vorkriegsführung und sagt, eigentlich sei das eine Aufgabe für die Bundespolizei. Die technischen Schutzmöglichkeiten seien vorhanden, könnten die Unternehmen aber das 4- bis 6-fache kosten. NRW-Innenminister Reul fordert unter anderem eine Diskussion über Videoüberwachung und Drohnenabwehr. Dafür müssten zunächst allerdings die gesetzlichen Grundlagen und Fragen zu Zuständigkeit, Qualifikation und Haftung geklärt werden. Das sagte der Brandenburger SPD-Innenpolitiker Stohn. David Riemer, Nachrichtenredaktion.
4: Nach einer Attacke auf eine Baustelle in der Nähe des Münchner Ostbahnhofs und von Gebäuden mehrerer Rüstungsunternehmen spricht Bayerns Innenminister Hermann von Brandanschlägen. 2 Bulgaren wurden festgenommen, nachdem in der Nacht Brandsätze auf eine Baustelle geworfen worden waren. Mindestens einer der Brandsätze hatte ein Feuer ausgelöst, das Polizisten löschten. Nach dem Wiederaufflammen des Iran-Kriegs sind die Spritpreise erneut gestiegen. Superbenzin der Sorte E10 kostete laut ADAC im bundesweiten Tagesdurchschnitt gestern 2,21 Euro pro Liter. Das ist ein neuer Höchststand und übertraf den bisherigen Rekord aus dem März 2022.
5: Die USA hatten vor wenigen Tagen ihre Angriffe auf den Iran wieder aufgenommen. Der wiederum reagiert mit Gegenangriffen und diese neue Eskalation hat die Rohölpreise wieder in die Höhe getrieben. Obendrauf kommt das Niedrigwasser am Rhein. Das sorgt für höhere Transportkosten und auch das macht sich an den Preisen an der Tanksäule bemerkbar. Autofahrer müssen also weiterhin tiefer in die Tasche greifen und Entlastung ist nicht in Sicht. Fiona Reinhardt, Nachrichtenredaktion.
4: Die deutsche Wirtschaft könnte in diesem Jahr laut unerhofft guten Konjunkturprognosen ihre langjährige Krise überwinden. 5 führende Wirtschaftsforschungsinstitute haben ihre Erwartungen für 2026 kräftig erhöht. Das deutsche Bruttoinlandsprodukt könnte demnach annähernd doppelt so schnell wachsen wie bisher erwartet und die seit 2022 nicht mehr erreichte Marke von 1% deutlich überschreiten.
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0: Um 6:02 haben wir keine Staus, aber ein paar Blitzer. Und zwar in Braunschweig auf der Hans-Sommer-Straße und nochmal in Mascherode auf der Salz-Dahlemer-Straße. In Wendschott stehen sie auf der Brechthofer Straße, dann auf der B188 zwischen Dandorf und Wassensdorf, auf der B214 in Eiklingen und in Uetze auf dem Kattenser Weg. Lesse am Ortseingang kann es teuer werden, genauso in Abbenrode auf der Braunschweiger Straße. Und letzten haben wir noch gefunden in Salzgitterbad auf der Erika-Straße. Wenn das nicht alles war und ihr habt mehr gesehen, Blitzer oder Staus, dann ruft uns gerne an oder schickt uns eine WhatsApp-Nachricht. Unsere Nummer ist die 0800 16 und 3x38. Eine gute Fahrt wünschen wir euch.
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0: Gerade bei uns in den Nachrichten gehört, der Benzinpreis ist wegen der aktuellen Eskalation im Irankrieg auf einem historischen Höchststand. Ja, und aber auch sonst tut sich so einiges in der Wirtschaft. Was genau erfahrt ihr hier nach nur 2 Songs in der Radio 38 Wirtschaft? Wir hören Dubstar mit Not So Manic Now. Ich wünsche einen schönen Abend.
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0: Let's go! Tadai, let's go in die Radio 38 Wirtschaft.
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2: Im ersten Halbjahr 2026 hat es in Braunschweig einen Besucherzuwachs gegeben. Verglichen mit der ersten Jahreshälfte des vergangenen Jahres 2025 gab es in den ersten 6 Monaten 2026 rund 5% mehr Ankünfte und Übernachtungen. Das teilte die Braunschweig Stadtmarketing GmbH mit und beruft sich auf Zahlen des Landesamtes für Statistik. Die Zahl der Übernachtungen liegt damit zum ersten Mal deutlich über den Werten von 2019. Der stärkste Monat war der Juni mit mehr als 13% mehr Ankünften und fast 11% mehr Übernachtungen. In dem Monat fand der Tag der Niedersachsen statt. Neben der Region Hannover-Hildesheim ist das Braunschweiger Land die einzige Region in Niedersachsen, wo es im Juni keinen Stillstand oder Sinken der Zahlen gab, sondern ein Plus. Das erste Halbjahr fällt für die Baubranche in Niedersachsen durchwachsen aus. Im Bauhauptgewerbe sind die Umsätze in den ersten 6 Monaten zwar um 2,3% auf insgesamt 7 Milliarden Euro gewachsen, der Wohnungsbau schwächelt allerdings weiterhin spürbar. Hier gingen die Umsätze laut Landesamt für Statistik um 2,5% zurück. Auch die neuen Aufträge fielen schwächer aus als im Vorjahreszeitraum. Insgesamt waren in den niedersächsischen Baubetrieben im Schnitt rund 66.000 Menschen beschäftigt. Das sind knapp 2% mehr als noch vor einem Jahr. Und schon wieder ein neuer Rekord an den Zapfsäulen. Der Benzinpreis ist wegen der aktuellen Eskalation im Iran-Krieg auf einen historischen Höchststand geklettert. Für einen Liter E10 mussten Autofahrerinnen und Autofahrer bundesweit im Schnitt 2,22 Euro zahlen. Das bestätigte der ADAC auf dpa-Nachfrage. Hauptgrund sind die stark gestiegenen Rohölpreise. Eine erneute Finanzspritze der Bundesregierung durch einen Tankrabatt ist aktuell nicht geplant.
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0: Der Song ist das von Mario. Let me love you. Hier auf Radio 38 um knapp 6:35.
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1: Things we lost in the fire hier auf Radio 38 um eine Minute vor halb sieben.
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1: 21 Grad haben wir gemessen in Wolfsburg auf dem Hugo-Borg-Platz, 22 Grad in Telgte am Marktplatz und

0: 20 Grad in Ampleben am Rittergut. Ja, so ein bisschen Sonne kommt hier und da noch mal ein bisschen durch. Ein paar Wolken ziehen über die Region, aber mit Regen müssen wir da jetzt scheinbar nicht mehr rechnen. Der Regen ist an der Region vorbeigezogen. Dafür weht immer noch ein frischer Wind. Die Nacht zeigt sich dann ebenfalls bewölkt, bleibt aber überwiegend trocken bei 17 bis 18 Grad. Der Radio 38 Wettertrend zeigt morgen eher englisches Wetter. Viele Wolken, kaum Sonne. Ab Mittag wohl auch immer wieder Regen dazwischen. Dazu weht ein stürmischer Wind bei 22 Grad. Samstag gibt es dann aber wieder einen angenehmen Sonne-Wolken-Mix. Da dann auch meist trocken und 20 Grad am Tage.
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2: Ich bin Paula Bayer. Einen schönen guten Abend. Verendete Fische und ein toter Hund. Der Alfelder Polizei wurden im Bachlauf Beke in Alfeld am Dienstagabend mehrere tote Fische gemeldet. Wie die Beamten berichten, sagten Spaziergänger außerdem aus, dass ein Hund aus dem Bachlauf getrunken hätte und dann nur wenige Minuten später verstorben sei. Ob der Tod des Hundes damit zusammenhängt, dass er vorher aus der Beke getrunken hat, ist laut Polizei naheliegend, aber keine gesicherte Erkenntnis. Beteiligt sind sämtliche zuständige Behörden wie Feuerwehr, untere Wasserbehörde und Veterinäramt. Die Polizei ermittelt in alle Richtungen, um herauszufinden, wieso die Tiere gestorben sind. Hinweise gehen bitte an die Polizei Alfeld. Heute sind die Beschäftigten der Klinikdienste GmbH am Städtischen Klinikum in Braunschweig zum ersten Mal in einen Warnstreik getreten. An der Streikkundgebung nahmen rund 100 Kolleginnen und Kollegen und viele Beschäftigte aus dem Freiteil, heißt es von der Verdi. Sarah Schild aus der Radio 38 Aktuell Redaktion mit den Einzelheiten.
3: Bei der ersten Tarifverhandlung vergangenen Freitag gab es laut Gewerkschaft vom Arbeitgeber kein Angebot über einen Tarifvertrag und höhere Löhne. Stattdessen seien Deutsch- und Sportkurse und Gespräche über eine Begrenzung der Befristung angeboten worden. Am Mittwoch haben die Beschäftigten versucht, mit den Aufsichtsratsvorsitzenden und der Geschäftsführung ins Gespräch zu kommen. Laut Verdi hat der Wachschutz des Klinikums den Zutritt untersagt. Die für morgen angesetzte nächste Tarifsitzung habe der Arbeitgeber kurzfristig abgesagt. Verdi fordert, dass die Verhandlungen bald fortgesetzt werden.
2: Wolfsburg greift den Eigentümern von historischen Gebäuden unter die Arme. Auch in diesem Jahr stehen insgesamt 50.000 Euro für die Sanierung von Altbauten zur Verfügung, heißt das aus dem Rathaus. Bezuschusst werden Arbeiten wie beispielsweise die Aufarbeitung historischer Fenster, Fassadenanstriche oder auch Fachwerksanierungen. Voraussetzung für das Geld sei, dass die Sanierungsmaßnahmen vorher mit den städtischen Denkmalschutzbehörden abgesprochen wurden. Bis zum 30. September können Förderanträge eingereicht werden. Eine Expertenkommission entscheidet dann über die Vergabe.
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0: Um 7:02 schauen wir erstmal auf die A39 Braunschweig-Wolfsburg zwischen dem Kreuz Braunschweig-Süd und Braunschweig-Rautheim. In beide Richtungen die Richtungsfahrbahn gesperrt, da laufen Bauarbeiten. Eine Umleitung ist eingerichtet, das Ganze dauert voraussichtlich bis morgen früh um 5 Uhr. Dadurch haben wir da gerade Stau in Braunschweig auf der A36 stadteinwärts und in der Gegenrichtung staut sich etwas A39 Richtung Salzgitter vor Rautheim. Sonst weitestgehend freie Fahrt, geblitzt wird aber noch. Und zwar in Braunschweig-Hans-Sommer-Straße und nochmal in Masche-Rodorfer Salz-Dahlemer-Straße. In Wenschott stehen sie auf der Brechthofer Straße, dann auf der B188 zwischen Dannendorf und Wassensdorf und auf der B214 in Aiglingen. Einmal in Uetze auf dem Kartenser Weg, in Lesser am Ortseingang, in Abbenrode auf der Braunschweiger Straße und in Salzgitterbad auf der Erika-Straße. Wenn ihr mehr gesehen habt, Blitzer oder Staus, ruft uns an oder schickt uns eine WhatsApp-Nachricht unter der 0800 1x6 und 3x die 38. Eine gute Fahrt wünschen wir euch.
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0: Mit euren Lieblingssongs und jetzt mit einer meiner Lieblingsbands. Wir hören Jamiroquai mit Cosmic Girl. Schönen Abend wünsche ich.
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0: Die Pointer Sisters. I'm so excited. Hier auf Radio 38 um eine Minute vor sieben.
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0: 21 Grad haben wir gemessen in Gifhorn am Mühlensee, 21 Grad in Peine am Werderpark und 20 Grad in Geppertshagen am Ritterburg-Spielplatz. Ja, ist auch einigermaßen schön noch geworden, abgesehen von dem Wind, der noch weht. Aber der Regen ist an der Region vorbeigezogen. Der restliche Abend zeigt sich auch weitestgehend trocken. Die Nacht bewölkt, aber auch ohne größeren Regen bei 17 bis 18 Grad. Und der Radio 38 Wettertrend zeigt morgen wohl eher englisches Wetter. Viele Wolken, wenig Sonne, ab Mittag wohl auch immer wieder Regen dazwischen und ein stürmischer Wind. Aber Samstag gibt es einen angenehmen Mix aus Sonne und Wolken. Dann auch noch wieder meist trocken und 20 Grad im Schnitt.
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2: Ich bin Dirk Zettler. Nach den Angriffen auf das Stromnetz in Brandenburg und Nordrhein-Westfalen wird weiter über einen besseren Schutz diskutiert. Hans-Walter Boris vom Bundesverband für den Schutz kritischer Infrastrukturen sprach im rbb-Inforadio von einer neuen Dimension der Bedrohung.
3: Boris bezeichnet die Angriffe als hybride Vorkriegsführung und sagt, eigentlich sei das eine Aufgabe für die Bundespolizei. Die technischen Schutzmöglichkeiten seien vorhanden, könnten die Unternehmen aber das 4- bis 6-fache kosten. NRW-Innenminister Reul fordert unter anderem eine Diskussion über Videoüberwachung und Drohnenabwehr. Dafür müssten zunächst allerdings die gesetzlichen Grundlagen und Fragen zu Zuständigkeit, Qualifikation und Haftung geklärt werden. Das sagte der Brandenburger SPD-Innenpolitiker Stohn. David Riemer, Nachrichtenredaktion.
2: Der zweimalige Kanu-Olympiasieger Ronald Raue ist neuer Staatsminister für Sport im Bundeskanzleramt. Bundeskanzler Merz ernannte den 44-Jährigen zum Nachfolger der CDU-Politikerin Christiane Schenderlein, deren Wechsel ins Gesundheitsministerium schon vor der Sommerpause verkündet worden war. Als vorrangige Aufgabe Raues sieht Merz die deutsche Bewerbung für die Olympischen Spiele in den Jahren 2036, 2040 oder 2044. Billigbestellungen aus China sollen in der EU bald teurer werden. Ab November soll für kleine Pakete aus dem Onlinehandel eine neue Bearbeitungsgebühr fällig werden. Damit will die EU gegen die riesigen Mengen günstiger Importware vorgehen.
4: Die EU will den Direktversand aus Drittländern, vor allem China, zollfrei und fast unkontrolliert abschaffen. Was im November kommt, die Bearbeitungsgebühr, ist bereits die zweite Stufe des Plans. Schon im Juli fiel die bisherige Zollfreigrenze von 150 Euro. Seither gilt für die kleinen Sendungen ein Pauschalzoll von 3 Euro. Schon dieser Zoll hatte die Einfuhren sinken lassen. So soll es jetzt auch weitergehen, meint die EU. Aus Brüssel, Dieter Ebeling.
2: Nach dem Wiederaufflammen des Irankriegs sind die Spritpreise erneut gestiegen. Superbenzin der Sorte E10 kostete laut ADAC im bundesweiten Tagesdurchschnitt gestern 2,21 Euro pro Liter. Das ist ein neuer Höchststand und übertraf den bisherigen Rekord aus dem März 2022.
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1: Ich bin Dirk Zeitler. Nach den Angriffen auf das Stromnetz in Brandenburg und Nordrhein-Westfalen wird weiter über einen besseren Schutz diskutiert. Hans-Walter Boris vom Bundesverband für den Schutz kritischer Infrastrukturen sprach im rbb-Inforadio von einer neuen Dimension der Bedrohung.
2: Boris bezeichnet die Angriffe als hybride Vorkriegsführung und sagt, eigentlich sei das eine Aufgabe für die Bundespolizei. Die technischen Schutzmöglichkeiten seien vorhanden, könnten die Unternehmen aber das 4- bis 6-fache kosten. NRW-Innenminister Reul fordert unter anderem eine Diskussion über Videoüberwachung und Drohnenabwehr. Dafür müssten zunächst allerdings die gesetzlichen Grundlagen und Fragen zu Zuständigkeit, Qualifikation und Haftung geklärt werden. Das sagte der Brandenburger SPD-Innenpolitiker Stohn. David Riemer, Nachrichtenredaktion.
3: Nach einer Attacke auf eine Baustelle in der Nähe des Münchner Ostbahnhofs und von Gebäuden mehrerer Rüstungsunternehmen spricht Bayerns Innenminister Hermann von Brandanschlägen. 2 Bulgaren wurden festgenommen, nachdem in der Nacht Brandsätze auf eine Baustelle geworfen worden waren. Mindestens einer der Brandsätze hatte ein Feuer ausgelöst, das Polizisten löschten. Nach dem Wiederaufflammen des Iran-Kriegs sind die Spritpreise erneut gestiegen. Superbenzin der Sorte E10 kostete laut ADAC im bundesweiten Tagesdurchschnitt gestern 2,21 Euro pro Liter. Das ist ein neuer Höchststand und übertraf den bisherigen Rekord aus dem März 2022.
4: Die USA hatten vor wenigen Tagen ihre Angriffe auf den Iran wieder aufgenommen. Der wiederum reagiert mit Gegenangriffen und diese neue Eskalation hat die Rohölpreise wieder in die Höhe getrieben. Obendrauf kommt das Niedrigwasser am Rhein. Das sorgt für höhere Transportkosten und auch das macht sich an den Preisen an der Tanksäule bemerkbar. Autofahrer müssen also weiterhin tiefer in die Tasche greifen und Entlastung ist nicht in Sicht. Fiona Reinhardt, Nachrichtenredaktion.
3: Die deutsche Wirtschaft könnte in diesem Jahr laut unerhofft guten Konjunkturprognosen ihre langjährige Krise überwinden. 5 führende Wirtschaftsforschungsinstitute haben ihre Erwartungen für 2026 kräftig erhöht. Das deutsche Bruttoinlandsprodukt könnte demnach annähernd doppelt so schnell wachsen wie bisher erwartet und die seit 2022 nicht mehr erreichte Marke von 1% deutlich überschreiten.
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1: Ich bin Dirk Zeitler. Nach der Sabotage am Stromnetz in Südbrandenburg prüft die Brandenburger Polizei ein Bekennerschreiben. Nach den Angriffen auf das Stromnetz in Brandenburg und Nordrhein-Westfalen wird weiter über einen besseren Schutz diskutiert. Hans-Walter Boris vom Bundesverband für den Schutz kritischer Infrastrukturen spricht von einer neuen Dimension der Bedrohung.
2: Boris bezeichnet die Angriffe als hybride Vorkriegsführung und sagt, eigentlich sei das eine Aufgabe für die Bundespolizei. Die technischen Schutzmöglichkeiten seien vorhanden, könnten die Unternehmen aber das 4- bis 6-fache kosten. NRW-Innenminister Reul fordert unter anderem eine Diskussion über Videoüberwachung und Drohnenabwehr. Dafür müssten zunächst allerdings die gesetzlichen Grundlagen und Fragen zu Zuständigkeit, Qualifikation und Haftung geklärt werden. Das sagte der Brandenburger SPD-Innenpolitiker Stohn. Nachrichtenredaktion.
1: Die Polizei hat am Hauptstadtflughafen BER das Terminal 1 geräumt. Die Fluggäste wurden aufgefordert, das Gebäude zu verlassen. Laut Bundespolizei habe eine Frau beim Service Point gesagt, sie habe einen gefährlichen Stoff dabei. Bei der unbestimmten Substanz konnte eine Gefahr nicht ausgeschlossen werden, sagte ein Sprecher. Deswegen wurde der Gefahrgutalarm ausgelöst. Die deutsche Wirtschaft könnte in diesem Jahr laut unverhofft guten Konjunkturprognosen ihre langjährige Krise überwinden. 5 führende Wirtschaftsforschungsinstitute haben ihre Erwartungen für 2026 kräftig erhöht.
3: Trotz all der Hiobsbotschaften der vergangenen Jahre sind die deutschen Unternehmen offenbar widerstandsfähig. Das liege unter anderem am schuldenfinanzierten Investitionspaket der Bundesregierung, so die Experten des IFO-Instituts. Aber auch eine gestiegene Nachfrage aus dem Ausland trage zu den positiven Entwicklungen bei. Auch das Deutsche Institut für Wirtschaftsforschung zeigt sich optimistisch und hat seine Prognose für die deutsche Wirtschaft jetzt mehr als verdoppelt. Fiona Reinhardt, Nachrichtenredaktion.
1: Bei seinem zweiten Wahlkampfbesuch in Sachsen-Anhalt hat Bundeskanzler Merz erneut vor Folgen einer möglichen AfD-Landesregierung gewarnt. Wer möchte, dass Sachsen-Anhalt ein interessanter, auch europäisch interessanter Standort bleibt, der darf am Sonntag nicht die AfD wählen, sagte er in Leuna bei einem gemeinsamen Besuch einer Raffinerie mit Ministerpräsident Schulze. Einen direkten Kontakt zu Wählern gab es wie beim ersten Wahlkampfauftritt des CDU-Chefs in Quedlinburg nicht.
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1: Ich bin Ursula Winkler. Nach den Angriffen auf die Stromanlagen in Brandenburg und Nordrhein-Westfalen wird über einen besseren Schutz kritischer Infrastruktur diskutiert. Im Gespräch sind unter anderem Überwachungskameras und Drohnenabwehr.
2: Unionsfraktionsvize Krings sieht auch die Betreiber in der Verantwortung. Nötig seien etwa gesicherte Zäune, Alarmanlagen, zuverlässige IT, Stromgeneratoren und Vorräte. NRW-Innenminister Reul fordert zusätzliche Möglichkeiten für die Betreiber kritischer Infrastruktur. Bislang sei es ihnen nicht erlaubt, ihre Anlagen etwa zur Stromversorgung mit Videokameras zu überwachen. Eine Überwachung sei aber zwingend erforderlich. Und beim Datenschutz sei Deutschland sehr sensibel. Jetzt zeige sich, was das bedeute, so Reul. David Riemer, Berlin.
1: Der VW-Aufsichtsrat hat sich überraschend auf ein Sparpaket geeinigt. Der Autobauer will in den kommenden Jahren weitere 50.000 Stellen streichen. Diese Anpassung der weltweiten Personalkapazitäten sei notwendig, um die Ziele des Transformationsprogramms zu erreichen, teilte der Konzern mit. 4 Werke stehen auf der Kippe. Dabei geht es um die Standorte Emden, Zwickau, Hannover und Neckarsulm. Billigbestellungen aus China sollen in der EU bald teurer werden. Ab November soll für kleine Pakete aus dem Onlinehandel eine neue Bearbeitungsgebühr fällig werden. Damit will die EU gegen die riesigen Mengen günstiger Importware vorgehen.
3: Die EU will den Direktversand aus Drittländern, vor allem China, zollfrei und fast unkontrolliert abschaffen. Was im November kommt, die Bearbeitungsgebühr, ist bereits die zweite Stufe des Plans. Schon im Juli fiel die bisherige Zollfreigrenze von 150 Euro. Seither gilt für die kleinen Sendungen ein Pauschalzoll von 3 Euro. Schon dieser Zoll hatte die Einfuhren sinken lassen. So soll es jetzt auch weitergehen, meint die EU. 6 Milliarden kleine Pakete kamen letztes Jahr noch in die EU, fast alle aus China. Dieter Ebeling, Brüssel.
1: Netflix erhöht nach mehr als 2 Jahren wieder die Preise in Deutschland. Das teuerste Premium-Abo mit 4K-Bildqualität und 3D-Sound kostet nun pro Monat 21,99 Euro statt wie zuvor 19,99 Euro. Beim Standard-Abo mit Full-HD-Bild und weniger gleichzeitig nutzbaren Geräten steigt der Preis von 13,99 auf 15,99. Das Abo mit Werbung verteuert sich von 4,99 auf 6,99 €.
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1: Ich bin Ursula Winkler. Nach den Angriffen auf das Stromnetz in Brandenburg und Nordrhein-Westfalen wird weiter über einen besseren Schutz diskutiert. Hans-Walter Borries vom Bundesverband für den Schutz kritischer Infrastrukturen spricht von einer neuen Dimension der Bedrohung.
2: Borries bezeichnet die Angriffe als hybride Vorkriegsführung und sagt, eigentlich sei das eine Aufgabe für die Bundespolizei. Die technischen Schutzmöglichkeiten seien vorhanden, könnten die Unternehmen aber das 4- bis 6-fache kosten. NRW-Innenminister Reul fordert unter anderem eine Diskussion über Videoüberwachung und Drohnenabwehr. Dafür müssten zunächst allerdings die gesetzlichen Grundlagen und Fragen zu Zuständigkeit, Qualifikation und Haftung geklärt werden. Das sagte der Brandenburger SPD-Innenpolitiker Stohn. David Riemer, Berlin.
1: Der VW-Aufsichtsrat hat sich überraschend auf ein Sparpaket geeinigt. Der Autobauer will in den kommenden Jahren weitere 50.000 Stellen streichen. Diese Anpassung der weltweiten Personalkapazitäten sei notwendig, um die Ziele des Transformationsprogramms zu erreichen, teilte der Konzern mit. 4 Werke stehen auf der Kippe. Dabei geht es um die Standorte Emden, Zwickau, Hannover und Neckarsulm. Am Wochenende mal ein Bierchen, das ist vor allem jungen Männern in Deutschland nicht genug. Fast die Hälfte der Männer zwischen 18 und 25 Jahren neigt zumindest zeitweise zu exzessivem Alkoholkonsum. Das ergab eine Umfrage im Auftrag des Bundesinstituts für öffentliche Gesundheit.
3: Knapp 46% der befragten jungen Männer gaben an, sich im vergangenen Jahr gelegentlich in den Rausch getrunken zu haben. Bei den Frauen zwischen 18 und 25 sagten das 26%. Und selbst bei Jugendlichen, also den 12- bis 17-Jährigen, gaben knapp 15% an, schon mal auf Partys die Kontrolle zu verlieren. Die Umfrage zeigt aber gleichzeitig, dass diese Exzesse Ausnahmen sind, denn regelmäßiger Alkoholkonsum ist bei jungen Erwachsenen so unbeliebt wie noch nie. Sie trinken seltener als früher und beginnen generell auch später damit. Diana Kramer, Nachrichtenredaktion.
1: Bei seinem zweiten Wahlkampfbesuch in Sachsen-Anhalt hat Kanzler Merz erneut vor den wirtschaftlichen und gesellschaftlichen Folgen einer möglichen AfD-Landesregierung gewarnt. Wer wolle, dass Sachsen-Anhalt ein interessanter Standort bleibe, der dürfe am Sonntag nicht die AfD wählen, sagte er in Leuna. In den Umfragen liegt die AfD mit großem Abstand vorne und hat Chancen, die absolute Mehrheit zu erreichen.
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1: Ich bin Ursula Winkler. In Sachsen-Anhalt geht der Landtagswahlkampf in den Endspurt. Nach den jüngsten Umfragen wird die AfD die Wahl mit einem klaren Vorsprung gewinnen. Auch das politische Berlin blickt gespannt auf die Wahl.
2: Die meisten Parteien fahren viel Politprominenz hier aus der Hauptstadt auf. Die AfD hofft auf die absolute Mehrheit, um dann erstmals in Deutschland eine Landesregierung anzuführen. Schafft sie das nicht, dürfte es schwierig werden, eine Koalition auf die Beine zu stellen, denn die meisten anderen Parteien haben eine Zusammenarbeit mit der AfD ausgeschlossen. Aktuell regiert in Sachsen-Anhalt eine Koalition aus CDU, SPD und FDP. Das Bündnis wird aber allen Umfragen zufolge seine Mehrheit verlieren. Laut Befragung der Forschungsgruppe Wahlen waren zuletzt noch 31% der Befragten nicht sicher, wen oder ob sie wählen wollen. David Riemer, Berlin.
1: Der VW-Aufsichtsrat hat sich überraschend auf ein Sparpaket geeinigt. Der Autobauer will in den kommenden Jahren weitere 50.000 Stellen streichen. Die Anpassung der weltweiten Personalkapazitäten sei notwendig, um die Ziele des Transformationsprogramms zu erreichen, teilte der Konzern mit. 4 Werke stehen auf der Kippe in Emden, Zwickau, Hannover und Neckarsulm. Experten des IFO-Instituts zeigen sich mit Blick auf die deutsche Wirtschaft jetzt optimistischer. Sie haben die Konjunkturprognose überraschend stark erhöht. Die Ökonomen erwarten nun dieses Jahr ein Wachstum des Bruttoinlandsprodukts von 1,4%, 0,6 Prozentpunkte mehr als bisher.
3: Trotz all der Hiobsbotschaften der vergangenen Jahre sind die deutschen Unternehmen offenbar widerstandsfähig. Das liege unter anderem am schuldenfinanzierten Investitionspaket der Bundesregierung, so die Experten des IFO-Instituts. Aber auch eine gestiegene Nachfrage aus dem Ausland trage zu den positiven Entwicklungen bei. Auch das Deutsche Institut für Wirtschaftsforschung zeigt sich optimistisch und hat seine Prognose für die deutsche Wirtschaft jetzt mehr als verdoppelt. Es gibt aber nicht nur gute Nachrichten, denn parallel nimmt die Staatsverschuldung zu und auch die Inflationsrate wird nach der Prognose des IFO-Instituts weiter steigen. Fiona Reinhardt, Nachrichtenredaktion.
1: Nach einer Räumung des Terminals 1 am Hauptstadtflughafen BER wegen eines möglichen Gefahrenguts hat die Flughafengesellschaft Entwarnung gegeben. Das Terminal wurde von der Polizei wieder freigegeben. Demnach hatte eine Frau beim Service Point der Bundespolizei gesagt, sie habe einen gefährlichen Stoff dabei. Daraufhin mussten die Fluggäste das Gebäude verlassen.
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1: Ich bin Ursula Winkler. In Sachsen-Anhalt geht der Landtagswahlkampf in die letzte Phase. Zwei Tage vor dem Wahlsonntag veranstalten mehrere Parteien heute Abschlusskundgebungen und wollen um Stimmen der noch unentschlossenen Wählerinnen und Wähler kämpfen. Nach den jüngsten Umfragen geht die AfD mit einem klaren Vorsprung ins Rennen. Sie hofft auf eine absolute Mehrheit, um dann erstmals in Deutschland eine Landesregierung zu führen. Deutschland treibt seinen Plan zu sogenannten Return Hubs weiter voran. In diese geplanten Abschiebezentren sollen ausreisepflichtige Ausländer kommen, die nicht in ihre Herkunftsländer zurückgebracht werden können. Heute trifft sich Innenminister Dobrindt in Kopenhagen mit Vertretern aus den Niederlanden, Österreich, Griechenland und Dänemark für Gespräche.
2: Die Länder wollen diese Abschiebezentren gemeinsam in Staaten außerhalb der EU einrichten. Mit welchen Ländern man im Gespräch ist, ist aber vorerst vertraulich. In den sogenannten Return Hubs sollen Ausländer untergebracht werden, die nicht abgeschoben werden können. Zum Beispiel, weil sich ihr Heimatland im Krieg befindet oder sie nicht zurücknehmen will. Das kann abgelehnte Asylbewerber gleichermaßen betreffen wie Ausländer, die sich strafbar gemacht haben. Die Menschenrechtsorganisation Amnesty International warnt vor Menschenrechtsverletzungen. Sekretär Skandinavien.
1: Der Literpreis für Superbenzin E10 hat einen neuen Höchststand erreicht. Nach Angaben des ADAC kostete E10 zuletzt im bundesweiten Tagesdurchschnitt 2,22 Euro pro Liter.
3: Auch Diesel ist wieder teurer und kostete im Schnitt 2,28 Euro pro Liter. Grund für die gestiegenen Spritpreise sind unter anderem die wiederaufgenommenen US-Angriffe auf den Iran und die Gegenangriffe des Landes. Die neue Eskalation hat die Rohölpreise in die Höhe getrieben. Seit Wochenbeginn ist Rohöl der Sorte Brent um mehr als 5% teurer geworden. Auch das Niedrigwasser am Rhein hat die Preise zuletzt erhöht, weil dadurch die Transportkosten gestiegen sind. David Riemer, Nachrichtenredaktion.
1: Ein Spaziergänger hat einen verdächtigen Gegenstand an einem Umspannwerk in Dormagen zwischen Köln und Düsseldorf entdeckt. Es könne sich um eine Abschussvorrichtung handeln, sagte eine Polizeisprecherin. Der Gegenstand werde nun von Experten untersucht. In dieser Woche hatte es gleich zwei Angriffe auf Umspannwerke gegeben. Dort waren Abschussvorrichtungen entdeckt worden. Bei diesen beiden Fällen gehen die Ermittler von verfassungsfeindlicher Sabotage aus.
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1: Ich bin Ursula Winkler. In Sachsen-Anhalt geht der Landtagswahlkampf in die letzte Phase. Zwei Tage vor dem Wahlsonntag veranstalten mehrere Parteien heute Abschlusskundgebungen und wollen um Stimmen der noch unentschlossenen Wählerinnen und Wähler kämpfen. Nach den jüngsten Umfragen geht die AfD mit einem klaren Vorsprung ins Rennen. Sie hofft auf eine absolute Mehrheit, um dann erstmals in Deutschland eine Landesregierung zu führen. Nach den Angriffen auf die Stromanlagen in Brandenburg und Nordrhein-Westfalen wird über einen besseren Schutz kritischer Infrastruktur diskutiert. Im Gespräch sind unter anderem Überwachungskameras und Drohnenabwehr.
2: Unionsfraktionsvize Kring sieht auch die Betreiber in der Verantwortung. Nötig seien etwa gesicherte Zäune, Alarmanlagen, zuverlässige IT, Stromgeneratoren und Vorräte. NRW-Innenminister Reul fordert zusätzliche Möglichkeiten für die Betreiber kritischer Infrastruktur. Bislang sei es ihnen nicht erlaubt, ihre Anlagen etwa zur Stromversorgung mit Videokameras zu überwachen. Eine Überwachung sei aber zwingend erforderlich. Und beim Datenschutz sei Deutschland sehr sensibel. Jetzt zeige sich, was das bedeute, so Reul. David Riemer, Berlin.
1: Billigbestellungen aus China sollen in der EU bald teurer werden. Ab November soll für kleine Pakete aus dem Onlinehandel eine neue Bearbeitungsgebühr fällig werden. Damit will die EU gegen die riesigen Mengen günstiger Importware vorgehen.
3: Die EU will den Direktversand aus Drittländern, vor allem China, zollfrei und fast unkontrolliert abschaffen. Was im November kommt, die Bearbeitungsgebühr, ist bereits die zweite Stufe des Plans. Schon im Juli fiel die bisherige Zollfreigrenze von 150 Euro. Seither gilt für die kleinen Sendungen ein Pauschalzoll von 3 Euro. Schon dieser Zoll hatte die Einfuhren sinken lassen. So soll es jetzt auch weitergehen, meint die EU. 6 Milliarden kleine Pakete kamen letztes Jahr noch in die EU, fast alle aus China. Dieter Ebeling, Brüssel.
1: Der VW-Aufsichtsrat hat sich überraschend auf ein Sparpaket geeinigt. Der Autobauer will in den kommenden Jahren weitere 50.000 Stellen streichen. Diese Anpassung der weltweiten Personalkapazitäten sei notwendig, um die Ziele des Transformationsprogramms zu erreichen, teilte der Konzern mit. 4 Werke stehen auf der Kippe. Dabei geht es um die Standorte Emden, Zwickau, Hannover und Neckarsulm.
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